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4: Neblig ist es heute bei uns in Schleswig-Holstein am Morgen. Danach hängen viele Wolken am Himmel, aber am Nachmittag wird es meist sonnig und bleibt trocken. Die Höchstwerte liegen heute bei 18 bis 21 Grad. Der RSH-3-Tage-Trend. Morgen wird's nach Nebel erst freundlich, später kann vereinzelt ein kurzer Schauer runterkommen, maximal 20 Grad, am Sonntag und Montag erst mehr Wolken, dann wieder Auflockerungen.
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4: Schleswig-Holsteins bester Verkehrsservice mit KI-Unterstützung. Auf der A7 Hannover Richtung Hamburg. Achtung, zwischen Waltershof und Othmarschen ist die Autobahn wegen Tunnelwartungsarbeiten auf eine Spur verengt. Und auf der A1 Lübeck Richtung Hamburg ist auf der Norderelbbrücke die Autobahn auf zwei Spuren verengt. Die meisten Blitzer nur bei RSH. In Haslow auf der Kieler Straße. Staus und Blitzer meldet ihr uns kostenlos unter 08000 774 774.
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6: 5 vor 3. Ich bin Jana Klonikowski. Aller guten Dinge sind wohl doch manchmal drei. Im dritten Spiel unter Bundestrainer Jürgen Klopp hat die DFB-Elf den ersten Sieg gefeiert. Gegen Serbien setzen sich die Deutschen im Nations League-Heimspiel in München mit 2:0 durch. Torschütze Florian Wirtz sagte nach dem Spiel im ZDF:
7: Es hat unheimlich viel Spaß gemacht. Ich glaube, jeder Einzelne hat heute alles auf den Platz gelassen, dem Matchplan einfach nachgegangen und ja, eigentlich fast alles richtig gemacht heute.
6: Am Sonntag geht es dann im letzten Spiel dieser Länderspielpause wieder gegen Griechenland. Das Hinspiel vergangenen Sonntag hatte Deutschland ja verloren. Gute Nachrichten für langjährige Amazon Prime-Kunden. Der Bundesgerichtshof hat eine Preiserhöhung von vor 4 Jahren für unwirksam erklärt. Warum und was bedeutet das jetzt, Colin Mock?
8: Ja, das heißt, wer das Abo vor September 2022 hatte, zahlt erstmal den Preis, der vor der Erhöhung galt. Konkret sind das 69 statt aktuell rund 90 Euro. Aber Amazon will das bald wieder anpassen, diesmal aber mit Zustimmung. Genau das war nämlich damals das Problem. Amazon hatte einfach so den Preis erhöht. Für den BGH verstoß das gegen geltendes Recht. Und ob es auch Geld für die Zeit seitdem zurückgibt, das muss in einem anderen Verfahren geklärt werden. Betroffene können aber grundsätzlich eine Rückzahlung fordern.
6: Am wieder aufgelegten Tankrabatt scheiden sich die Geister. Laut ARD Deutschland-Trend hält fast die Hälfte der Deutschen ihn für richtig. Fast genauso viele finden ihn falsch. Der Tankrabatt gilt seit gestern wieder. Die Spritpreise sind zunächst auch entsprechend gesunken. Das Schwarzbuch des Steuerzahlerbundes listet jedes Jahr Fälle von Steuerverschwendung auf. Dieses Jahr sind 6 Beispiele aus Schleswig-Holstein mit dabei. Sönke Röhling, und eines ist keine große Überraschung.
9: Das stimmt. Es war schon zu erwarten, dass die Schleifjahre Miss 103 ins Schwarzbuch schafft. Da muss man auch, glaube ich, nicht mehr viel zu sagen. Ansonsten geht's direkt in der Nähe um die Klappbrücke über die Schlei. Da hat die jahrzehntelange Planung die Kosten explodieren lassen. Und rausgeworfen wurden offenbar auch über 6 Millionen Euro für knapp 35.000 neue Lehrer-Laptops. Ein Drittel davon wurde im vergangenen Jahr nicht einmal eingeschaltet. Fazit des Steuerzahlerbundes: Da hätte man vielleicht erstmal den tatsächlichen Bedarf ermitteln müssen.
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10: Neblig ist es heute bei uns in Schleswig-Holstein am Morgen. Danach hängen viele Wolken am Himmel. Aber am Nachmittag wird es meist sonnig und bleibt trocken. Die Höchstwerte liegen heute bei 18 bis 21 Grad. Der RSH-3-Tage-Trend. Morgen wird's nach Nebel erst freundlich, später kann vereinzelt ein kurzer Schauer runterkommen, maximal 20 Grad, am Sonntag und Montag erst mehr Wolken, dann wieder Auflockerungen.
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10: Schleswig-Holsteins bester Verkehrsservice mit KI-Unterstützung. Auf der A210 Rendsburg Richtung Kiel, bitte aufpassen, zwischen Bredenbeek und Achterwehr gibt es eine Ölspur auf der Straße. Auf der A1 Lübeck Richtung Hamburg ist auf der Norderelbbrücke die Fahrbahn auf 2 Spuren verengt. Auf der A7 Hannover Richtung Hamburg ist zwischen Waltershof und Othmarschen die Fahrbahn wegen Tunnelwartungsarbeiten auf 1 Spur verengt. Und die Straße zwischen Ulzburg Süd und Beckershof ist wegen eines Brandes in beiden Richtungen gesperrt. Die meisten Blitzer nur bei RSH. In Haslow auf der Kieler Straße. Staus und Blitzer meldet ihr uns kostenlos unter 08000 774 774.
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3: Neblig ist es heute bei uns in Schleswig-Holstein am Morgen. Danach hängen viele Wolken am Himmel, aber am Nachmittag wird es meist sonnig und bleibt trocken. Die Höchstwerte liegen heute bei 18 bis 21 Grad. Der RSH-3-Tage-Trend. Morgen wird's nach Nebel erst freundlich, später kann vereinzelt ein kurzer Schauer runterkommen, maximal 20 Grad, am Sonntag und Montag erst mehr Wolken, dann wieder Auflockerungen.
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3: Schleswig-Holsteins bester Verkehrsservice mit KI-Unterstützung. Auf der A210 Rendsburg Richtung Kiel, Achtung, zwischen Bredenbeek und Achterwehr gibt es eine Ölspur auf der Straße. Auf der A1 Lübeck Richtung Hamburg ist auf der Norderelbbrücke die Fahrbahn auf zwei Spuren verengt. Auf der A7 Hannover Richtung Hamburg ist zwischen Waltershof und Othmarschen die Fahrbahn wegen Tunnelwartungsarbeiten auf eine Spur verengt. Und die Straße zwischen Ulzburg Süd und Beckershof ist wegen eines Brandes in beiden Richtungen gesperrt. 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In Haslo auf der Kieler Straße. Staus und Blitzer meldet ihr uns kostenlos unter 08000 774 774.
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6: 5:04. Ich bin Jana Klunikowski. Guten Morgen. Erster Sieg für die deutsche Fußballnationalmannschaft unter Bundestrainer Jürgen Klopp. Im Nations League-Spiel gegen Serbien gab es einen 2:0-Erfolg. Ob damit auch eine Trendwende geschafft ist, kann sich am Sonntag zeigen. Dann geht's wieder gegen Griechenland. Gegen die Griechen hatte die DFB-11 ja letzte Woche verloren. Zu dem Spiel am Sonntag sagte Klopp im ZDF:
7: Ja, das ist natürlich ein anderes Spiel. Ich habe gehört, Stadion wird ausverkauft sein. Ich glaube, besonders viele Deutsche werden es nicht dabei sein. Also es wird eine hitzige Atmosphäre. Aber der nächste Entwicklungsschritt, wir lernen ja, wir lernen, performen unter Stress. Und ich glaube, das wird stressig.
6: Der Bundesgerichtshof hat die Preiserhöhung von Amazon Prime vor 4 Jahren für unwirksam erklärt. Der Online-Riese hätte das Abo nicht einfach ohne Zustimmung teurer machen dürfen, so die Richter. Für Kunden, die schon vor September 2022 Prime hatten, gelten jetzt erstmal die alten Preise. Der Tankrabatt gilt wieder und stößt bei den Menschen im Land auf ein geteiltes Echo. Die Maßnahme ist richtig, sagt knapp die Hälfte im ARD-Deutschland-Trend. Fast genauso viele halten sie aber auch für falsch. In Hennstedt-Ulzburg ist die Feuerwehr am späten Abend zu einem Großeinsatz ausgerückt. Dort stand eine Scheune komplett in Flammen. Die Feuerwehr musste auch einige Menschen aus dem Gebäude in Sicherheit bringen. Ob es Verletzte gibt, ist noch unklar, genau wie die Brandursache. Johannes Goller will zurück zur SG Flensburg-Handewitt. Die SG hat uns bestätigt, dass Goller diesen Wunsch geäußert hat. Der Kapitän der deutschen Handballnationalmannschaft war im Sommer nach 8 Jahren in Flensburg zur MT Melsungen gewechselt. SG-Geschäftsführer Holger Glandorf sagte uns:
8: Als SG-Legende bleibt er natürlich zusammen mit seiner Familie ein Teil der SG und deshalb können wir uns auch grundsätzlich eine Rückkehr von Johannes nach Flensburg vorstellen, respektieren natürlich auch die Vertragssituation zwischen Johannes und Melsungen, wie sich die Situation dann entwickelt und welche Möglichkeiten daraus entstehen, ja, werden wir in die nächste Zeit sehen.
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9: Neblig ist es heute bei uns in Schleswig-Holstein am Morgen. Danach hängen viele Wolken am Himmel, aber am Nachmittag wird es meist sonnig und bleibt trocken. Die Höchstwerte liegen heute bei 18 bis 21 Grad. Der RSH-3-Tage-Trend. Morgen wird's nach Nebel erst freundlich, später kann vereinzelt ein kurzer Schauer runterkommen, maximal 20 Grad, am Sonntag und Montag erst mehr Wolken, dann wieder Auflockerungen.
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9: Schleswig-Holsteins bester Verkehrsservice mit KI-Unterstützung. Auf der A1 Fehmarn Richtung Lübeck. Vorsicht, in Höhe Heiligenhafen-Mitte hat es einen Unfall gegeben. Auf der A210 Rendsburg Richtung Kiel gibt es zwischen Bredenbeek und Achterwehr eine Ölspur auf der Straße. Auf der A1 Lübeck Richtung Hamburg ist auf der Norderelbbrücke die Fahrbahn auf 2 Spuren verengt. Auf der A7 Hannover Richtung Hamburg ist zwischen Waltershof und Othmarschen die Fahrbahn wegen Tunnelwartungsarbeiten auf eine Spur verengt. Und die Straße zwischen Ulzburg Süd und Beckershof ist wegen eines Brandes in beiden Richtungen gesperrt. Die meisten Blitzer nur bei RSH. In Haslow auf der Kieler Straße. Staus und Blitzer meldet ihr uns kostenlos unter 08000 774 774.
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3: Neblig ist es heute bei uns in Schleswig-Holstein am Morgen. Danach hängen viele Wolken am Himmel, aber am Nachmittag wird es meist sonnig und bleibt trocken. Die Höchstwerte liegen heute bei 18 bis 21 Grad. Der RSH-3-Tage-Trend. Morgen wird's nach Nebel erst freundlich, später kann vereinzelt ein kurzer Schauer runterkommen, maximal 20 Grad, am Sonntag und Montag erst mehr Wolken, dann wieder Auflockerungen.
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3: Schleswig-Holsteins bester Verkehrsservice mit KI-Unterstützung. Auf der A1 Fehmarn Richtung Lübeck, Achtung, in Höhe Heiligenhafen-Mitte gab es einen Unfall. Auf der A210 Rendsburg Richtung Kiel gibt es zwischen Bredenbeek und Achterwehr eine Ölspur auf der Straße. Auf der A1 Lübeck Richtung Hamburg ist auf der Norderelbbrücke die Fahrbahn auf zwei Spuren verengt. Auf der A7 Hannover Richtung Hamburg ist zwischen Waltershof und Othmarschen die Fahrbahn wegen Tunnelwartungsarbeiten auf eine Spur verengt. Und die Straße zwischen Ulzburg Süd und Beckershof ist wegen eines Brandes in beiden Richtungen gesperrt. Die meisten Blitzer nur bei RSH. In Haslow auf der Kieler Straße. Staus und Blitzer meldet ihr uns kostenlos unter 08000 774 774.
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4: 5:05. Ich bin Jana Klunikowski. Guten Morgen. Aller guten Dinge sind wohl doch manchmal drei. Im dritten Spiel unter Bundestrainer Jürgen Klopp hat die DFB-Elf den ersten Sieg gefeiert. Gegen Serbien setzten sich die Deutschen im Nations League-Heimspiel in München mit 2:0 durch. Torschütze Florian Wirtz sagte nach dem Spiel im ZDF:
5: Es hat unheimlich viel Spaß gemacht. Ich glaube, jeder Einzelne hat heute alles auf den Platz gelassen, dem Matchplan einfach nachgegangen und ja, eigentlich fast alles richtig gemacht heute.
4: Am Sonntag geht's dann im letzten Spiel dieser Länderspielpause wieder gegen Griechenland. Das Hinspiel vergangenen Sonntag hatte Deutschland ja verloren. Gute Nachrichten für langjährige Amazon Prime-Kunden. Der Bundesgerichtshof hat eine Preiserhöhung von vor 4 Jahren für unwirksam erklärt. Warum und was bedeutet das jetzt, Colin Mock?
6: Ja, das heißt, wer das Abo vor September 2022 hatte, zahlt erstmal den Preis, der vor der Erhöhung galt. Konkret sind das 69 statt aktuell rund 90 Euro. Aber Amazon will das bald wieder anpassen, diesmal aber mit Zustimmung. Genau das war nämlich damals das Problem. Amazon hatte einfach so den Preis erhöht. Für den BGH verstoß das gegen geltendes Recht. Und ob es auch Geld für die Zeit seitdem zurückgibt, das muss in einem anderen Verfahren geklärt werden. Betroffene können aber grundsätzlich eine Rückzahlung fordern.
4: Am wieder aufgelegten Tankrabatt scheiden sich die Geister. Laut ARD Deutschland-Trend hält fast die Hälfte der Deutschen ihn für richtig. Fast genauso viele finden ihn falsch. Der Tankrabatt gilt seit gestern wieder. Die Spritpreise sind zunächst auch entsprechend gesunken. Johannes Goller will zurück zur SG Flensburg-Handewitt. Die SG hat uns bestätigt, dass Goller diesen Wunsch geäußert hat. Der Kapitän der deutschen Handballnationalmannschaft war im Sommer nach 8 Jahren in Flensburg zur MT Melsungen gewechselt. SG-Geschäftsführer Holger Glandorf sagte uns:
7: Als SG-Legende bleibt er natürlich zusammen mit seiner Familie ein Teil der SG und deshalb können wir uns auch grundsätzlich eine Rückkehr von Johannes nach Flensburg vorstellen, respektieren natürlich auch die Vertragssituation zwischen Johannes und Melsung, wie sich die Situation dann entwickelt und welche Möglichkeiten daraus entstehen, ja, werden wir in die nächste Zeit sehen.
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8: Viele Wolken gibt es heute Morgen bei uns in Schleswig-Holstein und von Westen her kommt Regen an, teils auch mal kräftiger, vereinzelt kann es dazu ein Gewitter geben. Später bleibt's meist grau und nass, zum Abend lässt der Regen eher nach. Die Höchstwerte liegen zwischen 18 und 22 Grad. Der RSH-3-Tage-Trend. Morgen wird's nach Nebel am Morgen freundlicher und trocken bei maximal 20 Grad. Am Sonntag und Montag geht's mit vielen Wolken weiter, ab und zu mit ein paar Schauern.
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8: Schleswig-Holsteins bester Verkehrsservice mit KI-Unterstützung. Auf der A210 Rendsburg Richtung Kiel. Vorsicht, zwischen Bredenbeek und Achterwehr gibt es eine Ölspur auf der Straße. Auf der A1 Lübeck Richtung Hamburg ist auf der Norderelbbrücke die Fahrbahn auf 2 Spuren verengt. Außerdem ist die A1 Fehmarn Richtung Lübeck in Höhe Heiligenhafen-Mitte nach einem Unfall gesperrt. Auf der A7 Hannover Richtung Hamburg ist zwischen Waltershof und Othmarschen die Fahrbahn wegen Tunnelwartungsarbeiten auf 1 Spur verengt. Und die Straße zwischen Ulzburg Süd und Beckershof ist wegen eines Brandes in beiden Richtungen gesperrt. Die meisten Blitzer nur bei RSH. In Haslo auf der Kieler Straße. Staus und Blitzer meldet ihr uns kostenlos unter 08000 774 774.
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9: Es ist Freitag.
10: Der erste Freitag im Oktober.
9: Feiertagswochenende steht an.
10: Ja, langes Wochenende.
9: Von dem Feiertag haben wir alle gar
10: nicht. Wie gemein das ist.
9: Wobei, nee, man muss mal ganz ehrlich sagen, also die sonst immer samstags buckeln in den Supermärkte und so, ne? Also ich meine, die haben natürlich nur frei.
10: Ja, das stimmt. Es sei denn, du wohnst in der Bäderregelungsstadt.
9: Ja, dann.
10: Das ist natürlich ärgerlich.
9: Kann man auch nichts machen.
10: Alle, die das nicht betrifft, geht heute noch mal einkaufen, ne? Kleiner Reminder.
9: Ja, denkt
10: morgen
9: mal,
10: ist zu und Sonntag auch.
9: Stehst am Morgen vorm Rewe mit dem Leergut.
10: Upsi. Ja, kommt gut rein in euren Freitag, seid gegrüßt und ja, der erste Kaffee geht auf uns.

0: Kurz nach 5, die RSH Moin Show am Freitagmorgen für euch. Was war das gestern für ein schöner Start in den Tag, oder?
1: Ja, der Tankrabatt, noch taufrisch ist er uns hier begegnet. Ihr habt euch so fleißig gemeldet und eure Preise durchgegeben.
0: Wisst ihr noch?
2: Ich war gerade mal an der Tankstelle. Super, 1,95,9.
0: Nein, der erste unter 2 Euro. Wo?
1: Ne.
2: In Flensburg. Das ist die Star-Tankstelle oder Orlean-Tankstelle in der Marienallee.
3: Fleckebü-Tankstelle, E10, 2 Euro, ich hab getankt.
4: Die Glückspilze hier in Ratzeburg, 2,27 Euro. Also hier ist noch nicht so angekommen, so wirklich.
5: Auf meinem Weg zur Arbeit aus Rendsburg Richtung Eckernförde bin ich gleich an 3 Tankstellen vorbeigefahren und ich habe festgestellt, der Liter Diesel kostete bei allen 3 2,13 Euro.

0: Benzin und der Liter Benzin, super, 2,12 Euro.
1: Immerhin, ein bisschen was hat man schon gemerkt.
2: Aber wie sieht's denn jetzt eigentlich aus, 24 Stunden später? Ihr könnt ja gerne nochmal sagen, wenn ihr schon an der Tanke vorbeigekommen seid, Kiel 0431 986 98 3x0, reicht auch eine schnelle WhatsApp an uns. Mal gucken, wie es heute aussieht.

0: Viertel nach fünf am Freitagmorgen. Hier ist die RSH Moin Show und schon seit einer Woche spielen wir dieses tolle Spiel mit euch.
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2: Franzbrötchen.
0: Du musst das immer direkt wieder sagen, wenn es gestern dann gelöst wurde. Ne? Es war gestern Franzbrötchen. Ihr habt es entdeckt. 1000 Euro sind dafür rausgegangen. Und heute gibt es natürlich eine neue Chance.
2: Es ist ein so tolles Spiel, weil ihr, ja, wie soll man sagen, ihr entwickelt euch richtig zu richtigen Detektiven. Also ja. Columbo wäre stolz auf euch.
0: Ich habe auch das Gefühl, dass ganz Schleswig-Holstein plötzlich größere Ohren bekommen hat.
2: Ja, jeden Morgen um Punkt 7 auf jeden Fall. Denn um Punkt 7 nachher verraten Sharon und ich wieder unser heute ausgedachtes Wort. Mhm. Wir haben wieder eins. Ich habe es hier schon liegen. Und wir sind da mal selber ein bisschen nervös, weil danach kann es dann zwischen 7 und 18 Uhr auftauchen. Und wenn ihr das entdeckt, dann schnell rein in die RSH-App und mit ein bisschen Glück kriegt ihr den Finderlohn. 1000 Euro.
0: Und wenn ihr Bock habt, euch auch mal ein Wort auszudenken, könnt ihr uns das auch gerne mal schreiben. Vielleicht sagt ihr, ich habe so ein witziges Wort auf Lager. Das solltet ihr mal im Programm verstecken. Schreibt uns mal.
2: Ja, könnt ihr auch gerne machen. So, und jetzt verraten wir schon, ne?
0: Oder? Nein. Du hast das immer noch nicht verstanden. Das ist es auf jeden Fall nicht.
2: Frischhaltefolie.
0: Schaltet ein, Punkt 7, RSH Moin Show.
2: Frischhaltefolie.
0: Jetzt.
2: War es doch vorgestern, oder nicht?

0: Das ist Handball vom Feinsten. Die Handball-Bundesliga in der Hölle Nord. Die SG Flensburg-Handewitt im Heimspiel morgen gegen Frische auf Göppingen ab 19 Uhr in der GGW Arena. Wir drücken die Daumen. 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
1: 5 vor halb 6. Ich bin Holger Dilk. Guten Morgen. Erster Sieg für die deutsche Fußballnationalmannschaft unter Bundestrainer Jürgen Klopp. Im Nations League-Spiel gegen Serbien gab es einen 2:0-Erfolg. Die Amtszeit von Klopp war ja zuvor mit einem Unentschieden und einer Niederlage gestartet. Am wieder aufgelegten Tankrabatt scheiden sich die Geister. Laut ARD Deutschland-Trend hält knapp die Hälfte der Deutschen ihn für richtig. Fast genauso viele finden ihn falsch. Der Tankrabatt gilt seit gestern wieder. Die Spritpreise sind zunächst auch entsprechend gesunken. Die Zahl der Schleswig-Holsteiner mit Demenz steigt weiter an. Auf 10.000 Einwohner kommen 137 Betroffene. Die höchsten Erkrankungsraten gibt es im Bereich Stormarn, die niedrigsten in Nordfriesland. Die Unterschiede kommen durch die Altersstruktur und die soziale Lage zustande, heißt es. In Hennstedt-Ulzburg ist die Feuerwehr am späten Abend zu einem Großeinsatz ausgerückt. Eine Scheune stand komplett in Flammen. Rund 60 Einsatzkräfte waren über Stunden mit den Löscharbeiten beschäftigt. 4 Menschen kamen mit einer Rauchvergiftung ins Krankenhaus. Die Brandursache ist noch unklar. In der Handball-Bundesliga bahnt sich ein spektakulärer Wechsel an. Johannes Goller, Kapitän der Nationalmannschaft, will zurück zur SG Flensburg-Handewitt nach nur einem Jahr bei der MT Melsungen. Von Seiten der SG wurde bestätigt, dass bereits Kontakt besteht. Goller war am Ende der vergangenen Saison nach 8 Jahren in Flensburg zu den Hessen gewechselt.
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2: Kaltfront Tief Eva zieht heute wieder von dannen hier bei uns in Schleswig-Holstein. Das heißt, im Laufe des Tages zieht dann auch der Regen erstmal wieder weg. Es wird also besser, es ribbelt von Westen her immer mehr auf, wird heller. Ist aber auch deutlich kühler geworden, finde ich. Man merkt es auch ein bisschen. Trotzdem nochmal 18 bis 20 Grad heute. 14 jetzt in Havetoft am See, 14 Grad in Lohe-Rickelshof an der Freiwilligen Feuerwehr und 15 Grad in Jersbeck beim Golfclub. Der RSH-3-Tage-Trend sagt, die nächsten Tage sind erstmal goldener Oktober. Kaum Regen mit dabei, die Sonne kommt immer wieder durch bei knappen 20 Grad. Montag dann wieder ein bisschen mehr Regen.
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3: Schleswig-Holsteins bester Verkehrsservice. Es geht auf die A1 Fehmarn Richtung Lübeck. Zwischen Heiligenhafen Ost und Heiligenhafen Mitte ist nach einem Unfall die Autobahn gesperrt. Und wir haben einen Unfall auch auf der A215 Kiel Richtung Neumünster. Zwischen Kreuz Kiel West und dem Rastplatz Rumor. Da ein Unfall auf der linken Spur. Die ist auch gerade dicht, also fahrt hier bitte vorsichtig. Außerdem Unfall auf der B404 Kiel Richtung Bargteheide. Höhe Moorsee. Auch da ist gesperrt. Und dann haben wir noch einen Brand. Meine Güte, ist was los heute Morgen. Die Straße zwischen Hennstedt-Ulzburg Süd und Beckershof ist wegen eines Feuers in beiden Richtungen gesperrt. Da ist die Feuerwehr im Einsatz. Die meisten Blitzer nur bei RSH. Steht einer in Haslow, Kieler Straße. Danke Claudia. Und wenn ihr auch noch was habt, Staus oder Blitzer, meldet ihr uns immer gerne kostenlos unter der 08000 774 774.
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3: Gestern kam es raus, das Schwarzbuch der Steuerzahler 2026.
2: Ich habe das nur so ein bisschen mitbekommen. So eine Dreier war auf jeden Fall auch mit dabei, ne?
3: Ja, war sie.
2: Was noch?
3: Ich habe leider reingeguckt. Hätte ich es mal gelassen. Also am krassesten fand ich eigentlich die Kostenexplosion beim Neubau der Lindau-Niss-Brücke. Da hatte man ursprünglich, ich kann das nicht sagen.
2: Sag.
3: Da hatte man ursprünglich geplant, 7,5 Millionen auszugeben.
2: Ja.
3: Die Bahn rechnet mittlerweile mit 246 Millionen.
2: Oh.
3: Also ich glaube, die Lindau-Niss-Brücke wird die Elbphilharmonie Schleswig-Holsteins.
2: Oh ja.

0: Guten Morgen am Freitag. Wir haben gleich neue Musik für euch hier in der RSH Moin Show von Take That.
1: Und
0: da drückt er einfach schon auf den Kopf.
2: Und Michael Patrick Kelly wollte
0: ich
2: sagen.
0: Das ist eine wichtige Information. Take That und Michael Patrick Kelly. Feel my love. Was? Könnt ihr das hören? Diese Liebe in diesem Song. Ach, wie schön das ist. Es ist auf jeden Fall neu bei RSA. Das ist Schleswig-Holsteins bester Musikmix. Und den kriegt ihr natürlich gleich hier bei uns in der RSA Moin Show.
2: Wie schön. Ich habe ihr gerade einfach Michael Patrick Kelly weggenommen.
0: Ja, unglaublich.
2: Das tut mir wirklich leid. Das wollte ich natürlich nicht. So, aber jetzt kommen wir zu einer anderen ganz großen Liebe hier bei uns bei RSA. Nämlich dem, was gestern auf dem Fußballplatz los war, nicht wahr?
0: Ich dachte, du meinst Jürgen Klopp. Der ist ja der neue Fußball-Bundestrainer und die deutsche Nationalmannschaft hat gestern gegen Serbien gespielt.
2: Richtig, und gestern Abend gab es dann vor allem einen 2:0-Sieg.
0: Ja.
2: In der Allianz Arena in München. Uhu. Die DFB-Elf hat es gepackt, also der Knoten ist irgendwie auch geplatzt. Das fühlt sich nach einem Unentschieden und einer Niederlage bestimmt gut an für Klopp und seine Jungs.
0: Das glaube ich auch. Und gestern Abend war auch ein Stück Schleswig-Holstein vertreten. Vitali Janelt ist in Bargfeld-Stegen im Kreis Stormann aufgewachsen und inzwischen komplett durchgestartet in der englischen Liga.
2: Und er stand auch auf dem Platz.
0: Jawohl.
2: Wir hatten ja die Daumen dafür gedrückt. Zwar nicht lange, aber er kam in der 88. Minute, hat sich auch direkt gut gezeigt, war ganz engagiert dabei und vielleicht steht er ja am Sonntag gegen Griechenland von Anfang an mit in der Startelf.
3: Der Plan ist immer, stabil zu sein. Und wir gucken, ob wir dafür wechseln müssen oder ob wir das Gleiche machen müssen oder ob wir komplett weg. Das weiß ich im Moment nicht, weil im Moment fühlen sich alle großartig.
2: Ja.
0: Das hat Jürgen Klopp in der ARD gesagt. Und ja, könnte ja gut sein, dass Vitali Janelt nach seinen ersten paar Minuten Spielzeit in der deutschen Nationalmannschaft direkt nochmal gefragt ist.
2: Die Familie aus Stormann ist auf jeden Fall sicherlich mega stolz. Vitalis drei Brüder, Mama, Papa, sind ja alle mitgereist. Haben wir gestern hier drüber gesprochen bei uns in der RSH Moin Show. Und die waren bestimmt ganz happy, ihren Vitali am Ende dann auch auf dem Platz zu sehen. Wie musst du dich da fühlen, ne? Toll.
0: Mega, ja. Anschluss gegen Griechenland ist am Sonntag übrigens 20:45 in Thessaloniki.
2: Genau.
0: Wir hoffen mal auf den zweiten Sieg von Kloppos Team und ja, vielleicht sogar mit einem schleswig-holsteinischen Tor.
2: Das wäre
0: toll.

0: Depeche Mode und Enjoy the Silence um 16 Minuten vor 6. Das ist Schleswig-Holsteins bester Musikmix. Guten Morgen in der RSH Moin Show.
1: Guten Morgen und wir machen wieder einen kleinen Ausflug in ein Örtchen hier bei uns in Schleswig-Holstein, dessen Namen wir erklären wollen.
0: Wir erklären ihn nicht, sondern Kollege Frank Bremser, der kennt sich aus und ist diesmal an die Schlei gereist in einen kleinen süßen Ort, den wir auch von Fresh Torge kennen, dem großen YouTuber und Schauspieler aus Schleswig-Holstein, aus Wesselburen.
1: Weil unsere beiden Lieblingsomas da nämlich wohnen.
0: Die Heimat seiner beiden Lieblingsomas. Endlich erklärt's einer.
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4: Sisebü an der Schlei. Reddächer, weiße Häuser, alte Linden. Hier wohnen übrigens auch Helga und Marianne.
5: Bist du da, Helga?
4: Wir sprechen mit dem Ort selbst. Moin, Sisebü.
6: Ja, moin.
4: Wie kam's denn zu Ihrem Namen?
6: Also erstmal, das Bü ist altdänisch und bedeutet Dorf oder Siedlung. Das finden Sie in Schleswig-Holstein ja häufiger.
4: Oh, interessant.
6: Nicht wahr? Oh, Achtung.
4: Ja?
6: Du, Sisebü, ich glaube, ich guck hier nicht richtig. Jetzt hältst du schon wieder Maul auf den Pfeil. Die Mülltonnen müssen rausgestellt werden. Entschuldigung.
4: Moment, Ihre Frau nennt Sie Dusebü?
6: Genau, sie muss nicht Sisebü sagen. Wir sind ja verheiratet.
4: Und ich?
6: Wir bleiben bitte beim Sisebü.
4: Okay, und das Siese, woher kommt das?
6: Sag mal, die Mülltonnen! Ja, gleich. Das geht sehr wahrscheinlich auf einen alten Personennamen zurück. Gemeint war also sinngemäß das Dorf von Sieke oder Siese.
4: Schade, wann darf ich denn du sagen?
6: Wenn Sie ja 800 Jahre gewohnt haben, reden wir nochmal.
4: Sisebü, seit dem Mittelalter an der Schlei. Ich

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8: 5:05. Ich bin Holger Dilk. Guten Morgen. Aller guten Dinge sind wohl doch manchmal drei. Im dritten Spiel unter Bundestrainer Jürgen Klopp hat die DFB-Elf den ersten Sieg gefeiert. Gegen Serbien setzten sich die Deutschen im Nations League Heimspiel in München mit 2:0 durch. Torschütze Florian Wirtz sagte nach dem Spiel im ZDF:
9: Es hat unheimlich viel Spaß gemacht. Ich glaube, jeder Einzelne hat heute alles auf den Platz gelassen, dem Matchplan einfach nachgegangen und ja, eigentlich fast alles richtig gemacht heute.
8: Am Sonntag geht es dann im letzten Spiel dieser Länderspielpause wieder gegen Griechenland. Das Hinspiel vergangenen Sonntag hatte Deutschland ja verloren. Die Zahl der Schleswig-Holsteiner mit Demenz steigt weiter an. Die höchsten Erkrankungsraten gibt es im Bereich Stormarn, die niedrigsten in Nordfriesland. Die Unterschiede kommen durch die Altersstruktur und die soziale Lage zustande. Annike Riel, Landeschefin der Barmer, sagte uns:
10: In Schleswig-Holstein leben insgesamt viele tausend Menschen mit Alzheimer. Man kann sagen, 137 von 10.000 Menschen haben Demenz oder eben Alzheimer. Im Bundesvergleich liegen wir damit gut, sozusagen rund 10% unter dem Durchschnitt.
8: Konzerte, Bürgerfest, Mitmachaktionen. Der Tag der Deutschen Einheit wird in diesem Jahr in Bremen gefeiert. Heute Nachmittag startet das große Bürgerfest. Morgen steht dann der offizielle Festakt an. Dazu wird auch die geballte Politprominenz in Bremen erwartet. Johannes Goller will zurück zur SG Flensburg-Handewitt. Die SG bestätigte uns, dass Goller diesen Wunsch geäußert hat. Der Kapitän der deutschen Handballnationalmannschaft war im Sommer nach 8 Jahren in Flensburg nach Hessen gewechselt. SG-Geschäftsführer Holger Glandorf:
11: Als SG-Legende bleibt er natürlich zusammen mit seiner Familie ein Teil der SG und deshalb können wir uns auch grundsätzlich eine Rückkehr von Johannes nach Flensburg vorstellen, respektieren natürlich auch die Vertragssituation zwischen Johannes und Melsung. Wie sich die Situation dann entwickelt und welche Möglichkeiten daraus entstehen, ja, werden wir in die nächste Zeit sehen.
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12: Der Süden und der Osten des Landes kriegt noch ordentlich Regen ab im Moment hier bei uns in Schleswig-Holstein. Es wird aber im Laufe des Tages besser. Das rippelt sich alles von Westen her auf und der Regen zieht über die Ostsee von dannen. Insgesamt alles ein Ticken kühler irgendwie. 14 Grad jetzt in Bußdorf an der Beachanlage, 15 Grad in Borgstedt an der Badestelle, 15 Grad in Badendorf. An der Pferdezucht 20 Grad gibt es auch heute wieder maximal. Der RSA-3-Tage-Trend sagt das auch für die nächsten Tage voraus. Es wird aber wieder schöner, die Sonne kommt durch, also goldener Oktober erstmal.
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13: Schleswig-Holsteins bester Verkehrsservice. Achtung, Autofahrer, es geht auf die A1 einmal, Fehmarn Richtung Lübeck. Da ist die Straße zwischen Heiligenhafen Ost und Heiligenhafen Mitte gesperrt nach einem Unfall und auch die Auf- und Abfahrt Heiligenhafen Nord ist davon betroffen. Da hat die Polizei auch dicht gemacht. Ich habe gerade eben mit einigen Schleswig-Holsteinern gesprochen, die da langen müssen. Also ihr müsst eine Umleitung fahren über Land. Das dauert dann für den einen oder anderen vielleicht eine Viertelstunde, 20 Minuten mehr. Und dann gucken wir noch auf die A215 Kiel Richtung Neumünster, da ist zwischen Kreuz Kiel West und dem Rastplatz Rumor nach einem Unfall die linke Spur gesperrt. Unfall auch auf der B404 Kiel Richtung Park der Heide, Höhe Moorsee ist die Bundesstraße auch gesperrt und auch gesperrt die Straße zwischen Ulzburg Süd und Beckershof. Der Grund ist hier ein Brand und Mike ist auch noch dran. Mike, was hast du für uns?
14: Ich wollte ein LKW im Graben melden zwischen Schleswig-Schuwi und Tarb auf der A7 Richtung Norden.
13: Ja, okay, dann nehmen wir den auch noch mit rein. Das ist dann die A7 Hamburg Richtung Flensburg. Zwischen Schubi und Tarb sagst du einen LKW, der da in den Graben gerutscht ist. Dann blinkt sie gerade nochmal auf, die A1 Bremen Richtung Hamburg, Höhe Stillhorn, ein LKW, Panne und die meisten Blitzer nur bei RSH. Quickborn, Pinneberger Straße beidseitig, Höhe Ortsausgang und Scharbeutz, Kammerweg beidseitig, Höhe Gartenweg stehen sie da. Da sind 30 erlaubt.
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12: Ein kurzer Stopp beim Lädchen an der Landstraße oder um die Ecke im Dorf und dann mit dem Rest Kleingeld ein Liter Milch holen oder eine Packung Eier. Für viele von uns hier in Schleswig-Holstein ist das ja ganz normal, ne?
13: Richtig, ne? Wir halten dann einfach kurz mit dem Auto an und holen das raus, aber es kommt leider auch immer wieder vor, dass die kleinen Läden, diese Hofläden mit Selbstbedienung und Vertrauenskasse beklaut werden.
12: Ja.
13: Einige Betreiber aus Schleswig-Holstein mussten deswegen sogar schon zumachen und haben da keinen Bock mehr drauf.
12: Bei uns ist gleich Levke aus Riesum-Lindholm. Levke hat auch einen Selbstbedienungsschrank und musste den jetzt mit Überwachungskameras ausstatten. Warum? Das erzählt sie uns gleich hier in 6 Minuten.

0: Guten Morgen.
1: Danke,
0: am Donnerstag. Hier ist die RSA Moin Show um 6:07. Egal ob Eier, Milch, frische Brötchen, Blumen oder Kürbisse, viele Höfe, Landwirte oder auch Kreative aus Schleswig-Holstein bieten ihre Produkte in so kleinen Hofläden oder Verkaufsständen an. Habt ihr wahrscheinlich auch schon mal gesehen. Ab und zu fährt man da ja mal dran vorbei hier bei uns im Land.
2: Ja, kenne ich auch noch von früher, wenn wir vor allem Kohlköpfe und sowas gekauft haben, im Hofladen und so. Ne? Und bei diesen Ständen läuft die Bezahlung ja meistens auf Vertrauensbasis. Ne? Das ist so eine Vertrauenskasse und da tut man dann das Geld rein. Aber nicht selten nutzen Diebe das immer wieder aus, bezahlen nicht oder brechen sogar die ganze Kasse auf und nehmen alles mit.
0: Ja, bescheuert. Bei uns ist Levke Bartel aus Riesum-Lindholm. Levke, ihr verkauft mit eurem Lädchen Dole Kreativ Dekoartikel und selbstgemachte Geschenkartikel in so einem kleinen Verkaufsschrank.
2: Ne? Und ihr habt ja auch da zur Selbstbedienung in eurem Lädchen und so eine Vertrauenskasse aufgestellt. Aber auch ihr habt immer öfter festgestellt, dass Leute geklaut haben, ne?
3: Also es ist ganz klein angefangen am Anfang, dass wir uns gar nicht so sicher waren, ob da was fehlte oder nicht. Wir haben auch nicht, ich sag mal, jedes Produkt gezählt. Schon die größeren Sachen wussten wir natürlich, was da drin war. Aber auch so kleine Armbänder und kleine Engel und mussten nach ein paar Wochen aber leider feststellen, dass da doch ein paar Sachen raus entwendet worden sind, ohne dass sie bezahlt wurden. Oh. Und haben dann eine kleine Kamera installiert, sodass wir zwischendurch mal gucken können, wenn da ja Unregelmäßigkeiten auftreten.
0: Oh, Unregelmäßigkeiten ist auch nett ausgedrückt. Bringt denn die Kamera was? Sind die Diebstähle jetzt weniger?
3: Es ist seitdem tatsächlich nichts mehr vorgefallen. Wir haben die Kasse noch drin, aber sie ist abgeschlossen und fest montiert an dem Schrank. Und wir schließen zusätzlich nachts bzw. abends das Lädchen ab. Weil nachts ja doch, haben wir festgestellt, dass da doch immer mal mehr Leute sind und wir das nicht ganz so beobachten können.
2: Ja, okay. Aber eigentlich ja auch schade, ne, dass es sowas wie Kameras inzwischen braucht.
0: Total.

0: total.
1: Danke dir, Levke. Da muss man eigentlich mal an den gesunden Menschenverstand der Leute appellieren. Es sollte ja selbstverständlich sein, dass so ein Laden mit Selbstbedienung oder auch Vertrauenskasse einfach nicht beklaut wird. Ging ja bisher auch.
0: Ja. Vielleicht habt ihr sowas auch schon mal erlebt oder ihr sagt, bei uns im Hofladen funktioniert das alles super mit dieser guten alten Vertrauenskasse. Dann schickt doch einfach mal eine WhatsApp-Sprachnachricht. Würde uns mal interessieren. Kiel 0431 98 6 98 und dreimal die 0.

0: Na, da ist ja fast schon Wochenende in Schleswig-Holstein. Kommt gut durch euren Freitag. Hier ist die RSH Moin Show, Matze Schmark und Sharon Hein. Und beim ausgedehnten Wochenend-Strandspaziergang könnt ihr jetzt auch wieder euren Hund mitnehmen.
1: Genau, da haben sich viele Hundebesitzer schon drauf gefreut. Das wäre ja so schön, wenn wir nur endlich, und nun ist es endlich wieder soweit. Es
0: ist Oktober. Teilweise.
1: An vielen Stränden sind Hunde jetzt im Oktober wieder erlaubt. Gina Maria Kock aus dem RSH Moin Show Team ist bei uns. Gina, wo dürfen die Vierbeiner denn jetzt wieder hinschauen? Sagt ja schon, nicht überall.
2: Nee, vor allem an der Ostsee öffnen jetzt einige Orte ihre normalen Strandabschnitte wieder für Hunde. In Scharbeutz, Hafkrug und Sierksdorf, aber auch in Timmendorfer Strand und Niendorf dürfen die Hunde heute wieder an alle Strände. Auch in Neustadt, Pelzerhaken und Rettin oder in Behrensdorf im Kreis Plön. Und Travemünde, Heiligenhafen, Grömitz oder Eckernförde, die bleiben noch dicht. Oder zumindest dicht für Hunde bis 31. Oktober einschließlich. Da geht es dann im November wieder los.
1: Ich frage mich immer, wenn die dann jetzt so bis 31. Oktober ein normaler Strand sind, ja, weil da noch so viele baden gehen? Oder?
0: Vielleicht wird da noch aufgeräumt, kann ja, ja auch sein. Ja. Wie sieht's denn an der Nordsee aus, Gina?
2: Auf den Inseln Föhr, Amrum und Sylt dürfen Hunde erst ab dem 1. November auch wieder an den Strand. Bis dahin müsst ihr als Hundehalter halt mit den Wuffis an die Hundestrände, aber da gibt es ja inzwischen fast überall welche. Mhm. Ne? Ausnahme ist immer St. Peter, da dürfen Hunde ja eigentlich fast überall das ganze Jahr mit, aber halt an der Leine. Deshalb am besten immer mal auf die Schilder vor Ort gucken. Gibt ja teilweise auch so Abschnitte, wo es Naturschutzgebiete sind oder auf Deichen gibt es manchmal einfach Sonderregelungen. Aber eins ist klar, überall, Hundehaufen gehören eingesammelt.
0: Logisch.
1: Ja, also da gibt es ja wohl keine zwei Meinungen. Ne? Mhm. Ja, danke dir, Gina. Allen, die jetzt am Wochenende also wieder mit den Vierbeinern eine schöne Runde am Strand gehen oder drehen wollen, wünschen wir ganz, ganz viel Spaß.
0: Und schick gerne mal ein Foto rüber von den tobenden Hundis. Freuen wir uns auch.

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1: 5 vor halb 7. Ich bin Holger Dilk. Guten Morgen. Im dritten Spiel unter Bundestrainer Jürgen Klopp hat die DFB-Elf den ersten Sieg gefeiert. Gegen Serbien setzten sich die Deutschen in der Nations League mit 2:0 durch. Am Sonntag steht dann das Rückspiel gegen Griechenland an. Das Hinspiel hatten die Deutschen ja verloren. Immer häufiger erkranken Schleswig-Holstein an Demenz. Daran wird sich nach Überzeugung von Experten auch nichts mehr ändern. Grund ist das immer weiter steigende Alter der Menschen. Von 10.000 Schleswig-Holsteiner sind 137 von Demenz oder Alzheimer betroffen. An der Kieler Uni fiebert man dem Nachmittag entgegen. Um 16 Uhr wird verkündet, welche Uni den Titel Exzellenzuniversität bekommt. Die CHU setzt auf ihre einzigartige Lage an der Ostsee mit den daraus entstandenen Forschungsschwerpunkten sowie transnationalen Kooperationen. Und jetzt Meldungen aus der Region.
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2: Ich bin Eileen Schallhorn. Der Steuerzahlerbund kreidet einen Fall von Steuerverschwendung aus Kiel in seinem neuen Schwarzbuch an. Kriminelle hatten eine digitale Rechnung abgefangen und die Kontodaten verändert. Die Stadt überwies dadurch 68.000 Euro auf ein falsches Konto. Das Konto ist inzwischen aufgelöst, das Geld ist aber futsch. Einen Tatverdächtigen gibt es bislang nicht. Der Bund der Steuerzahler kritisiert fehlende Vorsicht bei digitalen Rechnungen. Die Stadt Kiel hat inzwischen zusätzliche Sicherheitsmaßnahmen eingeführt. Ein Streit an einer Schule in Neumünster hat die Polizei auf den Plan gerufen. Vor Unterrichtsbeginn gerieten gestern ein 17- und ein 18-Jähriger aneinander. Auch ein Messer wurde dabei gezückt. Die Polizei stellte das Messer sicher. Beide Schüler wurden nach Abschluss der Maßnahmen wieder entlassen.
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3: Ihr Lieben, der Regen zieht weg. Es wird besser im Laufe des Tages. Von Westen her klart es immer mehr auf. Über die Ostsee zieht er weg. Ach, und guck, ja, danach ist es mir egal. Die Temperaturen liegen aktuell bei 14 Grad in Simonsberg am Kirchspielkrug, 15 Grad haben wir in Rendsburg am Stadtsee und 15 Grad in Behlendorf auf dem Campingplatz. Bis zu 20 sind noch möglich. Der RSH-3-Tage-Trend sagt das auch für die nächsten Tage voraus. Dann wird es aber insgesamt schöner. Die Sonne kommt häufiger raus. Also ich würde sagen, wir können uns auf ein paar Tage goldenen Oktober freuen.
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4: Schleswig-Holsteins bester Verkehrsservice. Achtung Autofahrer, es ist einiges schon los. Wir haben eine ungesicherte Unfallstelle gerade auf der A1 Fehmarn Richtung Lübeck zwischen Neustadt-Pelzerhaken und Neustadt-Mitte. Dann die A7 Hamburg Richtung Flensburg zwischen Schubi und Tarp ist ein LKW in den Graben gerutscht. Da ist noch nicht abgesichert gewesen vorhin. Wir hoffen, die Polizei ist seit schon vor Ort. Also danke an Mike, der das gesehen hat. Stau- und Blitzermelder. Dann haben wir einen Unfall auf der A1 zwischen Heiligenhafen Ost und Heiligenhafen Mitte. Das ist Fehmarn Richtung Lübeck. Und auch die Auf- und Abfahrt Heiligenhafen Nord ist nach diesem Unfall gesperrt. Das heißt also kein Durchkommen, ihr müsst eine Umleitung fahren. Unfall auch auf der A215, Kiel Richtung Neumünster, zwischen Kiel West und dem Rastplatz Rumor. Linke Spur dicht und Ulzburg Süd und Beckershof, die Straße ist auch gesperrt. Dort läuft aktuell ein Feuerwehreinsatz, der Grund ist hier ein Brand. Und die meisten Blitzer nur bei RSH, Scharbeutz, Kammerweg beidseitig, 30 erlaubt, Quickborn, Pinneberger Straße beidseitig, Höhe Ortsausgang und Haslow, Kieler Straße, da steht auch einer. Danke an Claudia.
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4: Achtung, Achtung, es folgt ein Service-Hinweis von Sharon Hein.
3: Ja, morgen ist der 3. Oktober, falls ihr es vergessen habt, der Tag der Deutschen Einheit. Und das heißt Feiertag in Deutschland.
4: Und dann heißt es, Achtung, Achtung, wir können nicht einkaufen.
3: Achtung, Achtung, so ist es. Und wir haben ein verlängertes Wochenende, was auch super schade ist. Aber so ist es eben manchmal. Die Geschäfte bleiben zu, aber ich war gestern schon los und da, auch da war es schon kribbeldicke
4: voll. Das war so voll. Ich war gestern auch einkaufen.
3: Ja.
4: Bin nur mit Rentnern und mit Familie, Kleinkinderfamilien durch den Supermarkt gerannt.
3: Wie
4: und dann
3: gut,
4: haben wir uns um die Kürbisse geklopft.
3: Wie gut, dass es einige Städte und Orte gibt mit Bäderregelung bei uns in Schleswig-Holstein. Da dürfen die Läden ja aufmachen. Zum Beispiel Scharbeutz, Friedrichstadt und Eckernförde.
4: Also, Achtung, Achtung, noch einmal der Hinweis. Samstag können wir nicht einkaufen.
3: Also es heute sei denn, bitte tun.
4: Wir treffen uns in Scharbeutz.

0: Foster the People, Pumped Up Kicks um 7:07. Das ist Schleswig-Holsteins bester Musikmix und gleich gibt's was Frisches Neues. Kommt von Glockenbach und Callum Scott. Yeah, every time you say my name, my world starts moving in your way. Collide ist neu bei uns bei RSH, kriegt ihr gleich in voller Länge bei uns. Vorher wollen wir mit euch noch aufs wunderschöne Wochenende gucken.
1: Passt auch zu dieser herbstlichen Stimmung, finde ich, die gerade so im Land ist, dieser Song. Es ist Zeit der Laternenumzüge und Herbstmärkte bei uns in Schleswig-Holstein. Im Wolfsee startet dieses Wochenende zum Beispiel der beliebte Herbstmarkt und auf dem Gut Basthorst zwischen Trittau und Schwarzenbeck auch Herbstmarkt.
0: Und unsere RSH Schleswig-Holstein-Reporter haben auch noch mehr Geheimtipps für ein schönes Wochenende für euch. RSH Schleswig-Holstein-Reporter Leon Thomsen hat zum Beispiel was im Kreis Pinneberg, ne?
2: Genau, im Stadtteil Waldenau in Pinneberg ist bis Sonntag noch riesiges Erntedankfest angesagt. Um die 40.000 Besucher werden da erwartet. Boah. Und Highlight ist am Sonntag der große Festumzug. Da sind fast 50.000 geschmückte Wagen unterwegs und ordentlich Kamelle fliegen da natürlich auch.
1: 50.000, ich glaube, das war ein kleiner Versprecher. Aber klingt super. RSH Schleswig-Holstein-Reporterin Gina Maria Kock hat was Schönes aus dem Kreis Schleswig-Flensburg. Gina, was wird da gefeiert?
3: Das deutsch-dänische Apfelfestival im Landwirtschaftsmuseum Angeln-Unnewart. Da veranstalten die Kindergärten für alle kleinen Besucher Bastelaktionen. Es gibt ganz viel Leckeres, um den Apfel zu probieren. Und als Geheimtipp ist auch frisch gebackener Apfelkuchen von den Landfrauen Munk-Brarup auf dem Plan.
0: Oh, da bin ich ja dann auch dabei, schön mit Schlagsahne drauf.
1: Oh, lecker.
0: Ne? Und Landfrauen können in aller Regel sowieso den besten Kuchen backen. Das war früher schon immer so. RSH Schleswig-Holstein-Reporter Sascha Kropf hat aber noch was Tolles an der Ostsee gefunden, Sascha.
4: Ja, da wird's wieder bunt am Himmel beim Herbstdrachenfest in Travemünde. Da flattern noch bis Sonntag die riesigen Lenkdrachen durch die Lüfte. Samstagabend gibt's sogar eine Nachtflugshow. Mitmachen ist natürlich auch möglich.
0: Boah, das ist auch immer cool.
1: Das sieht immer cool aus, ja, auf jeden Fall. Vielen Dank euch. Wenn ihr noch mehr Tipps fürs Wochenende habt oder wollt, klickt euch gerne mal rein auf unsere RSH Facebook- und Instagram-Seite. Schreibt auch euren Tipp gerne dazu und dann würde ich sagen, sehen wir uns am Wochenende. Viel Spaß dabei.

0: bis zur letzten Gitarrenseite einfach ein geiler Song, ne?
1: Geil.
0: Ja. R.E.M. Losing My Religion, Schleswig-Holsteins bester Musikmix. Einen schönen guten Morgen euch hier in der RSH Moin Show. Und gerade eben habe ich mich mit Sharon, als sie noch R.E.M. lief, habe ich mich mit Sharon über Erntedank unterhalten, wie wir das früher gefeiert haben. Ja. Ist ja jetzt wieder am Sonntag.
1: Sonntag,
0: ne?
1: Sonntag ist Erntedank.
0: Der große Tag, wo auch die Herbstmärkte natürlich losgehen. Wir haben vorhin schon darüber gesprochen, Molfsee zum Beispiel. Und bei uns war Erntedank früher immer so vor der Kirche. Da kamen richtig Leute vorbei mit so Tieren. Da gab es dann irgendwie logischerweise auch so einen Kürbisstand und sowas. Das sah richtig, richtig toll aus. Und dann hatte ich einen Kumpel in Heide, der wusste gar nicht, wovon ich rede.
1: Ich komme ja aus Eckernförde. Ich muss auch sagen, ich habe keine Erinnerung an Erntedankfest.
0: Ja, diese Stadtkinder. Oh.
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3: Zum Erntedank wollen wir auch Stadtkinder ein bisschen aufklären. Denn nein, echte Kühe sind nicht lila, die geben auch keine Hafermilch. Echte Kuhmilch kommt genau...
4: natürlich aus dem Supermarkt. Kühlregal, Digga.
3: Genau, Äpfel wachsen eher selten direkt im Sechserpack, Gurken nicht in der Folie und Nuggets wachsen auch nicht am Strauch, sondern gackern, bevor sie Nuggets werden. Beim Erntedank danken wir in Deutschland natürlich vor allem für Kartoffeln.
5: Ihh, mag ich nicht.
3: Also auch für Pommes.
5: Oh, mag ich doch.
3: Denn die Kartoffel, so wie wir sie aus der Erde holen, ist ja wirklich ein Wunder und viel gesünder als viele denken. Die enthält in der Schale wunderbares Vitamin C. Und darum macht es auch Sinn, sich ab und an auch mal ein oder zwei Schalen Pommes zu bestellen.

0: Schönen guten Morgen am Freitag. Hier ist die RSH Morning Show. 7:09 haben wir es. Immer mehr Menschen in Schleswig-Holstein erkranken an Demenz oder Alzheimer. Und die Zahl der Erkrankten ist von Kreis zu Kreis ganz unterschiedlich. Woran das liegt und wie ihr das Risiko für Alzheimer senken könnt, das hört ihr gleich in RSH 5:07, das Nachrichtenmagazin am Morgen mit Holger Dick.
1: Und gleich in der nächsten halben Stunde haben wir Musik für euch von Zara Larsson. Alle my day, yes, if you want the last, in my day. Lush Life heißt es nämlich gleich hier bei uns und wir freuen uns auch auf Pink und Who Knew. Alles gleich hier in der RSH Moin Show. Moin zusammen.
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1: Einen schönen guten Morgen. In Schleswig-Holstein gibt es immer mehr Menschen, die an Demenz oder Alzheimer leiden und es werden absehbar nicht weniger. Zwar liegt unser Land 10% hinter dem Bundesdurchschnitt, trotzdem bleibt die Zahl mit 137 Erkrankten pro 10.000 Einwohner bei uns im Land hoch. Die Demenz jetzt unser Topthema. Die höchsten Erkrankungsraten gibt es in Stormarn, Lübeck und Steinburg. Die niedrigsten haben Nordfriesland, Herzogtum Lauenburg und Flensburg. Zu den Gründen sagte uns die Landeschefin der Barmer Krankenkasse, Annike Riehl.
11: Die Unterschiede lassen sich erklären mit der Altersstruktur der Menschen, die dort leben, auch mit der sozialen Lage, in der sich die Leute befinden und generell mit Gesundheitsfaktoren der Bevölkerung. Die Kurve geht nach oben und wird auch weiterhin steigen. Das liegt daran, dass wir zunehmend ältere Menschen haben und dass deshalb auch die Demenzerkrankungen ansteigen werden.
1: Gestoppt werden kann die Krankheit von der Medizin nicht, auch wenn die Forschung immer weiterkommt. Der Prozess wird maximal verlangsamt. Ein gesunder Lebensstil kann aber das Risiko deutlich senken, sagt Anneke Riel.
11: Demenz verhindern können wir noch nicht. Was wir wissen, das zeigen zahlreiche Studien, dass ein gesunder Lebensstil das Risiko deutlich senken kann. Die Klassiker: regelmäßige Bewegung, ausgewogene Ernährung, nicht rauchen und auch ein verantwortungsvoller Umgang mit Alkohol machen sehr viel aus.
1: Weitere Meldungen aus unserem Nachrichtensender jetzt mit Gisa Weber.
12: Bei einem Großbrand auf einem Bauernhof in Hennstedt-Ulzburg sind rund 100 Kälber verendet. Das Feuer war gestern am späten Abend ausgebrochen. Mehr von Cornelius Dräger.
13: Das kombinierte Wohn- und Stallgebäude stand zwischenzeitlich komplett in Flammen. 5 Bewohner wurden laut Feuerwehr leicht verletzt, 4 von ihnen kamen in eine Klinik. Die Löscharbeiten vor Ort laufen noch. In der Spitze waren rund 80 Feuerwehrleute vor Ort. Auch das THW ist mit einem Bagger da. Was das Feuer ausgelöst hat, ist noch unklar. Die Polizei geht von einem Schaden in Millionenhöhe aus.
12: Heute entscheidet sich, ob die Kieler Universität zur Exzellenzuniversität wird. 7 Hochschulen kämpfen noch um die verbleibenden Plätze. Es geht um mehr Sichtbarkeit im Ausland, eine bessere Position bei Berufungen von Spitzenpersonal und um bis zu 15 Millionen Euro Fördergelder pro Jahr. Unentschieden, Niederlage und jetzt der erste Sieg für Bundestrainer Jürgen Klopp und sein Team. Im Nations League-Spiel gegen Serbien setzte sich Deutschland am Abend mit 2:0 durch. Jana Klonikowski berichtet.
14: Der deutsche Sieg war hochverdient und hätte durchaus auch höher ausfallen können. Zur Wahrheit gehört aber auch, Serbien war schon der schwächste Gegner bisher. Das Rückspiel gegen Griechenland am Sonntag wird dann wieder ein anderes Kaliber. Dennoch dürfen die Deutschen Rückenwind mitnehmen, um die Niederlage aus dem Hinspiel letzten Sonntag wieder wettzumachen. Und etwas Besonderes gab es gestern Abend auch noch. Celtic Glasgow-Spieler Mika Bauer ist durch seine Einwechslung zum 1000. Nationalspieler in der DFB-Geschichte geworden.
12: In der Handball-Bundesliga bahnt sich ein spektakulärer Wechsel an. Johannes Goller, Kapitän der Nationalmannschaft, will zurück zur SG Flensburg-Handewitt. Nach nur einem Jahr bei der MT Melsungen. Von Seiten der SG wurde bestätigt, dass bereits Kontakt besteht. Goller war am Ende der vergangenen Saison nach 8 Jahren in Flensburg zu den Hessen gewechselt.
1: Zum Schluss noch diese gute Nachricht aus Ostholstein. Da hat der Kreis eine App speziell für Zugewanderte gestartet. Darin gibt es jede Menge Infos für ihren Alltag, etwa zu Behörden, Beratungsstellen oder Jobs. Und damit die App jeder nutzen kann, gibt es sie in mehreren Sprachen.
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0: Von Tief Eva, die zieht jetzt über die Ostsee weg. Dahinter wird es besser. Bei euch an der Westküste ist es schon besser, auch wenn die Sonne noch nicht so richtig da ist. Wenn sie aufgegangen ist, wird sie uns heute ein bisschen verwöhnen und zumindest wieder trocknen von dem ganzen Regen. 20 Grad gibt es maximal, 13 jetzt in Klicksbühl in der Hauptstraße. 15 Grad in Kremersdorf an der Grundschule und 15 Grad auch in Krützen am Tierpark. Der RSH 3-Tage-Trend sagt, auch die nächsten Tage sehen ganz gut aus nach goldenem Oktober. Also Regen ist kaum noch dabei, die Sonne kommt immer wieder durch und wir bleiben bei knapp 20 Grad.
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15: 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Achtung Autofahrer, wir haben ein Pannenfahrzeug auf der A7 Hamburg Richtung Flensburg in der Abfahrt Othmarschen. Dann gibt's einen Unfall auf der A1 Fehmarn Richtung Lübeck. Da ist die Autobahn zwischen Heiligenhafen Ost und Heiligenhafen Mitte gesperrt. Auch die Auf- und Abfahrt Heiligenhafen Nord ist davon betroffen. Da kommt ihr nicht rauf und müsst eine Umleitung fahren. Nochmal A1 Fehmarn Richtung Lübeck. Dann zwischen Neustadt Pelzerhaken und Neustadt Mitte. Auch ein Unfall. Straße hier auf eine Spur verengt. Und die A7 Hamburg Richtung Flensburg zwischen Schubi und Tarp ist gerade gesperrt worden in Richtung Norden. Der Grund hier ein LKW, der da heute Morgen in den Graben gerutscht ist. Dann gucken wir noch auf die Straße zwischen Hennstedt-Ulzburg Süd und Beckershof. Ihr habt es gerade schon bei uns in den RSH-Nachrichten gehört. Ein Feuer dort in einem landwirtschaftlichen Hof. Aufgrund dieses Brandes ist in beiden Richtungen die Straße auch immer noch gesperrt. Ihr müsst also auch da drum herumfahren. 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Quickborn, Pinneberger Straße beidseitig. Und Scharbeutz habe ich hier schon. Kammerweg beidseitig Höhe. Gartenweg, da sind 30 erlaubt. Und jetzt haben wir ja 7 Uhr.
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15: Toi, toi, toi.

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1: Geknackte Kassen, geklautes Wechselgeld oder aufgebrochene Bezahlautomaten. Gefühlt hört man immer öfter von Einbrüchen oder Diebstählen in diesen kleinen Hofläden oder kleinen Verkaufshütten.
2: Damit guten Morgen nochmal um jetzt 7:08, die RSH Moin Show hier mit Sharon Hein und Matze Schmark.
1: Moin.
2: Ja, wir haben vorhin schon mit Levke aus Risum-Lindholm geschnackt. Die mussten ihren Verkaufsschrank mit Kameras ausrüsten und der Eierbauer nebenan hat sogar komplett seinen Hofladen dicht gemacht, weil da eben auch die Kasse geklaut wurde.
1: Ja, total blöd. Diese Probleme mit Selbstbedienung und Vertrauenskasse sind kein Einzelfall. Bei uns ist jetzt Henrike Rath vom Hofrat aus Zapen. Henrike, ihr habt auch einen Hofladen mit Milchtankstelle, ne? Was habt ihr damit erlebt?
3: Ja, also ich schließe ja morgens immer unseren Hofladen auf, ungefähr um 6:30 und wollte aufschließen und die Tür war schon offen und kaputt. Direkt kam so das Adrenalin in mir hoch, dass da jemand eingebrochen hat. Und dann dachte ich einfach nur, oh Gott, hoffentlich nicht meine Automaten, weil das halt echt richtig teuer ist, wenn die einer kaputt macht. Ja, und leider blinkt ja dann der eine Automat, also unsere Milchtankstelle, schon rot. Und die Tür war aufgebrochen und das ganze Geld, was da drin war, war natürlich weg. Und unsere kleine Eierkasse, wir verkaufen ja bei uns auch Eier und haben so eine kleine Selbstbedienungs-Eier-Schatulle, die war auch aufgebrochen.
2: Oh Mensch, das ist ein doofes Gefühl, ne? Da kommt einem so richtig so ein Schauer über den Rücken, dass da einer war und da kriminelle Machenschaften zugange waren.
1: Man bietet da schon sowas an und wird dann so aufs Kreuz gelegt, ne?
2: Also ja, eigentlich ja in eurer Abwesenheit ausgeraubt.
3: Ja, genau. Der materielle Schaden durch diese Technik ist halt enorm, ne? Wir haben dann natürlich erstmal unsere Kameras gecheckt. Da waren dann zwei maskierte Männer zu sehen mit Handschuhen. Also man konnte keine Gesichter erkennen. Also es waren richtige Profis am Werk.
2: Die kannten sich ja richtig aus.
3: Richtig. Das ist so eine richtig professionelle Bande. Ich weiß auch von anderen.

0: an Landwirten, dass denen sowas Ähnliches auch passiert ist in den letzten 6 Wochen ungefähr hier im Umkreis. Also unser kleiner Laden ist ja schon seit mittlerweile 5 Jahren da und sowas haben wir in der Zeit noch nicht gehabt.
1: Ja, es ist echt traurig. Mhm. Henrike, danke für deine Geschichte. Trotzdem schrecklich, dass es so Menschen gibt, die zu sowas fähig sind und wir hoffen natürlich, dass die Einbrecher irgendwie von der Polizei noch gefunden werden. Ja.
2: Aber auch einmal der Appell an euch, seid ehrlich, ne? Sonst wird sowas bald gar nicht mehr geben und das fände ich so schade. Also zusammen sind wir doch Schleswig-Holstein, da sollten wir doch auch ehrlich miteinander umgehen.

0: Johannes Goller will zurück nach Flensburg. Ihr habt es vielleicht bei uns schon in den RSH-Nachrichten gehört. Es ist die Überraschung in der Handball-Bundesliga. Der Nationalmannschaftskapitän will offensichtlich zurück nach Schleswig-Holstein.
1: Ich kann es verstehen. Die RSH-Moin-Show hier am Freitagmorgen. Erst im Sommer ist Goller ja von der SG Flensburg-Handewitt zum MT Melsung gewechselt. Jetzt, nach nur 3 Monaten im neuen Club, will er zurück an die Pfade. Seine Familie vermisse Flensburg, heißt es.
0: Ja, und wir haben mal nachgefragt bei SG Flensburg-Handewitt-Geschäftsführer Holger Glandorf. Holger, was ist dran? Kann man da schon was dazu sagen?
2: Ja, wir können bestätigen, dass Johannes mit dem Wunsch an uns herangetreten ist, nach Flensburg zurückzukehren. Als SG-Legende bleibt er natürlich zusammen mit seiner Familie ein Teil der SG und deshalb können wir uns auch grundsätzlich eine Rückkehr von Johannes nach Flensburg vorstellen.
1: Aber die SG respektiert natürlich auch den Vertrag von Goller und Melsung. Fabian Peter aus dem RSH-Team ist jetzt bei uns. Wie schnell könnte das jetzt gehen, Fabi?
3: Ja, mehrere Quellen schreiben, dass er wohl schon zum Ende dieser Saison zurück zur SG möchte. Und es gibt wohl auch eine Ausstiegsklausel in seinem Vertrag bei Melsung. Der geht eigentlich bis 2031, aber er dürfte 2028 ablösefrei wechseln. Zur Saison 27-28 käme er auch schon raus. Allerdings müsste die SG dann tief in die Tasche greifen. Da spricht man von 350 bis 500.000 Euro. Wow. Fakt ist aber, er will weg, hat seinen Wechselwunsch hinterlegt und hat dafür sogar seine langjährige Berateragentur geopfert. Die haben vermutlich als Reaktion auf den Wechselwunsch die Zusammenarbeit mit Johannes Goller gekündigt.
0: Ja, es wird also spannend in den nächsten Wochen und Monaten. Handballlegende Johannes Goller will zurück in den Norden nach Flensburg. Seine Familie vermisst die Stadt. Und das können wir natürlich als Schleswig-Holsteiner sehr, sehr gut verstehen. Ja. Manchmal ist das eben so. Dann passt es im neuen Verein nicht und man will zurück. Ich kann ihn irgendwie sehr gut verstehen.
1: Ich auch.

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9: 5 vor halb 8. Ich bin Holger Dilk. Guten Morgen. Erster Sieg für die deutsche Fußballnationalmannschaft unter Bundestrainer Jürgen Klopp. Im Nations League-Spiel gegen Serbien gab es einen 2:0-Erfolg. Die Amtszeit von Klopp war ja zuvor mit einem Unentschieden und einer Niederlage gestartet. Am wieder aufgelegten Tankrabatt scheiden sich die Geister. Laut ARD Deutschland Trend hält knapp die Hälfte der Deutschen ihn für richtig. Fast genauso viele finden ihn falsch. Der Tankrabatt gilt seit gestern wieder. Die Spritpreise sind zunächst auch entsprechend gesunken. In Hennstedt-Ulzburg ist am späten Abend ein Feuer in einem Bauernhaus mit angrenzendem Stall ausgebrochen. Das Gebäude stand komplett in Flammen. Laut Feuerwehr wurden 5 Bewohner leicht verletzt, rund 100 Kälber verendeten. Die Löscharbeiten laufen noch, die Polizei geht von einem Millionenschaden aus. Und jetzt Meldungen aus der Region.
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10: Ich bin Cornelius Dreger. Ein Fall von Steuergeldverschwendung aus Kiel steht im neuen Schwarzbuch. Kriminelle hatten eine digitale Rechnung abgefangen und die Kontodaten verändert. Die Stadt überwies dadurch 68.000 Euro auf ein falsches Konto. Das Konto ist inzwischen aufgelöst, das Geld ist aber futsch. Einen Tatverdächtigen gibt es bislang nicht. Der Bund der Steuerzahler kritisiert fehlende Vorsicht bei digitalen Rechnungen. Die Stadt Kiel hat inzwischen zusätzliche Sicherheitsmaßnahmen eingeführt. Eine 51-jährige Radfahrerin ist in Jevenstedt tödlich verunglückt. Sie wurde gestern früh im Bramkamm von einer landwirtschaftlichen Maschine erfasst. Jetzt wird untersucht, wie genau es dazu kommen konnte. Neben der Polizei und der Feuerwehr war auch ein Kriseninterventionsteam im Einsatz.
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11: Könnt ihr auch überall die Regenschirme wieder einklappen hier bei uns in Schleswig-Holstein. Der Regen von Tief Eva, der zieht jetzt im Laufe des Morgens von dannen. Dann wird es besser. Von Westen her klart es auf und wir kriegen einen Tag heute wieder bis 20 Grad. 14 haben wir jetzt in Handewitt an der Siegfried-Lenz-Schule. 14 Grad in Tenzbüttel beim Tierschutzverein Dithmarschen und 15 Grad in Lübeck am Altstadtbad. Der RSA-3-Tage-Trend sagt, es geht auch so oktobermäßig weiter und zwar mit Sonne, so wie wir das vom goldenen Oktober natürlich erwarten. Regen ist erstmal weniger dabei, der kommt erst Montag zurück. Knappe 20 Grad bleiben uns erhalten.
12: Du sagst das gerade so mit dem Regenschirm einklappen. Kennst du das Phänomen, man geht los und hat immer dann keinen Schirm dabei, wenn man gerade mal einen braucht?
11: Na klar.
12: Und dann kauft man irgendwo einen bei Rossmann oder DM und denkt so, ja, kostet ja nur 5 Euro.
11: Was meinst du, wie viele ich habe?
12: Zu Hause liegen 10 Stück.
0: Oh. 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
12: Kennt jeder. Und bleiben wir doch mal im Auto, da wo die dann nämlich nicht sind. Schleswig-Holsteins bester Verkehrsservice. Achtung Autofahrer, wir haben einen Unfall auf der A1 heute Morgen, der eine Umleitung bedeutet für euch, nämlich Fehmarn Richtung Lübeck. Da ist die Straße zwischen Heiligenhafen Ost und Heiligenhafen Mitte gesperrt. Auch die Abfahrt, Auffahrt Heiligenhafen Nord ist dicht. Der Unfall sorgt hier für eine Sperrung der A1 und ihr müsst Umleitungen fahren. Dann haben wir noch eine Meldung von der A7, Hamburg Richtung Flensburg. Da ist zwischen Schubi und Tarp die Straße auch gerade gesperrt worden. Der Grund ist hier ein LKW, der da in den Graben gerutscht ist. Wahrscheinlich muss der geborgen werden. Jetzt gucken wir auf die meisten Blitzer. Nur bei RSH, Quickborn, Pinneberger Straße beidseitig, 50 innerorts und ein 30er Blitzer steht in Scharbeutz. Im Kammerweg blitzt dort auch beidseitig, sagte Alex. Lieben Dank dir, Alex, fürs Melden.
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11: Es ist Feiertag angesagt, was uns leider kein langes Wochenende bringt, aber trotzdem ein Wochenende.
12: Wer hat das geplant, frage ich mich.
11: Ja, das frage ich mich auch.
12: Wie konnte das passieren, dass der 3. Oktober ein Samstag ist?
11: Trotzdem ist jetzt Oktober und das freut vor allem viele Hundebesitzer bei uns im Land.
12: Genau, denn die Strände sind wieder frei für die Hunde und es darf getobt werden und die Wellen dürfen angebellt werden. Wobei, nicht alle Strände machen mit.
11: Obacht, wo ihr mit euren Vierbeinern jetzt wieder richtig toben könnt, das hört ihr gleich hier bei uns.

0: Supergirl um 7:05. Das ist Schleswig-Holsteins bester Musikmix. Und gleich gibt's was Neues und Frisches von Katy Perry. Watch It Burn kriegt ihr gleich auf die Ohren, ist neu bei RSH. Damit nochmal einen schönen guten Morgen im Fast-Wochenende in Schleswig-Holstein.
1: Kommt gut durch euren Freitag. Ja, und beim ausgedehnten Wochenend-Strandspaziergang könnt ihr ja jetzt übrigens auch wieder die Hunde mitnehmen. Ne?
0: Genau, an vielen Stränden sind Hunde jetzt im Oktober oder ab Oktober wieder erlaubt. Gina Maria Kock aus dem RSH Moin Show Team ist bei uns. Gina, es ist ja nicht überall. Wo dürfen die Vierbeiner denn jetzt wieder hin?
2: Vor allem an der Ostsee öffnen jetzt einige Orte wieder ihre normalen Strandabschnitte für Hunde. In Scharbeutz, Hafkuk und Sierksdorf, aber auch in Timmendorfer Strand und Niendorf. Auch in Neustadt, Pelzerhaken und Rattin oder Behrensdorf im Kreis Plön. Aber in Travemünde, Heiligenhafen, Grömitz oder Eckernförde bleiben die normalen Strände noch bis einschließlich 31. Oktober für Hunde gesperrt. Da geht es dann ab 1. November wieder los.
1: Alles klar. Und wie sieht es an der Nordsee aus?
2: Also auf den Inseln für Amrum-Sylt, da dürfen Hunde erst ab dem 1. November wieder an den Strand. Bis dahin gibt es aber natürlich die ausgewiesenen Hundestrände. Mhm. Sind ja fast überall in inzwischen. Ausnahme ist natürlich St. Peter-Ording. Da dürfen Hunde ja das ganze Jahr mit an den Strand, aber an der Leine. Deshalb am besten immer noch mal auf die Schilder vor Ort gucken, egal wo ihr seid. Es gibt ja auch manchmal Naturschutzgebiete oder Deiche, auf denen halt irgendwie noch mal Sonderregeln gelten. Und eine Regel, die gilt überall: Hundehaufen gehören eingesammelt.
0: Ja, nicht nur am Strand, bitte immer. Da gibt es keine zwei Meinungen. Danke dir, Gina. Allen, die jetzt am Wochenende also wieder mal mit den Vierbeinern eine schöne Runde am Strand drehen, wünschen wir ganz, ganz viel Spaß.
1: Ja, und schickt uns gerne mal ein Foto von euch und eurem tobenden Hund. Da freuen wir uns auch drüber.

0: Da verabschieden sie sich schon wieder. NSYNC, bye, bye, bye. Einen schönen guten Morgen euch. Um jetzt gleich 7:45. Schön, dass ihr dabei seid. Die RSH Moin Show hier mit NSYNC-Fan Sharon Hein.
1: Ja, moin.
0: Und mit Wahrheit hinterm Ortsschild-Fan Matze Schmark.
1: Ja, wir verraten euch hier nämlich nichts als die Wahrheit, auch wenn es um unsere wunderschönen Orte hier in Schleswig-Holstein geht. Und erklären euch mal, warum heißen die eigentlich so, wie sie heißen?
0: Jeden Morgen 7:45 schnappt sich Kollege Frank Bremser ein neues Ortsschild, beziehungsweise ja eigentlich den Ortsnamen, also die Schilder sind noch da, wo sie hingehören.
1: Ja, das ist auch verboten, die zu klauen.
0: Keine Sorge. Und heute kümmert sich Frank mal um die Bedeutung und Herkunft von Tungendorf.
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3: Tungendorf in Neumünster klingt erstmal so, als wäre es Plattdeutsch für Zungendorf, aber weit gefehlt. Der Ort hieß mal Tüntrop.
4: So, Schreiber, mal mein Ortsschild.
5: Ja, was muss ich denn da eintragen? Wie heißt das denn?
4: Tüntrop.
5: Tüntrop. Das klingt ja wie ein Mixgetränk aus den 70er.
4: Was für 70er?
5: Man sagt mir hellseherische Fähigkeiten voraus.
4: Dann weißt du ja auch, dass aus Tüntrop dann irgendwann Tungendorf wurde.
5: Nö.
3: Woher das Tün kam, ist bis heute nicht verlässlich bewiesen. Das Trop ist eine Form von Dorf. Solche Formen kennt man auch aus westfälischen Ortsnamen wie Bottrop und Kastrop.
5: Ach, das ist ja interessant. Wusste ich gar nicht. Bin ich jetzt dumm?
4: Nein, du bist nicht dumm. Du hast einfach nur ein bisschen Pech beim Denken.
5: Das war jetzt nicht nett, oder?
3: Aus dem alten Tüntrop entwickelte sich im Laufe der Zeit Tungendorf. Heute gehört der Ort zu Neumünster. Und das ist eine andere Geschichte. Demnächst an dieser Stelle.
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0: 10 vor 8 haben wir es. Hier ist die RSH Moin Show am Freitag. In Henschild-Ulzburg hat es gestern Abend in einem Stall und Wohngebäude gebrannt. 5 Menschen wurden leicht verletzt und rund 100 Kälber sind in den Flammen gestorben. Vielen Dank an die vielen Einsatzkräfte, die vor Ort waren. Mehr zu diesem Brand hört ihr auch gleich in den RSH Nachrichten um 5 vor 8 mit Holger Dick.
1: Und gleich in der nächsten halben Stunde haben wir hier Kygo für euch unter anderem mit dabei. Save My Love heißt es nämlich gleich in der nächsten halben Stunde. Und dazu kommen noch Timbaland und One Republic mit Apologize. Das ist Schleswig-Holsteins bester Musikmix. Guten Morgen.
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1: 5 vor 8. Ich bin Holger Dilk. Guten Morgen. Bei einem Großbrand auf einem Bauernhof in Henschild-Ulzburg sind rund 100 Kälber verendet. Das Feuer war gestern am späten Abend ausgebrochen. Mehr von Cornelius Dräger.
12: Das kombinierte Wohn- und Stallgebäude stand zwischenzeitlich komplett in Flammen. 5 Bewohner wurden laut Feuerwehr leicht verletzt. 4 von ihnen kamen in eine Klinik. Die Löscharbeiten vor Ort laufen noch. In der Spitze waren rund 80 Feuerwehrleute vor Ort. Auch das THW ist mit einem Bagger da. Was das Feuer ausgelöst hat, ist noch unklar. Die Polizei geht von einem Schaden in Millionenhöhe aus.
1: Immer häufiger erkranken Schleswig-Holsteiner an Demenz. Daran wird sich nach Überzeugung von Experten auch nichts mehr ändern. Grund ist das immer weiter steigende Alter der Menschen. Von 10.000 Schleswig-Holsteiner sind 137 von Demenz oder Alzheimer betroffen. Mit Blick auf die Regionen sagte uns die Landeschefin der Barmer Krankenkasse, Annike Riehl.
13: Das ist ganz interessant. Wir haben die höchsten Erkrankungsraten in Stormern im Landkreis. und den niedrigsten Raten in Nordfriesland. Der Unterschied sind einmal 182 Betroffene je 10.000 Einwohner in Stormern und nur in Anführungszeichen 106 in Nordfriesland.
1: Heute entscheidet sich, ob die Kieler Uni zur Exzellenzuniversität wird. 7 Hochschulen kämpfen noch um die verbliebenen Plätze. Es geht um mehr Sichtbarkeit im Ausland, eine bessere Position bei Berufung von Spitzenpersonal und um bis zu 15 Millionen Euro Fördergelder pro Jahr. Erster Sieg für die Fußballnationalmannschaft unter Bundestrainer Jürgen Klopp. Im Nations League-Spiel gegen Serbien gab es einen 2:0-Erfolg. Ob damit auch eine Trendwende geschafft ist, kann sich am Sonntag zeigen. Dann geht es wieder gegen Griechenland. Gegen die hatte die DFB-Elf ja vergangene Woche verloren. Zum anstehenden Spiel sagte Klopp im ZDF.
14: Ja, das ist natürlich ein anderes Spiel. Ich habe gehört, Stadion wird ausverkauft sein. Ich glaube, besonders viele Deutsche werden es nicht dabei sein. Also es wird eine hitzige Atmosphäre. Aber der nächste Entwicklungsschritt, wir lernen ja. Wir lernen, performen unter Stress. Und ich glaube, das wird stressig.
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0: Der Regen, der uns heute Nacht beschäftigt hat, die Kaltfront von Tief Eva, die zieht jetzt über die Ostsee von dannen. Dahinter wird es besser und trockener. Von der Westküste her rippelt es immer weiter auf. Die Temperaturen heute 18 bis 20 Grad in der Spitze. 14 Grad haben wir jetzt in Fröhrup beim Wasserverband. 15 Grad in Laboe beim Hubschrauberlandeplatz und 15 Grad auch in Mölln am Zollamt. Der RSA-3-Tage-Trend sagt, wird ein schönes Wochenende. Ein goldenes Oktoberwochenende könnte man sagen. Meist trocken und immer wieder mit Sonne. Bei knappen 20 Grad. Erst Montag kommt wieder Regen zurück.
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15: Schleswig-Holsteins bester Verkehrsservice. Achtung Autofahrer, wir haben immer noch eine Meldung von der A1 Hamburg Richtung Lübeck. In der Abfahrt Morfleet steht ein Pannenfahrzeug. Fahrt da vorsichtig. Ein Unfall heute Morgen sorgt für eine Sperrung auf der A1 Fehmarn Richtung Lübeck. Da ist die Straße zwischen Heiligenhafen Ost und Heiligenhafen Mitte gesperrt. Dann die A1 nochmal Lübeck Richtung Hamburg zwischen Bad Oldesloe und dem Kreuzberg der Heide. Nach einem Unfall nur ein Fahrstreifen frei. Und dann die A7 Hamburg Richtung Flensburg zwischen Schleswig-Schubi und Tarp, die Straße nach einem Unfall gesperrt. Dann haben wir noch einen Brand. Ihr habt es gerade bei uns in den Nachrichten gehört. Das ist ein Hof, bei dem auch leider sehr viele Kälber ums Leben gekommen sind. Und da sind sehr viele Einsatzkräfte vor Ort gewesen die ganze Nacht schon. Der Einsatz läuft auch immer noch zwischen Hennstedt-Ulzburg Süd und Beckershof. Da ist die Straße auch immer noch gesperrt in beiden Richtungen. Ihr müsst da eine Umleitung fahren. 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Kleinwittensee, Dorfstraße beidseitig Höhe Schulweg, dann Quickborn, Pinneberger Straße beidseitig und Scharbeutz, Kammerweg, beidseitig Höhe, Gartenweg, da sind 30 erlaubt. Wenn ihr auch noch was habt, Staus und Blitzer, immer zu uns, kostenlos gerne unter der 08000 774 774 oder ihr schickt einfach eine WhatsApp.
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0: Kloppo hat seinen ersten Sieg eingefahren. Endlich. Im dritten Spiel als deutscher Fußballbundestrainer steht es am Ende 2:0 für Deutschland im Pflichtspiel gegen Serbien.
15: So, und das tut so gut und ihm gut und den Jungs gut. Ich meine, er hat einen riesen Kader, ne? Mhm. Und jetzt nochmal einen ganz anderen Kader antreten lassen. In München wurde gestern gespielt und habt ihr ihn gesehen? Habt ihr ihn gesehen? Mittendrin ein Schleswig-Holsteiner Jung, ja. Vitali Janelt aus Bargfeld-Stegen. Er wurde eingewechselt. In welcher Minute und was er mit dem Sieg zu tun hat, gleich hier in 6 Minuten.

0: Moin am Freitag, hier ist die RSA Moin Show. Da ist er, ne? Der erste Sieg für Jürgen Klopp und die neue deutsche Fußballnationalmannschaft. Habt ihr es gesehen?
1: Was fiel da ein Stein vom Herzen, nicht nur von den Verantwortlichen im DFB wahrscheinlich, sondern auch von allen im Stadion. Gestern Abend hat die DFB-Elf Serbien in der Münchner Allianz Arena empfangen und wurde mit einem 2:0 Sieg belohnt. Glückwunsch dazu natürlich. Es fühlt sich nach einem Unentschieden und einer Niederlage bestimmt gut an für Klopp und seine Jungs, dass dieser Neustart auch für den Bundestrainer jetzt irgendwie dann doch geklappt hat.
0: Ja, und gestern Abend war auch ein Stück Schleswig-Holstein vertreten. Vitali Janel nämlich, der ist in Bargfeld-Stegen im Kreis Stormarn aufgewachsen und inzwischen komplett durchgestartet in der englischen Liga.
1: Tja, und er stand auch auf dem Platz. Zwar nicht lange, aber er kam in der 88. Minute immerhin. Ne? Hat sich auch direkt gut gezeigt, war ganz engagiert dabei. Ich meine, er hatte natürlich auch noch Power, nicht wie die anderen, die schon so lange gespielt haben. Und vielleicht steht er ja am Sonntag gegen Griechenland von Anfang an mit in der Startelf, weil hör mal, was Kloppo nach dem Spiel gesagt hat.
2: Der Plan ist immer, stabil zu sein. Wir gucken, ob wir dafür wechseln müssen oder ob wir das Gleiche machen müssen oder ob wir komplett weg. Das weiß ich im Moment nicht, weil im Moment fühlen sich alle großartig.
0: Das hat er zumindest in der ARD gesagt. Mhm. Es könnte ja gut sein, dass Vitali Janel nach seinen ersten paar Minuten Spielzeit in der deutschen Nationalmannschaft direkt nochmal gefragt ist.
1: Er hat ihn sicher immerhin während des Spiels gut angeguckt, ne? Ob das nun alles auch läuft. Also die Familie aus Stormarn ist auf jeden Fall sicherlich mega stolz. Haben wir gestern mit seinem Bruder geschnackt. Drei Brüder hat er ja. Mama, Papa, die ganze Familie waren alle mit dabei und die waren wahrscheinlich super happy, als dann gesehen haben, kurz vor Schluss, 88. Spielminute, steht dann dein eigener Sohn, dein Bruder, dein Onkel auf dem
0: mega,
1: Platz.
0: Wie mega toll, geil, ne? Ja, richtig toll. Anstoß gegen Griechenland ist dann am Sonntag übrigens 20:45 in Thessaloniki. Wir hoffen mal auf einen zweiten Sieg von Kloppos Team und vielleicht ja auch mit einem schleswig-holsteinischen Tor. Wir würden es auch Vitali sehr gönnen.
1: Ja, die Daumen sind gedrückt.

0: Was haben Justus Jonas, Sherlock Holmes und ihr gemeinsam? 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
3: Ja, die RSH Moin Show hier, Sharon Hein und Matze Schmark.
0: Moin.
3: Und ihr geht ja hier bei RSH jeden Tag auf die Suche nach dem 1000-Euro-Wort. Jeden Morgen um Punkt 7 verraten wir euch ja das Wort, was Sharon und ich uns überlegt haben.
0: Mhm. Und dann macht ihr euch mit geschwitzten Ohren auf die Suche. Irgendwo im Programm bauen wir dieses Wort garantiert ein, zwischen 7 und 18 Uhr.
3: So, gestern zum Beispiel war das 1000-Euro-Wort Franzbrötchen. Mhm. Und Sandra aus Langenhorn hat das angeblich bei Kollegin Tanja Puttfaken irgendwo gehört. Mhm. Wo denn nochmal genau? Wir hören da nochmal rein.
4: Das Franzbrötchen.
0: Das Franzbrötchen willst du gehört haben? Wann habe ich denn Franzbrötchen gesagt?
4: Zwischen dem Wetter.
0: Ist das so?
4: Ja.
0: Na, ich sag mal, bis kurz vor Schleswig, das ist eher so ein Wetter, bei dem man sich das mit Kaffee und Franzbrötchen gemütlich machen kann. Wir kommen auf 18 bis 21 Grad. Du hast ja sowas von recht, Sandra. Das sind 1000 Euro für dich.
4: Super, danke schön. Super!
0: Ja, gut aufgepasst, liebe Sandra. Und ihr könnt es Sandra heute schon nachmachen und unser 1000-Euro-Wort finden. Heute ist es nämlich noch nicht gefallen. Deswegen hier nochmal die Erinnerung, wonach ihr heute suchen müsst, als kleiner Test. Das ist eine Übung.
3: Raumlufterfrischer.
0: Das ist auf jeden Fall ein Wort, was auffällt. Irgendwo mitten im Verkehrsservice, im Wetter oder in der Moderation kann es auftauchen. 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

0: 22 Minuten nach 8. 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Achtung, Autofahrer auf der A24 Schwerin Richtung Hamburg zwischen Talkau und Schwarzenbeck-Grande. Da gab es gerade einen Unfall. Fahrt da vorsichtig. A24 Schwerin Richtung Hamburg. Kam gerade frisch rein. Ein Unfall hier zwischen Talkau und Schwarzenbeck-Grande. Gute Fahrt euch. Mehr zum Verkehr auch gleich hier nach den Nachrichten.
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1: 8:35. Ich bin Holger Dilk. Guten Morgen. Im dritten Spiel unter Bundestrainer Jürgen Klopp hat die DFB-Elf den ersten Sieg gefeiert. Gegen Serbien setzten sich die Deutschen in der Nations League mit 2:0 durch. Am Sonntag steht dann das Rückspiel gegen Griechenland an. Das Hinspiel hatten die Deutschen ja verloren. Der Tankrabatt gilt wieder und stößt bei den Menschen im Land auf ein geteiltes Echo. Die Maßnahme ist richtig, sagt knapp die Hälfte im ARD-Deutschland-Trend. Fast genauso viele halten sie aber auch für falsch. Immer häufiger erkranken Schleswig-Holstein an Demenz. Daran wird sich nach Überzeugung von Experten auch nichts mehr ändern. Grund ist das immer weiter steigende Alter der Menschen. Von 10.000 Schleswig-Holsteiner sind 137 von Demenz oder Alzheimer betroffen. Und jetzt Meldungen aus der Region.
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2: Ich bin Cornelius Dreger. Ein Fall von Steuergeldverschwendung aus Kiel steht im neuen Schwarzbuch. Kriminelle hatten eine digitale Rechnung abgefangen und die Kontodaten verändert. Die Stadt überwies dadurch 68.000 Euro auf ein falsches Konto. Das Konto ist inzwischen aufgelöst, das Geld ist aber futsch. Einen Tatverdächtigen gibt es bislang nicht. Der Bund der Steuerzahler kritisiert fehlende Vorsicht bei digitalen Rechnungen. Die Stadt Kiel hat inzwischen zusätzliche Sicherheitsmaßnahmen eingeführt. Ein Streit an einer Schule in Neumünster hat die Polizei auf den Plan gerufen. Vor Unterrichtsbeginn gerieten gestern ein 17- und ein 18-Jähriger aneinander. Auch ein Messer wurde gezückt. Die Polizei stellte das Messer sicher. Beide Schüler wurden nach Abschluss der Maßnahmen wieder entlassen.
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3: Gibt es noch, vor allem im Osten und im Süden des Landes, aber das wird noch weniger im Laufe des Tages und dann wird es schöner. Bei uns in Schleswig-Holstein von der Westküste her klart es immer mehr auf und dann gibt es einen ganz guten Tag. 15 Grad haben wir jetzt in Sörup am Südensee, 15 Grad noch in Brokstedt am Bahnhof und 15 Grad in Sommerland an der Bushaltestelle. Bis 20 Grad sind noch drin. Das bleibt auch erstmal so. Der RSH-3-Tage-Trend sagt am Wochenende aber deutlich mehr Sonne. Es wird ein bisschen goldener, oktobermäßig schon werden, also könnt ihr schöne Ausflüge machen am Wochenende. Erst Montag kommt wieder Regen zurück.
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4: Schleswig-Holsteins bester Verkehrsservice. Achtung, Autofahrer, immer noch Unfall auf der A24 Schwerin Richtung Hamburg zwischen Thalkau und Schwarzenbeck-Grande. Da gab es gerade einen Unfall, fahrt da ganz besonders vorsichtig. Und Marius ist noch dran, hat was für uns. Marius, was gibt's?
5: A1, also Richtung Hamburg, Radaufliege in die Bankkette gerutscht und das staut sich schon bis also auf. Irgendwann wird er auch geborgen werden müssen, der LKW.
4: Ja.
5: Ist noch
4: spartiger. Ah, okay, alles klar, Marius. Also auf der A1 Oldesloe Richtung Hamor, dazwischen auch ein LKW mit Panne. Wir hatten heute Morgen schon einen LKW-Unfall und zwar ist das, Moment, wo habe ich es jetzt hier? Auf der A1 Lübeck Richtung Hamburg zwischen Bad Oldesloe und dem Kreuzberg der Heide. Das wird das wahrscheinlich auch sein. Da ist jetzt nur noch eine Fahrspur frei, also hast du genau richtig geguckt. Jetzt gucken wir nochmal auf die A1, nämlich Fehmarn Richtung Lübeck zwischen Heiligenhafen Ost und Heiligenhafen Mitte ist auch immer noch gesperrt nach einem Unfall. Auch in Heiligenhafen Nord kommt ihr nicht auf die Autobahn und wir gucken auf die A7 Hamburg Richtung Flensburg. Zwischen Bad Bramstedt und Großen Aspel ist die rechte Spur gesperrt. Dann nochmal A7 Hamburg Richtung Flensburg, Stückchen nördlicher. Zwischen Schubi und Tarp ist die Autobahn immer noch gesperrt. Der Grund auch hier ein Unfall und wir haben noch eine gesperrte Straße wegen eines Feuerwehreinsatzes. Zwischen Ulzburg Süd und Beckershof ist immer noch gesperrt. Auch da müsst ihr eine Umleitung fahren. So, jetzt die meisten Blitzer. Nur bei RSH steht einer in Kiel, Rendsburger Landstraße 30, dann Hennstedt-Ulzburg. Dorfstraße beidseitig, Höhe Kindergarten, Kleinwittensee, Dorfstraße beidseitig am Schulweg und Quickborn, Pinneberger Straße beidseitig. Da sind innerorts 50. Natürlich wollen wir immer vorsichtig fahren. Passt auf euch und euer Umfeld auf. Kommt bitte immer alle heile an.
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3: Kleiner Reminder nochmal für alle, die es vielleicht vergessen haben. Morgen ist Tag der Deutschen Einheit, das heißt Feiertag und die meisten Supermärkte bei uns im Land sind dicht.
4: Was war ich so schlau und war gestern schon einkaufen?
3: Ja, oder heute könnte man es auch noch machen.
4: Aber heute hatte ich keine Lust. Also gestern war es schon so voll.
3: Ja,
4: wirklich.
3: Zwei Tage nicht einkaufen.
4: Super viel. Ich bin zwei Stunden gekreist, habe erstmal einen Parkplatz gesucht.
3: Was ihr aber stattdessen machen könnt, weil ihr müsst ja nicht einkaufen am Wochenende, das haben wir natürlich für euch rausgefunden und gucken gleich mal ins Land, was am Wochenende so geht.
4: Ich sag nur Kürbis. Stichwort.
3: Mmh.

0: Guten Morgen am Freitag. Hier ist die Arisa Morgenshow. 8:56 haben wir es. Ein guter Zeitpunkt, um uns nochmal an den goldenen Sommer zurückzuerinnern. Loi tut das nämlich auf eine sehr schöne Art und Weise, nämlich mit ihrem neuen Song Golden Summer. Ist neu bei RSA, das ist Schleswig-Holsteins bester Musikmix und den kriegt ihr gleich hier bei uns.
1: Und wir freuen uns schon aufs Wochenende, denn da ist einiges los. Es ist die Zeit der Laternenumzüge tatsächlich schon, liebe Leute. Auf einmal, jetzt schon, ne? Ja, es kommt dann doch immer überraschend, dass Mama und Papa zu Hause, ich spreche dann vielleicht aus Erfahrung, noch eine Laterne basteln.
0: Hast schon Stress, wa? Ja, aber es sind noch Herbstmärkte, die langsam losgehen hier bei uns im schönsten Bundesland der Welt, zum Beispiel im Wolfsee, Trittau, Schwarzenbeck. Unsere RSH Schleswig-Holstein-Reporter haben aber noch mehr Geheimtipps für euch für ein schönes Wochenende. Leon Thomsen zum Beispiel hat was im Kreis Pinneberg, ne?
2: Genau, im Stadtteil Waldenau in Pinneberg ist bis Sonntag noch riesiges Erntedankfest angesagt. Um die 40.000 Besucher werden da erwartet und Highlight ist am Sonntag der große Festumzug. Da sind fast 50 geschmückte Wagen unterwegs und ordentlich Kamelle fliegen da natürlich auch.
1: Ach guck mal, das macht doch Spaß, klingt super. Und RSH Schleswig-Holstein-Reporterin Gina Maria Kock hat was Schönes aus dem Kreis Schleswig-Flensburg. Gina, was wird da gefeiert?
3: Das deutsch-dänische Apfelfestival im Landwirtschaftsmuseum Angeln Unnewart. Da veranstalten die Kindergärten für alle kleinen Besucher Bastelaktionen. Es gibt ganz viel Leckeres, um den Apfel zu probieren. Und als Geheimtipp ist auch frisch gebackener Apfelkuchen von den Landfrauen Mumprarup auf dem Plan.
0: Ich kann ihn schon riechen, lecker. Ja, Landfrauen können ja eh immer die besten Kuchen backen. Das wissen wir alle.
1: Die Sahne nicht drin.
0: Ja, der RSH Schleswig-Holstein-Reporter Sascha Kopp hat noch was Tolles an der Ostsee gefunden, oder Sascha?
4: Ja, da wird's wieder bunt am Himmel beim Herbstdrachenfest in Travemünde. Da flattern noch bis Sonntag die riesigen Lenkdrachen durch die Lüfte. Samstagabend gibt's sogar eine Nachtflugshow. Mitmachen ist natürlich auch möglich.
1: Ja, guck mal, das finde ich auch mal toll. Sieht ganz, ganz voll bezaubernd immer aus. Vor allem, wenn der ganze Strand da voll ist mit diesen Drachen. Ne? Und dann sind übrigens auch noch Piratentage in St. Peter-Ording, habe ich gesehen.
0: Ja.
1: Da kannst du auch noch schön an den Strand. Also,
0: Mega. Einiges
1: zu erleben für euch. Und wenn euch noch was einfällt, was jetzt hier nicht dabei war, dann postet das gerne noch drunter bei Facebook und Instagram bei uns. Hauptsache, wir haben alle ein schönes Herbstwochenende mit Kürbis, Laub und Co.

0: Hättet ihr es gewusst, dass am Sonntag Erntedank ist?
1: 4. Oktober, da steht Erntedank dran. Waren wir früher auf dem Dorf immer in der Kirche und dann, also um die Kirche rum war so ein Herbstmarkt eingerichtet, so mit Tieren und mit hier Gemüse und dann gab es auch was zu futtern.
0: Krass, also ich habe da so gar keine Erinnerung dran.
1: Ja, und dann wurde am Altar immer so geschmückt, da hat man dann immer so das ganze Obst und Gemüse aufgebaut von den Landwirten und so. Das fand ich mal ganz nett. Wobei ich das mit den Tieren wahrscheinlich als Kind am schönsten fand. Einen schönen guten Morgen euch nochmal hier in der RSH Moin Show. Naja, da spricht jetzt das Dorfkind zum Stadtkind, könnte man auch sagen, ne? Vielleicht hörst du jetzt nochmal genau mal zuschauen, ja. Weil du machst gerade ganz große Augen. Hast das noch nie als Kind erlebt oder was?
0: Ich kann mich zumindest nicht daran erinnern.
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3: Zum Erntedank wollen wir auch Stadtkinder ein bisschen aufklären. Denn nein, echte Kühe sind nicht lila, die geben auch keine Hafermilch. Echte Kuhmilch kommt genau...
4: natürlich aus dem Supermarkt. Kühlregal, Digga.
3: Genau, Äpfel wachsen eher selten direkt im Sechserpack, Gurken nicht in der Folie und Nuggets wachsen auch nicht am Strauch, sondern gackern, bevor sie Nuggets werden. Beim Erntedank danken wir in Deutschland natürlich vor allem für Kartoffeln.
5: Ih, mag ich nicht.
3: Also auch für Pommes.
5: Oh, mag ich doch.
3: Denn die Kartoffel, so wie wir sie aus der Erde holen, ist ja wirklich ein Wunder und viel gesünder als viele denken. Die enthält in der Schale wunderbares Vitamin C. Und darum macht es auch Sinn, sich ab und an auch mal ein oder zwei Schalen Pommes zu bestellen.

0: Schönen guten Morgen, die RSH Moin Show hier, Sharon Hein und Matze Schmark.
1: Moin.
0: Ein Feuer heute Nacht in Ulzburg sorgt immer noch für eine gesperrte Straße. Ihr habt es vielleicht bei uns in den RSH Verkehr gehört, zwischen Ulzburg Süd und Beckershof ist wegen eines Brandes immer noch in beiden Richtungen die Straße gesperrt. Der Grund ist ein Feuerwehreinsatz und zwar in einem Stall, in einem alten Bauernhaus, und da sind auch Tiere verletzt und auch verendet, leider heute Nacht, und vor allem laufen die Löscharbeiten noch. Also ein Rieseneinsatz für die Polizei und die Feuerwehr. Was es da genau zu sagen gibt, das hört ihr auch gleich nochmal bei uns in den RSH-Nachrichten um 8:55 mit Holger Dilk. Und gleich in der nächsten halben Stunde haben wir gute Musik für euch von Taylor Swift.
1: Euch drauf freuen, ist gleich hier für euch mit dabei in Schleswig-Holsteins beste Musikmix. Und Britney Spears kommt auch noch um die Ecke. Baby, one more time, auch gleich hier in der RSH Moin Show.
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0: 8:55. Ich bin Holger Dilk. Guten Morgen. Großbrand auf einem Bauernhof in Hennstedt-Ulzburg. Gestern Abend ist ein Brand in einem Wohnhaus mit angrenzendem Stall ausgebrochen. Zwei Bewohner und zwei Einsatzkräfte wurden verletzt. Etwa 30 Kälber verendeten in den Flammen. Feuerwehrsprecher Nils Schöning.
17: Die Freiwillige Feuerwehr Ellerau ist jetzt noch an der Einsatzstelle und führt Nachlöscharbeiten durch. Ein Bagger ist noch im Einsatz, damit das Wasser auch an tiefer gelegene Stellen dringen kann. Die Maßnahmen sollten in der nächsten Stunde beendet sein, sodass dann entsprechend rückgebaut wird und die Feuerwehrkräfte einrücken.
0: Die Polizei geht von einem Millionenschaden aus. Am Zwischenlager Krümmel geht ein neues Lager für schwach- und mittelradioaktive Abfälle in Betrieb. Umweltminister Goldschmidt übergibt eine entsprechende Genehmigung an die Betreibergesellschaft. Das Lager nimmt damit die Abfälle aus dem Betrieb und dem Abbau des Kernkraftwerks Krümmel auf, bis das Endlager bereitsteht.
18: Aller guten Dinge sind wohl doch manchmal drei. Im dritten Spiel unter Bundestrainer Jürgen Klopp hat die DFB-Elf den ersten Sieg gefeiert. Gegen Serbien setzten sich die Deutschen im Nations League Heimspiel in München mit 2:0 durch. Torschütze Florian Wirtz sagte nach dem Spiel im ZDF:
19: Es hat unheimlich viel Spaß gemacht. Ich glaube, jeder Einzelne hat heute alles auf den Platz gelassen, dem Matchplan einfach nachgegangen und ja, eigentlich fast alles richtig gemacht heute.
18: Am Sonntag geht es dann im letzten Spiel dieser Länderspielpause wieder gegen Griechenland. Das Hinspiel vergangenen Sonntag hatte Deutschland ja verloren. In der Handball-Bundesliga bahnt sich ein spektakulärer Wechsel an. Johannes Goller, Kapitän der Nationalmannschaft, will zurück zur SG Flensburg-Handewitt nach nur einem Jahr bei der MT Melsungen. Von Seiten der SG wurde bestätigt, dass bereits Kontakt besteht. Goller war am Ende der vergangenen Saison nach 8 Jahren in Flensburg zu den Hessen gewechselt.
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1: Eva zieht langsam von dannen hier bei uns in Schleswig-Holstein und nimmt Gott sei Dank auch den Regen mit, den sie mitgebracht hat. Danach wird es also besser heute. Es wird im Laufe des Tages heller und schöner und trockener. Temperaturen bis 20 Grad. 14 haben wir jetzt in Kappeln am Touristikverein. 14 Grad auch in Passade bei der Wasserskianlage. Und 14 Grad in Krempe am Wasserturm. Der RSH 3-Tage-Trendsacht geht jetzt erstmal mit goldenem Oktober weiter. Also ein richtig schönes Wochenende erwartet uns. Da kommt auch die Sonne immer mal wieder durch. Weiterhin bei knapp 20 Grad. Montag kommt dann wieder ein bisschen Regen zurück.
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0: Schleswig-Holsteins bester Verkehrsservice. Es geht auf die A1, Fehmarn Richtung Lübeck, den ganzen Morgen schon gesperrt zwischen Heiligenhafen Ost und Heiligenhafen Mitte. Der Grund ein Unfall. Und A1 in Richtung Hamburg, da ist die Abfahrt Lübeck-Mäusling gesperrt. Dann haben wir die A1 Lübeck Richtung Hamburg zwischen Bad Oldesloe und dem Kreuzberg der Heide. Nach einem Unfall nur ein Fahrstreifen frei und Unfall auch auf der A7 Hamburg Richtung Flensburg zwischen Schubi und Tarp ist deshalb immer noch in Richtung Norden gesperrt. Ihr kommt da nicht durch, müsst eine Umleitung fahren. Dann haben wir eine gesperrte Fahrbahn auf der A7 Hamburg Richtung Flensburg zwischen Bad Bramstedt und Großen Aspe, und zwar die rechte Spur auch hier dicht. Und ein Brand tatsächlich in Ulzburg sorgt immer noch für eine gesperrte Straße, Ulzburg Süd und Beckershof. Da ist die Straße dicht in beiden Richtungen, deshalb kein Durchkommen. 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Kiel, Westring, statt auswärts, Höhe der Uni. Dann Kiel, Rendsburger Landstraße, beidseitig, Höhe der Schule, sowieso immer vorsichtig bitte. Henschitt, Ulzburg, Dorfstraße, beidseitig in der 30er. Und Quickborn, Pinneberger Straße, beidseitig, da sind 50 innerorts. Euch eine gute Fahrt.
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1: Vorhin haben wir mit Levke aus Risum-Lindholm gesprochen und Henrike aus Zapen. Die haben uns von einem Problem berichtet, und zwar von Diebstählen in Hofläden und Verkaufsständen mit Selbstbedienung und Vertrauenskassen.
0: Ja, echt ein Unding, dass da Leute klauen, nicht bezahlen oder die Bezahlautomaten aufbrechen, das Geld klauen. Das ist irgendwie ganz schön schade.
1: Ja, total. Jetzt hat sich Vicky von Fehmarn noch bei uns gemeldet, und Vicky kennt das Problem auch von den Höfen auf der Insel. Deswegen zögert sie bis heute selbst auch ihre Ware in so einem kleinen Lädchen zu verkaufen.
0: Vickys Erfahrungen hört ihr gleich hier bei uns in dieser halben Stunde.

0: Guten Morgen, um gleich 8:45 mit Britney Spears und Baby One More Time. Und gleich haben wir neue Musik für euch. Die kommt von Nico Santos. Why don't you stay? Why don't you stay ist neu bei RSH, kriegt ihr gleich in voller Länge. Das ist Schleswig-Holsteins bester Musikmix.
1: Moin aus der RSH. Moin schon um 14 Minuten nach 9 am Freitagmorgen. Ja, für eine Packung Eier, einen Liter Milch oder einen Strauß Blumen halten ja viele von euch bestimmt auch ab und zu mal an so kleinen Hofläden, ne? Oder Verkaufshäuschen in Schleswig-Holstein.
0: Ja.
1: Die stehen ja oft an Hauptstraßen oder im Dorf oder auch so vor Bauernhöfen.
0: Ich kenne das auch in der Westküste gar nicht anders. Als Kind haben wir da oft angehalten und auch Kürbisse gerade jetzt in dieser Zeit da mitgenommen und so. Und dann stehen da auch immer so Vertrauenskassen, Ron sagt es ja gerade schon, in diesen Verkaufshäuschen. Aber immer öfter werden genau diese Läden offenbar beklaut. Henrike Rath vom Hofrat in Zarpen hat diese Erfahrung in ihrem Hofladen mit Milchtankstelle leider auch schon gemacht.
2: Und die Tür war aufgebrochen und das ganze Geld, was da drin war, war natürlich weg. Und unsere kleine Eierkasse, wir verkaufen ja bei uns auch Eier und haben so eine kleine Selbstbedienungs-Eier-Schatulle, die war auch aufgebrochen.
1: Ja, ein absolutes Unding. Und Vicky von Fehmarn, die hat sich jetzt auch bei uns gemeldet und hat auf der Insel auch schon mitbekommen, dass Vertrauenskassen und Selbstbedienung scheinbar nicht mehr so funktionieren wie früher mal.
3: Auch hier bei uns in Bisdorf auf Fehmarn steht so ein Verkaufshäuschen mit Eiern, Kartoffeln und Honig. Mhm. Und vor geraumer Zeit ist auch da eine Kamera installiert worden. Und ich gehe mal ganz stark davon aus, dass es eben aus diesen Gründen ist, weil halt geklaut wird. Es ist traurig, finde ich, dass es mittlerweile so weit gekommen ist, dass nichts mehr auf Vertrauensbasis stattfinden kann. Ich selber hatte auch überlegt, ein Verkaufshäuschen vor die Tür zu stellen, da ich auch Handmade-Produkte erstelle, verschönere, verkaufe. Aber ich habe mich dagegen entschieden. Ich habe lange überlegt, aber ich habe mich dagegen entschieden, eben aus diesen Gründen, was mich auch ein bisschen traurig macht. Aber man sieht halt leider immer häufiger den Vandalismus oder auch diese Diebstahlgeschichten. Mhm. Ich finde es, wie gesagt, extrem traurig.
0: Ja, wir auch. Voll. Danke dir, Vicky, für deinen Bericht. Ja, wir hoffen, dass diese dreisten Diebe in euren Fällen natürlich geschnappt werden. Appellieren da auch nochmal an den gesunden Menschenverstand. Liebe Leute, seid doch ehrlich zueinander.
1: Ja, wirklich. Aber wenn dann doch mal was passiert und ein Hof oder Lädchen beklaut wird, hilft und sucht man natürlich mit. Auch das ist selbstverständlich. Denn zusammen sind wir Schleswig-Holstein.

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8: Eva, die zieht immer weiter ab hier bei uns in Schleswig-Holstein, nimmt ihren Regen mit, den sie mitgebracht hat. Darf sie auch gerne, immerhin, jetzt sind wir einmal bewässert worden, jetzt darf es auch wieder schöner werden, wird es heute im Laufe des Tages. Bis zu 20 Grad sind drin, 14 haben wir jetzt in Arenwiel an der Bildungsstätte, 14 Grad in Tensbüttel beim Tierschutzverein Dithmarschen und 15 in Grünwohld an der Alten Vogtei. Und der RSH3-Tage-Trend sagt, auch das Wochenende sieht ganz gut aus, häufig trocken, die Sonne kommt immer wieder durch, die Temperaturen bleiben wie heute und erst Montag kommt der Regen zurück.
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9: Schleswig-Holsteins bester Verkehrsservice. Achtung Autofahrer, noch eine Unfallstelle, noch nicht abgesichert auf der A23 Heide Richtung Hamburg. Zwischen Eidelstedt und Stellingen, da gab es gerade einen Unfall und wie gesagt, noch nicht abgesichert. Fahrt da vorsichtig. Außerdem hatten wir heute Morgen schon einen Unfall auf der A1 Fehmarn Richtung Lübeck. Zwischen Heiligenhafen Ost und Heiligenhafen Mitte, deshalb immer noch gesperrt. Gesperrt ist auch die Abfahrt Lübeck-Meusling auf der A1 und zwar in Richtung Hamburg und Unfall auch nochmal Lübeck Richtung Hamburg, die A1 zwischen Oldesloe und dem Kreuz Barkter Heide. Nach einem Unfall ist da nämlich nur ein Fahrstreifen frei. Dann gucken wir noch rüber zur A7 und zwar Hamburg Richtung Flensburg zwischen Bad Bramstedt und Großen Aspe. Rechte Spur gesperrt und dann geht es ein Stückchen nördlicher noch, immer noch Richtung Flensburg, die A7 zwischen Schubi und Tarp. Da ist die Straße nach einem Unfall immer noch gesperrt. Dann ist Sarah noch dran, hat was für uns. Sarah, was hast du?
10: Und zwar in Lübeck an der Blankenseer Straße, Höhe des Hundeplatzes, ist ein Riesenschlagloch. Man kann denken, da ist wirklich nur eine Wasserpfütze, aber ich bin da leider durchgefahren und unter der Pfütze ist ein tiefes Schlagloch.
9: Ah, fies, wenn man da mit dem Auto durchkommt. Danke dir fürs Bescheid geben. Und jetzt gucken wir auf die meisten Blitzer. Nur bei RSH steht einer in Ratzeburg, Schmielauer Straße, beidseitig Höhe der Bushaltestelle. Dann A20, Lübeck Richtung Rostock, Höhe Groß-Grönau, 100 erlaubt und Kiel, Theodor-Heusring, Richtung Garden stehen sie mal wieder Höhe Müllverbrennungsanlage. Dann hat noch jemand einen für uns. Moin, wer ist da?
11: Moin, Hi Nicole, ich wollte einen Blitzer melden in Hennstedt-Ulzburg, in der Dorfstraße, Höhe Kindergarten, in der 30-Zone, beidseitig.
9: Dann danke dir Nicole, sowieso immer vorsichtig fahren, natürlich an Kindergärten. Und wenn ihr noch was habt, Staus und Blitzer, meldet euch auch gerne kostenlos unter der 08000 774 774. Gute Fahrt!
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0: Guten Morgen in der RSH Moin Show am Freitag, 2. Oktober, der Tag vom Feiertag. Hier sind Sharon Hein und Matze Schmark.
1: Moin. Und vielleicht denkt ihr jetzt auch, ach was, Feiertag morgen? Oh Gott, da muss ich ja noch einkaufen. So wie Tanja Puttfagen uns das hier gerade gestanden hat. Du musst also nochmal los. Du hast das verpeilt.
2: Oh, ne? Ich habe das wirklich verpeilt. Schön, dass ich das wenigstens bei euch gehört habe dann. Jetzt bin ich wenigstens informiert.
0: Oh Mensch,
2: jetzt muss ich nachher nochmal meinen Ernteanteil abholen.
0: Das ist doch schön.
1: Vielleicht könnt ihr mit Tanja gleich noch so eine kleine Einkaufsliste erstellen ab 10.
0: Ich wünsche dir jedenfalls gleich viel Spaß in der Sendung, Tanja, und dann ein schönes Wochenende und nachher nach Feierabend sehr viel Spaß, überhaupt erstmal einen Parkplatz zu finden vorm Supermarkt.
1: Ja.
0: Das ist nämlich das Nächste. Ich bin gestern schon 3 Runden gedreht.
2: Ach, du bist gemein.
0: Ja, aber das ist echt irre. Also, da denken immer alle, sie verhungern, ne?
1: Ist so, ne? 2 Tage frei. Aber ansonsten, ich kann doch nur empfehlen, die Bäder, die haben offen, auch am Samstag.
0: Oder ihr guckt einfach mal in die Speisekammer, was noch nicht abgelaufen ist.

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15: 9:05. Ich bin Holger Dilk. Schönen guten Tag. Bei einem Großbrand auf einem Bauernhof in Hennstedt-Ulzburg sind rund 20 bis 30 Kälber verendet. Am späten Abend war ein kombiniertes Wohn- und Stallgebäude in Brand geraten. Bis zu 130 Feuerwehrleute waren die ganze Nacht über vor Ort, um die Flammen zu löschen. Auch ein Bagger kam zum Einsatz. Zwei Bewohner und zwei Einsatzkräfte wurden laut Feuerwehr verletzt. Feuerwehrsprecher Nils Schöning.
16: Es ist kein Gebäude mehr vorhanden. Das, was ich jetzt noch sehe, ist eine Außenwand. Ob es jetzt das Wirtschafts- oder Wohngebäude war, kann ich nicht sagen. Aber das Gebäude und auch die Stallungen sind den Flammen komplett zum Opfer gefallen.
15: Die Polizei geht von einem Millionenschaden aus. An der Kieler Uni fiebert man dem Nachmittag entgegen. Um 16 Uhr wird verkündet, welche Uni den Titel Exzellenzuniversität bekommt. Sönke Röhling, das ist ja nicht der erste Versuch. Warum ist das für die Kieler Uni denn so wichtig?
0: Das stimmt. Die CHU bewirbt sich bereits zum dritten Mal um diese Auszeichnung. Bisher war sie immer leer ausgegangen. Der Titel Exzellenzuniversität ist deshalb so wichtig, weil es der Uni zum einen mehr Sichtbarkeit im Ausland verleihen würde. Man hätte bessere Chancen im Kampf um Spitzenpersonal und es winken bis zu 15 Millionen Euro Fördergelder pro Jahr. Das alles könnte der Uni natürlich einen kräftigen Schub geben. Deshalb hofft man, dass nun aller guten Dinge drei sind. Mit der CHU sind noch 6 andere Hochschulen im Rennen.
15: Am Zwischenlager Krümmel geht ein neues Lager für schwach- und mittelradioaktive Abfälle in Betrieb. Umweltminister Goldschmidt übergibt eine entsprechende Genehmigung an die Betreibergesellschaft. Das Lager nimmt damit die Abfälle aus dem Betrieb und dem Abbau des Kernkraftwerks Krümmel auf, bis das Endlager bereitsteht. Am wieder aufgelegten Tankrabatt scheiden sich die Geister, das zeigt der neue ARD-Deutschland-Trend, Jana Klonikowski.
17: Demnach ist knapp die Hälfte der Deutschen für den Tankrabatt, fast genauso viele sind dagegen. Seit gestern gilt ja wieder eine Steuersenkung auf Benzin und Diesel und die hat sich auch gleich an den Tankstellen gezeigt. Laut ADAC sind die Preise im Schnitt um etwa 15 Cent je Liter gesunken. Wirtschaftsexperten kritisieren den Tankrabatt weiter als zu teuer und zu wenig zielgerichtet. Auch 3/4 der Deutschen sagen im ARD-Deutschland-Trend, die Bundesregierung müsse mehr im Kampf gegen hohe Energiepreise tun.
15: In Europa werden russische Sabotageaktionen in den kommenden Monaten wohl noch eine größere Rolle spielen. Davon gehen europäische Sicherheitsbehörden aus, berichtet Welt am Sonntag. Die Experten rechnen damit, dass es noch mehr Angriffe geben wird, auch in Deutschland.
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18: Dauerregen zieht jetzt langsam ab aus Schleswig-Holstein. Also im Moment ist er an der Ostsee noch ganz stark dabei. Aber ja, über die Ostsee wird er dann auch abziehen im Laufe des Tages. Dahinter bleibt es dann meistens trocken. Von der Westküste her kommt dann die Sonne schon wieder raus. Und wir kriegen 18 bis 20 Grad. Bei 15 sind wir jetzt am Ulhus in Aukrug, auch in Eckernförde am Stadtstrand und am Elbschifffahrtsmuseum in Lauenburg 15 Grad. Der RSH-3-Tage-Trend. Morgen geht es neblig los und das dauert auch, bis der weggezogen ist, dieser Hochnebel. Später wird es dann abwechselnd wolkig und sonnig und auch der Sonntag ist freundlich, Temperaturen bis 20 Grad.
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18: Schleswig-Holsteins bester Verkehrsservice, die A1, Fehmarn Richtung Lübeck, ist zwischen Heiligenhafen Ost und Heiligenhafen Mitte nach einem Unfall gesperrt. Das betrifft auch die Auf- und Abfahrt Heiligenhafen Nord. Auch die A1 Lübeck Richtung Hamburg zwischen Bad Oldesloe und dem Kreuzberg der Heide nach einem Unfall gesperrt. Außerdem die Abfahrt Lübeck-Meusling Richtung Hamburg. Dann haben wir die A7 Hamburg-Flensburg zwischen Schleswig-Schubi und Tarp. Auch nach einem Unfall die A7 da gesperrt. Dann die Kartener Chaussee zwischen Ulzburg Süd und Beckershof wegen eines Brandes, habt ihr ja in den RSH-Nachrichten auch gehört, auch gesperrt. Dann kommt jetzt gerade ganz aktuell, Achtung Autofahrer, auf der A1 Hamburg-Lübeck in Höhe der Ausfahrt zum Kreuzberg der Heide zur A21 gibt es eine ungesicherte Unfallstelle, da bitte aufpassen. Und die meisten Blitzer nur bei RSH Quickborn, Pinneberger Straße beidseitig am Ortsausgang Scharbeutz, Kammerweg beidseitig, Höhe Gartenweg und Ratzeburg, Schmielauer Straße beidseitig, Höhe Bushaltestelle. Vielen Dank, Christine, Alex und Carsten. Staus und Blitzer meldet ihr uns ja immer kostenlos unter der 08000 774 774. Ich wünsche euch gute Fahrt.
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18: Und einen schönen Freitag. Elmshorn wirbt für sich selber ja mit dem Slogan super normal, aber die Stadt möchte für sich jetzt ordentlich die Werbetrommel rühren und präsentiert sich deshalb auf der weltgrößten Messe für Immobilien und Investitionen auf der Exporeal in München. Und ja, wie Elmshorn da überzeugen will, das lassen wir uns gleich hier mal erzählen.
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0: Ich wünsche euch einen schönen Freitag, ihr Lieben. Moin allerseits. RSH ist das Schleswig-Holsteins bester Musikmix. Elmshorn, super normal. Das ist ja tatsächlich der offizielle Slogan der Stadt Elmshorn. Aber ja, Elmshorn ist mehr als nur super normal. Das möchte nämlich Elmshorn-Oberbürgermeister Erik Sachsen jetzt in München beweisen. Da startet nächste Woche die weltweit größte Messe für Immobilien und Investitionen in Europa, die Expo Real. Herr Sachse, womit wollen Sie in München überzeugen? Was macht Elmshorn so sexy?
1: Sexy, wir sagen ja immer gerne super bei uns. Wir haben eine super verkehrliche Anbindung, also sowohl A23, A7 und die A20 steht ja auch noch im Raum. Und wir sind ja auch durch den größten Stadtumbau, das größte Stadtumbauprojekt in Schleswig-Holstein, mit neuer Innenstadt und, wo viele Innenstädte ja heutzutage dicht machen, mit Naherholung. Wir sind der bildungsdichteste Standort in Schleswig-Holstein mit eigener Hochschule. Also haben wir extrem viel zu bieten.
0: Montag ist ja Messestart und Sonntag geht es dann mit dem ICE nach München. Was packen Sie denn als Oberbürgermeister von Elmshorn so in Ihren Koffer?
1: Jede Menge Visitenkarten auf jeden Fall. Und ich bin ja das erste Mal auf der Messe. Bin natürlich entsprechend auch ein bisschen gespannt und angespannt. Es ist die größte Messe und man hat halt auf einem gut verdichteten Raum sehr potenzielle Anbieter. Wir haben seinerzeit dort ja auch das einen Müller auf Elmshorn aufmerksam gemacht. Und der Drogeriemarkt eröffnet jetzt halt demnächst auf 2000 Quadratmeter in wenigen Tagen hier. Und auch der Kontakt kam aus München.
0: Ja, dann wünschen wir viel Erfolg auf der Expo Real. Erik Sachse, er will jetzt auf der weltgrößten Immobilien- und Investitionsmesse kräftig Werbung für Elmshorn machen.

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0: zieht jetzt langsam über die Ostsee ab und dann wird es bei uns in Schleswig-Holstein meistens trocken bleiben. Von der Westküste kommt dann im Laufe des Tages auch öfter mal die Sonne durch. 18 bis 20 Grad kriegen wir dazu. Wir haben 15 jetzt am Dom in Schleswig, auch in Ratzeburg am Barlach-Museum und in Neumünster an der Witzelinkirche 15 Grad. Der RSH-3-Tage-Trend. Morgen erstmal nebliger Start und der hält sich zäh, der Nebel. Das dauert, bis er weg ist, aber dahinter wird es dann abwechselnd wolkig und sonnig. Auch der Sonntag freundlich bei Temperaturen bis 20 Grad. Am Montag wieder etwas durchwachsener.
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0: Schleswig-Holsteins bester Verkehrsservice. Da ist auch schon was los. Achtung, Autofahrer auf der A210 Kiel-Rendsburg zwischen Melsdorf und Achterwehr liegen umgestürzte Bäume auf der Straße. Vorsichtig fahren bitte. A1 Fehmarn-Lübeck, die ist zwischen Heiligenhafen-Ost und Heiligenhafen-Mitte nach einem Unfall gesperrt. Das trifft auch die Auf- und Abfahrten Heiligenhafen-Nord. Auf der A1 Richtung Hamburg die Abfahrt Lübeck-Mäusling gesperrt und sie ist auch sowieso Richtung Hamburg zwischen Bad Oldesloe und dem Kreuz Bagte Heide nach einem Unfall gesperrt. Dann kommen wir auf die A1 Bremen-Lübeck zwischen dem Maschener Kreuz und dem Dreieck Norderelbe. 4 Kilometer Stop and Go. 15 Minuten dauert es länger. Dann A7 Hamburg Richtung Flensburg zwischen Bad Bramstedt und Großen Aspe die rechte Spur gesperrt und die A7 Hamburg-Flensburg zwischen Schleswig-Schubi und Tarp nach einem Unfall gesperrt. Dadurch auch ordentlich Rückstau zwischen Schleswig-Jagel und dem Parkplatz Ahrenholz. 6 Kilometer, da steht ihr also um einiges länger. Dann die meisten Blitzer nur bei RSH Quickborn, Pinneberger Straße beidseitig am Ortsausgang Scharbeutz, Kammerweg beidseitig am Gartenweg, Ratzeburg, Schmielauer Straße beidseitig in Höhe der Bushaltestelle. Dann kommt gerade ganz aktuell noch, Achtung Autofahrer, 21 Bagte Heide Kiel. Zwischen Bad Segeberg Nord und Wahlstedt ist die Straße verschmutzt. Da also bitte aufpassen. Und wenn ihr noch was gesehen habt, Staus oder Blitzer, gerne Bescheid sagen. 08000774774. Ich wünsche euch gute Fahrt.
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Kurzer Blick auf die Straßen der RSA-Verkehr. Achtung, Autofahrer, auf der A23 Heide-Hamburg zwischen Elmshorn und Hornisch liegt ein großes Reifenteil auf der Straße. Da bitte vorsichtig fahren. A23 Heide-Hamburg zwischen Elmshorn und Hornisch.

0: Abend gut in den Freitag mit Take That und Michael Patrick Kelly gleich für euch. Feel My Love ist neu bei RSA. Tolle Kooperation, ne? 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Und ich muss sagen, mich macht das so böse, wenn ich das wieder höre, dass ein Eierstand oder die Kasse am Selbstbedienungsblumenfeld oder eine Milchtankstelle ausgeraubt worden ist, weil ich das so schlimm finde. Nämlich rührt es immer so, dass Leute das überhaupt anbieten und ja, sich auf die Ehrlichkeit der Schleswig-Holsteiner verlassen, umso trauriger, dass das doch immer wieder passiert. Heute Morgen hat Henrike aus Zapen in der RSA Moin Show mit Sharon Hein und Matze Schmark ihre Geschichte erzählt.
1: Ich schließe ja morgens immer unseren Hofladen auf, ungefähr um 6:30 und wollte aufschließen und die Tür war schon offen und kaputt. Direkt kam so das Adrenalin in mir hoch, dass da jemand eingebrochen hat und dann dachte ich einfach nur, oh Gott, hoffentlich nicht meine Automaten, weil das halt echt richtig teuer ist, wenn die einer kaputt macht. Ja, und leider blinkt ja dann der eine Automat, also unsere Milchtankstelle, schon rot und die Tür war aufgebrochen und das ganze Geld, was da drin war, war natürlich weg. Und unsere kleine Eierkasse, wir verkaufen ja bei uns auch Eier und haben so eine kleine Selbstbedienungs-Eier-Schatulle, die war auch aufgebrochen.
2: Oh, Mensch.
3: Man bietet da schon sowas an und wird dann so aufs Kreuz gelegt, ne?
1: Also, ja, genau. Der materielle Schaden durch diese Technik ist halt enorm, ne?
3: Ja.
1: Wir haben dann natürlich erstmal unsere Kameras gecheckt. Da waren dann zwei maskierte Männer zu sehen mit Handschuhen. Also man konnte keine Gesichter erkennen. Also es waren richtige Profis am Werk. Ich weiß auch von anderen Landwirten, dass denen sowas Ähnliches auch passiert ist in den letzten 6 Wochen ungefähr hier im Umkreis. Also unser kleiner Laden ist ja schon seit mittlerweile 5 Jahren da und sowas haben wir in der Zeit noch nicht gehabt.
0: Ja, ist auch wirklich so mies und schade und enttäuschend. Immer wieder werden bei uns in Schleswig-Holstein Milchtankstellen oder auch Eierautomaten aufgebrochen und das Geld geklaut.
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0: Rieke will heute raus. Mit ihren Mädels Party machen. Und Rieke versucht sich gerade am perfekten Make-up.
1: Oh!
0: Zum dritten Mal.
1: Moment, das haben wir gleich. 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
1: Yippie!
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22: 5:11. Ich bin Holger Dilk. Schönen guten Tag. Ein Millionenschaden ist bei einem Großbrand auf einem Bauernhof in Hennstedt-Ulzburg entstanden. Gestern Abend war das Feuer in einem Wohnhaus mit angrenzendem Stall ausgebrochen. Etwa 20 bis 30 Kälber verendeten in den Flammen. Feuerwehrsprecher Nils Schöning.
1: Durch die Feuerwehr konnten zwei Personen im Gebäude gerettet werden, an den Rettungsdienst übergeben und einer weiteren medizinischen Versorgung zugeführt werden. Im Einsatzverlauf in der Nacht sind zwei Feuerwehrleute im Einsatz leicht verletzt worden, die an der Einsatzstelle verbleiben konnten. Und zwei weitere Personen getroffen, aber nicht verletzt, wurden hier vor Ort auch einmal medizinisch begutachtet, mussten aber auch nicht in eine Klinik.
22: Auf der A1 zwischen Bad Oldesloe und Bagdeheide ist ein mit 14 Tonnen Lachs beladener Lastwagen von der Fahrbahn abgekommen. Der Fahrer blieb unverletzt. Nun muss der Lastwagen aufwendig geborgen und der Fisch umgeladen werden. Die Autobahn bleibt deshalb wohl noch länger Richtung Hamburg dicht. Heute entscheidet sich, ob die Kieler Uni zur Exzellenzuniversität wird. 7 Hochschulen kämpfen noch um die verbliebenen Plätze. Es geht um mehr Sichtbarkeit im Ausland, eine bessere Position bei Berufung von Spitzenpersonal und um bis zu 15 Millionen Euro Fördergelder pro Jahr. 36 Jahre Deutsche Einheit, offiziell gefeiert wird das in diesem Jahr in Bremen. Schon heute startet dort ein 3-tägiges Bürgerfest. Am 3. Oktober morgen also steht ein großer Festakt dann an. Zum Stand der Wiedervereinigung sagte Bremens Bürgermeister und aktueller Bundesratspräsident Andreas Bovenschult im ZDF.
12: Ich denke, wenn man die Situation vor 36 Jahren mit der Situation heute vergleicht, dann kann man ja überhaupt nicht bestreiten, dass da ganz viel zusammengewachsen ist. Dass trotzdem Unterschiede bleiben, ist normal und das finde ich ehrlich gesagt auch gar nicht so schlimm. Ich meine, es bleiben auch Unterschiede zwischen Bremen und Bayern. Und da würde auch niemand sagen, das muss sich zu 100% angleichen. Das würde auch niemand wollen.
22: Bundespräsident Steinmeier hat sich laut Spiegel in den Koalitionsstreit über die Pflegereform eingeschaltet. Demnach rief er Finanzminister Klingbeil und Innenminister Dobrindt an. Offenbar sorgte er sich um den Fortbestand der Regierung. Der konkrete Inhalt der Gespräche ist nicht bekannt. Die US-Regierung fordert von Europa, Dieselreserven freizugeben, um so die hohen Preise zu senken. Die EU-Kommission will darüber heute mit den Mitgliedsländern beraten. Spritpreise weltweit sind im Zuge des Iran-Kriegs angestiegen, den die USA mit ausgelöst haben.
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20: Schleswig-Holstein-Wetter wird jetzt deutlich weniger nass, denn der Regen, der zieht so langsam über die Ostsee ab. Dahinter bleibt es dann meistens trocken und an der Westküste kommt dann im Laufe des Tages auch öfter die Sonne durch und wird sich natürlich auch weiter aufs Land ausbreiten. 18 bis 20 Grad bekommen wir dazu. Wir haben jetzt 15 Grad am Blücherplatz in Kiel, 16 in Alvesloh an der Grundschule und am Rathaus in Nordhorf ebenfalls 16 Grad. Der RSH 3-Tage-Trend, morgen erstmal Nebel. Der dauert auch dann erstmal an, bis er weg ist. Ja, kommen ein paar Stunden ins Land oder gehen ein paar Stunden ins Land und dann wird es dahinter überwiegend sonnig und trocken. Der Sonntag auch freundlich, Temperaturen bis 20 Grad, der Montag wieder etwas wechselhafter.
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20: Schleswig-Holsteins bester Verkehrsservice. Achtung, Autofahrer auf der A7 Flensburg-Hamburg. In der Ausfahrt Stellingen liegen Gegenstände. Und auf der A210 Kiel Richtung Rendsburg zwischen Melsdorf und Achterwehr ein umgestürzter Baum. Dann ist ja die A1 gesperrt. Fehmarn Richtung Lübeck zwischen Heiligenhafen Ost und Heiligenhafen Mitte. Auch die Auf- und Abfahrt Heiligenhafen Nord ist davon betroffen, also auch gesperrt. Außerdem gesperrt die A1 Lübeck Richtung Hamburg zwischen Bad Oldesloe und dem Kreuz Bagdeheide nach einem Unfall. Die Abfahrt Lübeck-Meusling ebenfalls Richtung Hamburg dicht. Dann haben wir 4 Kilometer Stau auf der A1 Bremen-Lübeck zwischen dem Maschener Kreuz und dem Dreieck Norderelbe. Das dauert eine Viertelstunde länger und viel schwerwiegender noch die A7 Hamburg-Flensburg auch gesperrt zwischen Schleswig-Schubi und Tarp. Da ist ja den Unfall gegeben mit dem Laster, habt ihr eben in den RSH-Nachrichten gehört. Davor 6 Kilometer Rückstau zwischen Schleswig-Jagel und dem Parkplatz Arnholz. Und da hat Katrin auch noch was für uns.
23: Dadurch, dass die A7 ja zwischen Schubi und Tarp gesperrt ist, ist die Ausweichstrecke B77 ab Jagel komplett überfüllt.
20: Also ihr müsst da wirklich viel, viel, viel mehr Zeit einplanen. 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Quick, Bonn, Pinneberger Straße beidseitig. Am Ortsausgang Scharbeutz, Kammerweg beidseitig, Gartenweg Höhe und Ratzeburg-Schmielauer Straße beidseitig in Höhe der Bushaltestelle. Christine, Alex und Matthias, vielen Dank fürs Bescheidsagen. Staus und Blitzer meldet ihr uns ja immer kostenlos unter der 08000 774 774. Gute Fahrt euch.
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20: Es ist Freitag, ihr Lieben. Und auch heute haben wir ein neues 1.000-Euro-Wort von RSH für euch versteckt. Wo das auftauchen könnte und welches Wort es denn ist, das wir versteckt haben, das hört ihr gleich hier.
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0: auf in den Freitag RSA, Schleswig-Holsteins bester Musikmix. Und vielleicht startet euer Freitag ja heute mit 1000 Euro mehr auf dem Konto ins Wochenende. Alles, was ihr braucht, ist ja eigentlich ein bisschen Geduld und gute Ohren, ne?
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0: Wir verstecken jeden Tag ein ganz bestimmtes Wort bei uns im Programm. Das erfahrt ihr jeden Morgen um Punkt 7 Uhr in der RSH Moin Show mit Sharon Heine und Matze Schmark. Und dann hört ihr am besten den ganzen Tag RSH, denn dieses Wort kann überall auftauchen. In einer Moderation, im Verkehrsservice, im Wetter, sogar in den Nachrichten. Aber eines ist sicher, bis 18 Uhr taucht es garantiert irgendwo auf. Gestern Mittag hat ja Sandra aus Langenhorn unser 1000-Euro-Wort entdeckt.
2: Zwischen dem Wetter.
0: Ist das so?
2: Ja.
0: Okay, also da muss ich jetzt den Beweis haben. Hör mal. Na, ich sag mal, bis kurz vor Schleswig, das ist eher so ein Wetter, bei dem man sich das mit Kaffee und Franzbrötchen gemütlich machen kann. Wir kommen auf 18 bis 21 Grad. Du hast ja sowas von recht, Sandra. Das sind 1000 Euro für dich.
2: Super, danke schön. Super.
0: Und heute geht es natürlich um ein neues 1000-Euro-Wort für euch. Und das lautet Raumlufterfrischer. Also darauf müsst ihr achten, Raumlufterfrischer. 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

0: sind wir jetzt erstmal los. Der ist Richtung Dänemark abgezogen und jetzt bleibt es meistens trocken. Von der Westküste kommt dann langsam auch die Sonne ein bisschen besser durch und wir kriegen 18 bis 20 Grad. Heute 17 haben wir in Hohenaspe jetzt am Feuerwehrhaus. In Sterlei an der Kirche 16 Grad und auch in Malente an den Spiegelteichen 16. Der RSH 3-Tage-Trend. Morgen erstmal nebliger Start und das kann auch eine Weile dauern, bis der Nebel weg ist. Später wird es dann abwechselnd wolkig und sonnig. Auch der Sonntag recht freundlich. Temperaturen bis 20 Grad, der Montag wieder etwas durchwachsener.
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0: Schleswig-Holsteins bester Verkehrsservice auf der Straße zwischen Pölitz und Barkhorst ist in der Unterführung ein LKW liegen geblieben. Da bitte vorsichtig fahren. Dann haben wir die Sperrung auf der A1 Fehmarn Richtung Lübeck weiterhin. Zwischen Heiligenhafen Ost und Heiligenhafen Mitte. Auch die Auf- und Abfahrt Heiligenhafen Nord ist davon betroffen. Da kommt ihr also auch nicht rauf oder runter. Dann ist die A1 Lübeck-Hamburg zwischen Bad Oldesloe und dem Kreuz Bargteheide auch nach einem Unfall bis heute Abend gesperrt. Da ist ja dieser LKW mit Lachs verunglückt, der muss da geborgen werden. Das wird also noch bis in den Abend dauern. 6 Kilometer Rückstau, mindestens eine halbe Stunde steht ihr da an. Und das gilt so auch für die A7 Hamburg-Flensburg zwischen Schleswig-Jagel und dem Parkplatz Arnholz. Haben wir 7 Kilometer Stau, 35 Minuten steht ihr da mindestens an. Aber zumindest scheint sie da wieder offen zu sein, könnte sich also dann abbauen jetzt. 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Quickborn, Pinneberger Straße, beidseitig Höhe Ortsausgang, Ratzeburg-Schmielauer Straße, beidseitig an der Bushaltestelle und A20 Lübeck Richtung Rostock, Höhe Groß-Grönau. 100 sind da erlaubt. Danke Christine, Alex und Martina. Staus und Blitzer meldet ihr uns ja immer kostenlos unter der 08000 774774. Gute Fahrt euch.
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0: Kurzer Blick auf die Straßen der RSA-Verkehr. Achtung, Autofahrer auf der A7 Hamburg-Flensburg. In der Einfahrt Othmarschen liegen Gegenstände auf der Straße. 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Mit dem Hund an den Strand. Im Sommer geht das ja immer nur an ausgewiesenen Hundestränden. Aber jetzt haben wir ja Oktober. Jetzt dürft ihr wieder, zumindest an einigen Stränden. Bei mir ist Gina Maria Kock aus dem RSA-Team. Gina, wo darf man denn schon?
1: Vor allem an der Ostsee öffnen jetzt einige Orte wieder ihre normalen Strandabschnitte. In Scharbeutz, Hafruck und Sirksdorf, in Timmendorfer Strand und Niendorf und auch in Neustadt, Pelzerhaken, Rathin oder Behrensdorf. In Travemünde, Heiligenhafen, Grömitz oder Eckernförde bleiben die normalen Strände noch gesperrt für Hunde bis einschließlich 31. Oktober. Da geht es dann im November auch für die Wuffis wieder los.
0: Okay, und jetzt waren wir ja an der Ostsee. Wie ist es denn an der Nordsee?
1: Also auf den Inseln Föhr, Amrum und Sylt, da dürfen Hunde generell auch erst ab dem 1. November wieder an den Strand. Aber es gibt ja zum Glück genug ausgewiesene Hundestrände. Ausnahme ist immer St. Peter. Da dürfen Hunde das ganze Jahr mit an den Strand. Mhm. Aber an der Leine deshalb am besten immer noch mal auf die Schilder gucken. Es gibt ja auch hier und da mal ausgewiesene Naturschutzgebiete oder Deiche und da dann am besten lieber noch mal die Leine anlegen oder mit dem Hund woanders lang. Und Tanja, eine Sache gilt übrigens überall. Nicht nur am Strand.
0: Was denn?
1: Hundehaufen wegmachen.
0: Ja, das geht, da hast du recht. Ja, vielen Dank, Gina, fürs Update. Also an vielen Ostseestränden dürft ihr jetzt mit dem Hund wieder an die Strände und da einen schönen Spaziergang hinlegen.
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0: Ich wünsche euch einen tollen Freitag. Hier ist Arasa und morgen ist ja Tag der Deutschen Einheit. Die offiziellen Feierlichkeiten sind in diesem Jahr in Bremen. Gefeiert wird unter dem Motto Ein Land, viele Stärken. Und natürlich wird auch Schleswig-Holstein vertreten sein. Wie genau, hört ihr gleich in Arasa 5 vor 12, das Nachrichtenmagazin am Mittag.
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12: Einen schönen guten Tag. In Bremen beginnen heute die Feierlichkeiten zu 36 Jahren Deutsche Einheit. Das Ganze steht unter dem Motto, viele stärken ein Land. Auch Schleswig-Holstein ist natürlich auf der Ländermeile präsent. Mehr dazu jetzt im Top-Thema. Um 16 Uhr geht es offiziell los. Dann eröffnet Bremens Regierungschef Andreas Bovenschulte das Bürgerfest. Natürlich vor den Bremer Stadtmusikanten. Auf die nach wie vor bestehenden Unterschiede zwischen Ost und West angesprochen, sagte Bovenschulte im ZDF.
20: Ich denke, wenn man die Situation vor 36 Jahren mit der Situation heute vergleicht, dann kann man ja überhaupt nicht bestreiten, dass da ganz viel zusammengewachsen ist. Dass trotzdem Unterschiede bleiben, ist normal und das finde ich ehrlich gesagt auch gar nicht so schlimm. Ich meine, es bleiben auch Unterschiede zwischen Bremen und Bayern und da würde auch niemand sagen, das muss sich zu 100% angleichen, das würde auch niemand wollen.
12: Auch Schleswig-Holstein präsentiert sich auf der Ländermeile. Im Mittelpunkt stehen da die Themen Tourismus, Wissenschaft und Meeresforschung. Bei uns im Land gibt es anlässlich der Einheitsfeier schon heute zahlreiche Veranstaltungen, und zwar im Rahmen der Langen Nacht der Demokratie. Der Landesbeauftragte für politische Bildung, Christian Meyer-Heidemann.
21: Bei der Langen Nacht der Demokratie wollen wir zeigen, dass Demokratie positiv ist, dass sie für uns alle eine Errungenschaft ist. Und deswegen machen wir 111 Veranstaltungen an 41 Orten im ganzen Land zwischen Flensburg und Wedel, zwischen Sylt und Timmendorf ist richtig was los.
12: Das Programm reicht von Theateraufführungen über Poetry Slams bis hin zum Kneipenquiz. Ziel ist, die Menschen zum Mitmachen für die Demokratie zu begeistern. Der Eintritt ist frei und bei den meisten Veranstaltungen ist auch keine Voranmeldung nötig. Weitere Meldungen aus unserem Nachrichtencenter jetzt mit Gisa Weber.
22: Bei einem Großbrand auf einem Bauernhof in Hennstedt-Ulzburg sind rund 20 bis 30 Kälber verendet. Am späten Abend war ein kombiniertes Wohn- und Stallgebäude in Brand geraten. Bis zu 30 Feuerwehrleute waren die ganze Nacht über vor Ort, um die Flammen zu löschen. Auch ein Bagger kam zum Einsatz. 4 Bewohner und 2 Einsatzkräfte wurden laut Feuerwehr verletzt. Feuerwehrsprecher Nils Schöning.
23: Es ist kein Gebäude mehr vorhanden. Das, was ich jetzt noch sehe, ist eine Außenwand. Ob es jetzt das Wirtschafts- oder Wohngebäude war, kann ich nicht sagen. Aber das Gebäude und auch die Stallungen sind in Flammen komplett zum Opfer gefallen.
22: Die Polizei geht von einem Millionenschaden aus. Ein mit 14 Tonnen Lachs beladener LKW ist auf der A1 zwischen Bad Oldesloe und Bagdeheide von der Fahrbahn abgekommen. Während der Fahrer unverletzt geblieben ist, muss nun der Lastwagen aufwendig geborgen und der Fisch umgeladen werden. Die Autobahn bleibt deshalb wohl noch länger Richtung Hamburg gesperrt. Heute entscheidet sich, ob die Kieler Universität zur Exzellenzuniversität wird. 7 Hochschulen kämpfen noch um die verbleibenden Plätze. Es geht um mehr Sichtbarkeit im Ausland, eine bessere Position bei Berufungen von Spitzenpersonal und um bis zu 15 Millionen Euro Fördergelder pro Jahr. Galeria Kaufhof ist pleite schon wieder. Zum 4. Mal in 6 Jahren hat die Warenhauskette Insolvenz angemeldet. Grund ist unter anderem ein weiterer Umsatzeinbruch. Nach 3 Rettungsaktionen droht dieses Mal das endgültige Aus.
12: Zum Schluss noch diese gute Nachricht aus Ostholstein. Da hat der Kreis eine App speziell für Zugewanderte gestartet. Darin gibt es jede Menge Infos für ihren Alltag, etwa zu Behörden, Beratungsstellen oder Jobs. Und damit die App jeder nutzen kann, gibt es sie in mehreren Sprachen.
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0: So, jetzt bleibt's trocken. Der Regen ist abgezogen aus Schleswig-Holstein und wir kommen jetzt auf einen Sonne-Wolken-Mix. Temperaturen 18 bis 20 Grad heute und wir sind jetzt angekommen bei 17 in Timmendorf am Minigolfplatz, in Neumünster im Tierpark 17 Grad und 18 in Heide auf dem Marktplatz. Der RSH 3-Tage-Trend, morgen erstmal nebliger Start. Das dauert auch, bis der Nebel weg ist, aber dahinter wird's dann abwechselnd wolkig und sonnig. Der Sonntag freundlich, Temperaturen bis 20 Grad. Der Montag wieder etwas durchwachsener.
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0: Schleswig-Holsteins bester Verkehrsservice. Da haben wir auf der A1 heute richtig Trouble. Da haben wir nämlich gleich 2 Sperrungen auf der A1 Fehmarn-Lübeck zwischen Heiligenhafen-Ost und Heiligenhafen-Mitte. Außerdem sind da die Auf- und Abfahrten Heiligenhafen-Nord ebenfalls gesperrt. Grund ist hier ein Unfall. Und dann ist die A1 Lübeck-Hamburg zwischen Bad Oldesloe und dem Kreuz Bagdeheide bis heute Abend noch gesperrt. Habt ihr eben gehört, da ist der Laster mit dem Lachs beladen, schuld daran. Und wir haben da 6 Kilometer Rückstau. Da braucht ihr also mindestens eine halbe halbe Stunde Geduld. Dann schauen wir noch auf die A7 Hamburg-Flensburg zwischen Schleswig-Jagel und dem Parkplatz Ahrenholz. 7 Kilometer Stop-and-Go. Es dauert auch eine halbe Stunde länger etwa. B201 Süder-Brarup zwischen der Bahnhofstraße und Südertoft ist die Bundesstraße ebenfalls in beiden Richtungen nach einem Unfall gesperrt. Und die meisten Blitzer nur bei RSH. Helga hat gleich zwei. Wo denn?
3: Kiel in der Rendsburger Landstraße, Stadt einwärts, Höhe der Schule.
0: Okay, und wo noch?
3: Kiel am Theodor-Heuss-Ring, Höhe Müllverbrennungsanlage, Stadt auswärts.
0: Okay, Sigrid hat auch noch einen gesehen.
4: In Hennstedt-Ulzburg in der Dorfstraße, am Wördelzeig Richtung Kreisel auf der Seite. 30er-Zone.
0: Ja, vielen lieben Dank fürs Bescheid sagen. Staus und Blitzer meldet ihr uns ja immer kostenlos unter der 08000 774 774. Ich wünsche euch gute Fahrt.
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0: Tja, jetzt geht's ja langsam ins Wochenende rein. Denkt dran, morgen haben die Läden zu. Ich hatte es natürlich nicht auf der Uhr, ne? Es ist ja morgen Tag der Deutschen Einheit. Dafür könnt ihr aber natürlich viel Schönes unternehmen an diesem Wochenende. Bei uns in Schleswig-Holstein eine kleine Auswahl gibt's gleich hier.
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0: Watch It Burn ist neu bei RSH. Finde ich großartig, den Song. Und wo lasst ihr es denn krachen an diesem Wochenende? Ja? Gibt ja einiges zu tun oder einiges zu erleben. Fabian Peter aus dem RSH-Team ist bei mir. Was hast du Schönes gefunden als kleinen Tipp?
1: Na, passend zum Herbst das Drachenfest in Travemünde am Kurstrand und der Strandpromenade. Mit dabei sind hunderte Drachen und morgen Abend um 19 Uhr ist da eine beleuchtete Nachtflugshow. Das ist richtig cool. Auf der anderen Seite an der Nordsee laufen schon die Piratentage in St. Peter-Ording. Rund um die historische Insel mit zwei Bühnen, Zauberern, Feuershows, Piratenmusik und richtigen Koggen auf dem Platz. Ja, oder ihr sagt, wir nutzen den Herbst und zocken bei dem Wetter lieber ein bisschen, vielleicht ja sogar mit der ganzen Family. Dann könnt ihr euch die Gaming-Highlights und Neuheiten auf der NorthCon in den Neumünsteraner Holstenhain anschauen und natürlich auch ausprobieren. Das ist ja das Jahreshighlight für alle Gamer bei uns im Land.
0: Gerade über Regen ja, vielleicht eine gute Sache. Es finden aber auch richtig viele Herbstmärkte statt, ne?
1: Jo, in Trittau an der Wassermühle zum Beispiel. Ich war da selbst noch nicht, aber ich habe von ganz vielen gehört, dass der so gemütlich sein soll. Natürlich mit viel Kunsthandwerk und leckeren Herbstgerichten. So sieht das ab morgen auch wieder im Freilichtmuseum Molfsee aus. Auch da total viel Kunsthandwerk, Pflanzen und für die Lütten sogar Bastelprogramm. Und im historischen Friesenhaus Andersenhüß in Risum-Lindholm ist auch ein kleiner gemütlicher Herbstmarkt in der alten Scheune. Oder ihr fahrt zum deutsch-dänischen Apfelfest auf dem Christenhof in Unewatt in Angeln. Da gibt es ganz viele tolle Apfelrezepte und Vorträge über die Region, aber auch Kunsthandwerk und Bastelstation vom Waldkindergarten.
0: Vielen Dank, Fabian. Also soll noch mal einer sagen, dass der Herbst nicht die schönste Jahreszeit des Jahres ist, ne? Die schönste Zeit überhaupt, finde ich. So einen Herbstmarkt besuchen, das ist doch mal was Schönes jetzt am Wochenende. Macht das gerne mal.

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19: Zu sehen über Schleswig-Holstein aktuell. Jetzt sollte es also trocken bleiben und die Sonne kommt dann im Laufe des Tages auch immer besser durch. Temperaturen heute 18 bis 20 Grad. Wir sind jetzt bei 17 in Flensburg an der Hafenspitze, 16 haben wir auf der Fehmarnsundbrücke und an der Grundschule in Hemdingen 18 Grad. Der RSH-3-Tage-Trend, morgen erstmal nebliger Start und bis der Nebel weg ist, dauert es auch, der hält sich da recht zäh. Dann wird es aber abwechselnd wolkig und sonnig. Der Sonntag freundlich, Temperaturen bis 20 Grad, der Montag dann durchwachsen.
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19: Schleswig-Holsteins bester Verkehrsservice. Weiterhin haben wir ja die beiden Sperrungen auf der A1. Einmal Fehmarn Richtung Lübeck zwischen Heiligenhafen Ost und Heiligenhafen Mitte. Davon ist auch die Auf- und Abfahrt Heiligenhafen Nord betroffen. Und die A1 Lübeck-Hamburg zwischen Bad Oldesloe und dem Kreuz Barkte Heide. Das wird auch noch bis heute Abend dauern mit dieser Sperrung, weil der LKW da so aufwendig geborgen werden muss. 6 Kilometer Rückstau gibt es da, da braucht ihr also auch eine halbe Stunde Geduld Minimum. Dann haben wir 3 Kilometer Stop-and-Go auf der A1 Bremen-Lübeck ab Harburg bis zur Norderelbbrücke. Eine Viertelstunde verliert ihr hier, klein bisschen Geschiebe auf der A7 Hannover-Hamburg ab Waltershof bis Othmarschen. Und auf der A7 Hamburg-Flensburg zwischen Schleswig-Jagel und dem Parkplatz Ahrenholz 5 Kilometer Stop-and-Go. Das dauert so gute 20 Minuten länger da. Die meisten Blitzer nur bei RSH Kiel, Rendsburger Landstraße, beidseitig an der Schule. Dann hat Jens einen für uns.
6: In Neumünster, Kieler Straße.
20: Gegenüber vom Altenheim, da ist 30er-Zone.
19: Dankeschön. Sigrid, was hast du noch?
21: In Hennstedt-Ulzburg in der Dorfstraße am Wöddelteich Richtung Kreisel auf der Seite. 30er-Zone.
19: Okay, und Helga hat noch einen.
22: Kiel am Theodor-Heuss-Ring, Höhenmüllverbrennungsanlage, stadtauswärts.
19: Dankeschön. Staus und Blitzer meldet ihr uns ja immer kostenlos unter der 08000 774-774. Ich wünsche euch gute Fahrt.
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12: 5 vor 1. Ich bin Holger Dilk. Schönen guten Tag. 36 Jahre Deutsche Einheit, offiziell gefeiert wird das in diesem Jahr in Bremen. Schon heute startet dort ein dreitägiges Bürgerfest. Am 3. Oktober morgen also steht ein großer Festakt dann an. Zum Stand der Wiedervereinigung sagte Bremens Bürgermeister und aktueller Bundesratspräsident Andreas Bovenschulte im ZDF.
13: Ich denke, wenn man die Situation vor 36 Jahren mit der Situation heute vergleicht, dann kann man ja überhaupt nicht bestreiten, dass da ganz viel zusammengewachsen ist. Dass trotzdem Unterschiede bleiben, ist normal und das finde ich ehrlich gesagt auch gar nicht so schlimm. Ich meine, es bleiben auch Unterschiede zwischen Bremen und Bayern. Und da würde auch niemand sagen, das muss sich zu 100% angleichen. Das würde auch niemand wollen.
12: Vor dem Tag der Deutschen Einheit morgen findet heute die lange Nacht der Demokratie in Schleswig-Holstein statt. In vielfältigsten Formaten sollen die Menschen zum Mitmachen für die Demokratie begeistert werden. Der Landesbeauftragte für politische Bildung, Christian Meyer-Heidemann.
14: Das sind ganz verschiedene Veranstaltungen. Wir machen Theatervorführungen, Poetry Slams. Es wird auf der Fähre in Brunsbüttel gesungen. Es gibt einen Kneipenquiz. Oder in Kiel in der Seeburg diskutieren wir über die politische Kultur. Also alles bunte Formate, niedrigschwellige Formate, wo alle Menschen willkommen sind, auch die, die vielleicht an Demokratie gerade zweifeln.
12: Großbrand auf einem Bauernhof in Hennstedt-Ulzburg. Gestern Abend ist ein Feuer in einem Wohnhaus mit angrenzendem Stall ausgebrochen. 4 Bewohner und 2 Einsatzkräfte wurden verletzt. Etwa 20 bis 30 Kälber verendeten in den Flammen. Die Polizei geht von einem Millionenschaden aus. Es ist die vierte Insolvenz in nur 6 Jahren. Galeria Kaufhof ist schon wieder pleite. Das hat das Unternehmen heute bestätigt. Womöglich ein letzter Versuch für einen Neustart. Tom Husse.
0: Für die 12.000 Beschäftigten ist die Zukunft erneut ungewiss. Seit der Fusion von Karstadt und Kaufhof 2019 wurde die Zahl der Standorte schon auf rund 80 halbiert. Berichten zufolge sollen jetzt nochmal 30 weitere wegfallen und damit auch tausende Jobs. Etwa die Wirtschaftswoche rechnet mit einem noch schlimmeren Ende und schreibt, eine Zerschlagung des Unternehmens wird sich diesmal nur schwer verhindern lassen. Grund für die erneute Insolvenz ist unter anderem ein weiterer Umsatzeinbruch.
12: Am Zwischenlager Krümmel geht ein neues Lager für schwach- und mittelradioaktive Abfälle in Betrieb. Umweltminister Goldschmidt hat am Morgen eine entsprechende Genehmigung an die Betreibergesellschaft übergeben. Das Lager nimmt damit die Abfälle aus dem Betrieb und dem Abbau des Kernkraftwerks Krümmel auf, bis es ein Endlager gibt.
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15: Bleibt trocken jetzt in der zweiten Tageshälfte bei uns in Schleswig-Holstein und auch die Sonne kommt, ausgehend von der Westküste her, dann immer besser durch im Laufe des Tages. Wir kommen auf 18 bis 20 Grad, haben 18 jetzt am Hanse-Museum in Lübeck, auch in Schobel auf der Seebrücke und an der Kanalfähre Breiholz. Ebenfalls 18 Grad. Der RSH-3-Tage-Trend. Morgen erstmal Nebel zum Start in den Samstag. Das dauert dann auch, bis der weg ist. Aber dahinter kommt so ein Sonne-Wolken-Mix durch. Am Sonntag wird es freundlich. Und der Montag dann wieder etwas durchwachsener.
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15: Schleswig-Holsteins bester Verkehrsservice. Da machen uns gleich die 2 Sperrungen auf der A1 richtig Probleme. Heute A1 Fehmarn Richtung Lübeck. Da ist die Autobahn zwischen Heiligenhafen Ost und Heiligenhafen Mitte gesperrt. Und auch die Auf- und Abfahrt Heiligenhafen Nord. Dann die A1 Lübeck Richtung Hamburg zwischen Bad Oldesloe und dem Kreuz Barkte Heide. Bis heute Abend noch gesperrt. Da muss der Laster erst runtergeholt werden von der Autobahn. 7 Kilometer Rückstau. Da steht ihr weit, weit mehr als eine Stunde an. Also ja, ich würde mich da nicht anstellen, wenn irgendwie möglich, umfahren das Ganze. A7 Hamburg-Flensburg zwischen Schleswig-Jagel und dem Parkplatz Ahrenholz, 5 Kilometer Stau, das dauert da auch mindestens eine halbe Stunde länger. Und A24 Hamburg-Schwerin zwischen Rheinbeek und Sachsenwald, 3 Kilometer, 20 Minuten kommen hier oben drauf. Außerdem die Straße zwischen Pölitz und Barkhorst gesperrt, da ist nämlich ein LKW in der Unterführung stecken geblieben. Die meisten Blitzer, nur bei RSH, Björn hat einen.
16: Auf der A20, Fahrtrichtung Rostock, kurz hinter Saarau in der 100er-Zone.
15: Dankeschön. Jens, was hast du?
17: In Neumünster, Kieler Straße, gegenüber vom Altenheim, da ist 30er-Zone.
15: Okay, und Helga hat noch einen?
18: Kiel am Theodor-Heuss-Ring, Höhe-Müllverbrennungsanlage, stadtauswärts.
15: Okay, vielen lieben Dank. Staus und Blitzer meldet ihr uns ja mal kostenlos unter der 08000 774 774. Ich wünsche euch gute Fahrt.
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15: Und ich sag mal so, noch ist es nicht gefallen, unser 1.000-Euro-Wort hier bei RSH, aber es kann ja jederzeit soweit sein. Eines kann ich euch versprechen, bis 18 Uhr fällt es garantiert. Irgendwo, was ihr tun müsst, wenn ihr es bei uns im Programm hört, das hört ihr gleich hier.
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0: schneller Blick auf die Straßen der RSH. Verkehr, Achtung Autofahrer, auf der A23 Hamburg-Heide in der Einfahrt Halsen-Mikropunda ist ein Auto auf dem Beschleunigungsstreifen liegen geblieben. Da bitte aufpassen, A23 Hamburg Richtung Heide in der Einfahrt Halsen-Mikropunda. Ich wünsche euch einen schönen Freitag. 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Und ja, ganz Schleswig-Holstein wartet ja auf ein Wort. Und eines kann ich sagen, bisher ist es noch nicht gefallen. Aber das wird garantiert passieren bis 18 Uhr heute.
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0: Die zweite Tageshälfte sieht gut aus bei uns in Schleswig-Holstein, was das Wetter angeht. Der Regen ist abgezogen, jetzt kommt so ein Sonne-Wolken-Mix durch. Temperaturen heute 18 bis 20 Grad. Und wir haben jetzt auch 18 am Luisenbad in Schenefeld. 17 Grad sind es am Wallmuseum in Oldenburg und 17 auch an der Windmühle in Munk-Brarup. Der RSH-3-Tage-Trend. Morgen geht's mit Nebel los und bis der weg ist, dauert das eine Weile. Der bleibt recht zäh über uns hängen. Danach gibt's einen Sonne-Wolken-Mix. Der Sonntag wird freundlich und der Montag wieder ein bisschen durchwachsener.
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0: 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Da bitte aufpassen auf der A7 Hamburg Richtung Hannover zwischen Heimfeld und dem Dreieck Südwest liegen Spanngurte auf der Straße. Dann haben wir auf der A1 Fehmarn Richtung Lübeck immer noch die Vollsperrung zwischen Heiligenhafen Ost und Heiligenhafen Mitte. Auch die Auf- und Abfahrt Heiligenhafen Nord ist davon betroffen. Die weitere Vollsperrung auf der A1 Lübeck Hamburg macht noch viel mehr Probleme zwischen Bad Oldesloe und dem Kreuzberg der Heide. Das bleibt bis heute Abend gesperrt da. Und 7 Kilometer Rückstau haben wir. Richtet euch da mal mindestens auf 2 Stunden Wartezeit ein, also am besten ausweichen. A1 Bremen Richtung Lübeck zwischen Harburg und der Norderelbbrücke 3 Kilometer Stop and Go, dauert eine Viertelstunde länger. 5 Kilometer sind es auf der A7 Hamburg-Flensburg zwischen Schleswig-Jagel und dem Parkplatz Ahrenholz, da dauert es etwa eine halbe Stunde länger und A24 Hamburg-Schwerin zwischen Rheinbeek und Sachsenwald 3 Kilometer, 20 Minuten kommen hier oben drauf. Dann hat Thomas noch einen Blitzer für uns.
2: Und zwar ist es die Umleitung von der A23 das Endstück Heide rum, in Richtung Süden, in Neunkirchen, Ortsteil Wennemann-Zwisch. Da stehen die hinter in so einer leichten Kurve auf dem blanken Acker mit zum Anhänger.
0: Dankeschön, Björn hat noch einen.
3: Noch der A20, Fahrrichtung Rostock, kurz hinter Groß-Saarau in der 100er-Zone.
0: Alles klar, Jens, was hast du noch?
4: In Neumünster, Kieler Straße, gegenüber vom Altenheim, da ist 30er-Zone.
0: Alles klar, vielen Dank, Staus und Blitzer meldet ihr uns ja immer kostenlos unter der 08000 774 774. Ich wünsche euch gute Fahrt.
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0: Wasser ist das Schleswig-Holsteins bester Musikmix. Gleich holen wir den Sommer nochmal zurück. Mit Golden Summer könnten wir jetzt gut gebrauchen. Wird zum Wochenende aber auch ganz gut, glaube ich, das Schleswig-Holstein-Wetter. Voller Mittmann ist schon bei mir. Moin.
1: Ja, Vertrauen ist gut, Kontrolle ist besser. Wir reden ja heute über die Vertrauenskasse. Mhm. Also steckt bitte was in die kleine Dose oder in die kleine Kiste und nehmt euch dann ein Glas Honig oder einen Kürbis. Mhm. Oder, ja, wir kennen das auf unseren Strecken, die wir immer fahren, immer. Tanja. Ne? Da sind so viele rechts und links des Wegesrandes, die irgendwie Kohl anbieten, gerade im Moment, oder eben Kürbisse, und vertrauen da drauf, dass man auch dafür bezahlt. Vertrauenskasse heute, das ganz große Thema ja bei uns heute Morgen schon, auch bei dir. Ich möchte da gerne weiter mit euch drüber reden, denn es gibt ja vielleicht auch die Vertrauenskasse bei euch im Büro, das heißt die Kaffeekasse, wo dann ja auch einer vielleicht mal alleine Dienst macht und dann was reinschmeißt. Oder unser Leo hier, der Kollege, der Leos Lolliladen betreibt, ja, wo man sich Süßigkeiten holen kann. Wie läuft bei euch die Vertrauenskasse? Vertraut ihr und geht das alles in Ordnung oder habt ihr verzweifelt aufgegeben? Das gleich ab 14 Uhr in der RSH Nachmittagsshow mit voller Mitmachen. Ruft doch gerne an 0431 98 6 98 und dreimal die 0.

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19: 2:05. Ich bin Imme Karsten. Guten Tag. Morgen feiern wir 36 Jahre deutsche Einheit. Und vorab gibt's die lange Nacht der Demokratie. In 41 Orten in Schleswig-Holstein gibt's insgesamt 111 Veranstaltungen. Von Theateraufführungen über Poetry Slams bis hin zum Kneipenquiz. Das Programm ist bunt und jeder kann mitmachen, das sagt Christian Meyer-Heidemann, der Landesbeauftragte für politische Bildung.
20: Sie können hingehen und mitmachen. Alle Veranstaltungen sind kostenfrei, in der Regel auch ohne Anmeldung. Das heißt, wer Lust hat, kann einfach vorbeikommen und vor Ort sich informieren. Auf der Website lndd.sh findet man alle Veranstaltungen im Land.
19: An der Kieler Uni fiebert man dem Nachmittag jetzt entgegen. Um 16 Uhr wird verkündet, welche Uni den Titel Exzellenzuniversität bekommt. Sönke Röhling, das ist ja nicht der erste Versuch. Warum ist das für die Uni denn so wichtig?
10: Das stimmt. Die CAU bewirbt sich bereits zum dritten Mal um diese Auszeichnung. Bisher war sie immer leer ausgegangen. Der Titel Exzellenzuniversität ist deshalb so wichtig, weil es der Uni zum einen mehr Sichtbarkeit im Ausland verleihen würde. Man hätte bessere Chancen im Kampf um Spitzenpersonal und es winken bis zu 15 Millionen Euro Fördergelder pro Jahr. Das alles könnte der Uni natürlich einen kräftigen Schub geben. Deshalb hofft man, dass nun aller guten Dinge drei sind. Mit der CAU sind noch 6 andere Hochschulen im Rennen.
19: Auf der A1 zwischen Bad Oldesloe und Bargteheide ist ein mit 14 Tonnen Lachs beladener LKW von der Fahrbahn abgekommen. Der Fahrer blieb unverletzt. Jetzt muss der Lastwagen aufwendig geborgen und der Fisch umgeladen werden. Die Autobahn bleibt deshalb wohl noch länger Richtung Hamburg dicht. Es steht weiter nicht gut um Galeria. Die angeschlagene Warenhauskette ist schon wieder pleite und hat einen Insolvenzantrag beim Amtsgericht Düsseldorf gestellt. Wie mehrere Medien berichten, soll der Betrieb in den gut 80 Filialen in Deutschland aber erst einmal weiterlaufen. Handelsforscher Jörg Funder sagte bei NTV.
13: Heute halte ich es für äußerst schwierig, auch dem Kunden nochmals zu erklären, warum er dann noch ins Warenhaus gehen sollte. Wir halten das Geld zusammen, wir geben weniger aus, wir haben Konsumverzicht und das ist insbesondere dann für so Allerweltsformate, die kaum Wettbewerbsvorteile heute besitzen, extrem schwierig, dann noch loyale Kunden neu aufzubauen für dieses Unternehmen.
19: Am wieder aufgelegten Tankrabatt scheiden sich die Geister. Laut ARD Deutschland-Trend hält knapp die Hälfte der Deutschen ihn für richtig. Fast genauso viele finden ihn falsch. Der Tankrabatt gilt seit gestern wieder. Die Spritpreise sind zunächst auch entsprechend gesunken.
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22: Heute ist Welttag des Lächelns und auch Schleswig-Holstein grinst über beide Backen. Wir gehen heute Nachmittag von der Nordsee her über zu einem freundlichen Wechsel aus Sonne und Wolken. Zur Ostsee hin länger wolkig, aber meist trocken. 19 Grad beim Camping Oase in Elhöft, 19 Grad in Schild bei Norddorf und 20 Grad in Schnakenbeck an der Elbe. In der Nacht bewölkt und trocken, aber auch Nebel möglich bei 13 bis 7 Grad. Und der RSH 3 Tage Trend. Das wird ein relativ schönes und beständiges Wochenende ohne Regen. Der schlägt wohl erst am Montag wieder zu.
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22: Schleswig-Holsteins bester Verkehrsservice. Auf der A1 Fehmarn Richtung Lübeck ist die Autobahn zwischen Heiligenhafen Ost und Heiligenhafen Mitte sowie die Auf- und Abfahrt Heiligenhafen Nord nach Unfall gesperrt. Dann der verunglückte Lachslaster A1 in Lübeck Richtung Hamburg zwischen Bad Oldesloe und Kreuz Bargteheide nach Unfall bis heute Abend gesperrt. Staut sich hier bereits um 7 Kilometer zurück. Eine Stunde mehr einplanen. A1 Lübeck Richtung Hamburg zwischen Mofflet und Dreieck-Norderelbe 2 Kilometer 10 Minuten. A1 Bremen Richtung Lübeck zwischen Harburg und Norderelbbrücke 3 Kilometer 15 Minuten. Dann A7 nordwärts erstmal zwischen Hausbruch und Othmarschen 4 Kilometer 20 Minuten. Und dann A7 Hamburg Richtung Flensburg zwischen Bad Bramstedt und Großen Aspel rechte Spur gesperrt. Ruth hat auch einen Stau auf der A7, nicht?
23: Genau, nämlich die A7 Richtung Flensburg, kurz nach der Abfahrt Jagel, also die Schleswiger Ausfahrt, ist dicht. Ich weiß nicht, was da los ist, aber da steht eine in Sicht.
22: Richtung Norden, sagst du?
23: Ja, genau, Richtung Flensburg.
22: Gut, danke dir fürs Bescheid geben.
23: Ja, tschüss.
22: Schönes Wochenende. A21 Bargteheide Richtung Kiel zwischen Bad Segeberg Nord und Wahlstedt ist die rechte Spur für Reinigungsarbeiten noch gesperrt. Und A24 Hamburg Richtung Schwerin zwischen Rheinberg und Sachsenwald 4 Kilometer. Da habt ihr dann hinterher 35 Minuten.
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22: 100 Kilometer jeden Tag hin und 100 Kilometer jeden Tag zurück, da kenne ich mich aus. Mit Schnittblumen, Feldern und Hofläden, mit Ständen für Blütenhonig, frische Eier, Milch, Kohl oder Kürbisse. Kein Mensch in der Nähe, aber ganz viel Hoffnung auf Ehrlichkeit, dass jeder, der was nimmt, auch gibt in die Vertrauenskasse. Und über die reden wir heute. Es gibt ja auch noch Kaffee- oder Naschikassen, vielleicht auch bei euch im Büro. Und läuft das mit der Vertrauenskasse bei euch? Erzählt gerne mal. Kiel 0431 98 6 98 und dreimal die 0.
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0: Hoch die Hände, Wochenende, die RSH-Nachmittagsshow mit voller Mittmann ist hier. Es gibt ja Geschäfte, da wird man schon schief angeguckt, wenn man mit dem Einkaufswagen Richtung Ausgang schiebt. Und dann gibt es bei uns diese kleinen Hofläden, Blumenfelder und Milchtankstellen. Kein Verkäufer, keine Kassiererin, nur eine Kasse und ganz viel Vertrauen in die Menschheit. Bei mir ist Maybrit Winkler aus dem RSH-Team. Und Maybrit, du hast dir mal angeguckt, ob dieses Vertrauen eigentlich gerechtfertigt ist und was unsere Hörer dazu bei uns bei Instagram oder Facebook zum Thema für eine Meinung haben, ne?
1: Ja, und ich sag mal so, Voller, die Menschheit darf erstmal weiter hoffen. Die Idee mit dem Vertrauen finden nämlich alle super, nur bei der Menschheit selbst gibt's leichte Zweifel bei den Usern.
0: Ja, schade eigentlich, weil genau das ja den Charme ausmacht. Da steht keiner daneben und passt auf, man geht einfach davon.

0: Davon aus, dass die Leute anständig sind.
1: Eben genau. Aber Imke beispielsweise erzählt von ihrem kleinen Blumenladen, da landeten schon mal Knöpfe statt Geld in der Kasse. Irgendwann hat sie die Selbstbedienung ganz aufgegeben. Miba aus Woltersdorf bei Breitenfelde kennt das auch. Da musste die Kasse irgendwann festgeschraubt werden, weil sonst offenbar nicht nur die Kartoffeln Beine bekommen haben. Und Melanie hat bei sich im Dorf sogar schon mal die geklaute Kasse eines Bauern aus dem Nachbardorf wiedergefunden. Inzwischen wird laut ihr sogar Deko mitgenommen. Also die Grundidee ist gut, aber bei der Bezahlung hapert's.
0: Wir haben also nicht nur nicht bezahlt, sondern gleich die ganze Kasse und Deko mitgenommen. Das ist natürlich oberdreist.
1: Ja, aber es geht fast noch ein bisschen dreister voller. Hör mal, das sagt Nadine aus Dassendorf.
2: Ich habe, als mein Sohn relativ neu in der evangelischen Kita war und genau dann um eine Spende gebeten wurde zum Erntedankfest, war ich davon ausgegangen, dass Lebensmittelspenden für gemeinnützige Organisationen gesammelt werden, wie zum Beispiel die Tafel, und habe erstmal 5 Pakete Nudeln in den Korb reingepackt. Ja, und ich hatte mich nur gewundert, warum die Nudeln irgendwann nicht mehr im Erntedankkörbchen lagen.
0: Also die Spende einer Kirche zu klauen. Und da musst du moralisch auch erstmal hinkommen, ne,
1: Margot? Ja, da würde ich beim nächsten Gottesdienst sicherheitshalber mal lieber ganz hinten sitzen.
0: Das sind natürlich nur die Beispiele, die nicht funktionieren. In den meisten Fällen klappt es, und das finden wir natürlich toll. Denn zusammen sind wir Schleswig-Holstein.

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0: es gibt deinem Auto einen Namentag, bevor es den besten Verkehrsservice für Schleswig-Holstein gibt und ihr euer Fahrzeug dann daraufhin ansprechen könnt, könnt ihr euch ja noch einen Namen ausdenken. Jetzt gehe ich erstmal rein ins Wetter bei uns in Schleswig-Holstein. Wir gehen heute Nachmittag von der Nordsee her über zu einem freundlicheren Wechsel aus Sonne und Wolken, zur Ostsee hin länger oder, sagen wir mal, dichter wolkig, aber auch dort meist trocken. Und es wird, wie gesagt, von links nach rechts immer schöner. 18 Grad in Kranichmoor bei Süderlügum, 19 Grad in Bargstedt am Dorfteich und 19 Grad auch in Klein-Dissnack am Wasserwerk. In der Nacht bewölkt und trocken, aber auch Nebel möglich, geht runter bis 7 Grad. Und der RSH-3-Tage-Trend, das wird ein relativ schönes und beständiges Wochenende ohne Regen. Der schlägt wohl erst wieder am Montag.
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0: 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Auf der A1 Fehmarn Richtung Lübeck ist die Straße zwischen Heiligenhafen Ost und Heiligenhafen Mitte sowie die Auf- und Abfahrt Heiligenhafen Nord nach Unfall gesperrt. Die A1 Lübeck Richtung Hamburg ist zwischen Bad Oldesloe und Kreuzbargteheide nach Unfall bis heute Abend dicht, staut sich hier bereits um 7 Kilometer zurück, Stunde länger, Umleitungsstrecken auch komplett voll. Da hat jemand 14 Tonnen Lachs erstmal abzuladen, nachdem er den LKW wohl versenkt hat. A1 Lübeck Richtung Hamburg zwischen Moorflethe und Dreieck-Norder Elbe 2 Kilometer, Gegenrichtung vor der Norderelbbrücke 3 Kilometer Richtung Lübeck. A7 Hannover nach Hamburg hoch, zwischen Hausbruch und Othmarschen 4 Kilometer 20 Minuten. In der Gegenrichtung A7 Hamburg Richtung Flensburg, zwischen Bad Bramstedt und Großen Asp ist die rechte Spur gesperrt. A7 Hamburg Richtung Flensburg, zwischen Schleswig-Jagel und Parkplatz Ahrenholz 5 Kilometer. Und wer hilft mir noch?
2: Moin, Andreas hier. Ich habe noch einen Stau für euch auf der A23. Fahrt Richtung Heide, Hamburg Richtung Heide, vor Itzehoe Süd ist eine Baustelle einspurig, Ablegerdorf Stau.
0: Dauert wie lange ungefähr mehr, weißt du das?
2: Würde sagen 20 Minuten.
0: Danke dir, schönes Wochenende trotzdem.
2: Ebenso.
0: Danke, Andreas. A24 Hamburg Richtung Schwerin zwischen Rheinbeck und Sachsenwald 4 Kilometer und die meisten Blitzer nur bei RSH. Neumünster, Kieler Straße, Ratzeburg, Schmielauer Straße beidseitig an der Bushaltestelle. Kiel, Theodor-Heuss-Ring Richtung Garden, Höhe Müllverbrennungsanlage. A20 Lübeck Richtung Rostock, Höhe Groß-Grünau und Kiel-Westring statt auswärts an der Uni auch. Genauso wie in Klein-Rönnau am Chausseebau.
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0: Meteorologischer Herbstanfang, kalendarischer Herbstanfang. Auch der Mais wird langsam abgeerntet. Die RSH-Nachmittagsshow mit voller Mitmahn. Schleswig-Holstein ist im Herbst angekommen. Und nicht nur die Blätter werden langsam orange an den Bäumen, sondern die Kürbisse leuchten auch entlang am Wegesrand in dieser herrlichen Farbe. Und das gilt es zu feiern. Zum Beispiel morgen in Brunsbüttel auf dem Hof von Katharina Bui. Was habt ihr denn geplant?
1: Ja, wir haben morgen Kürbisfest für jedermann. Sei es für Kinder oder Erwachsene oder auch für Familien oder Freunde. Wir werden ganz viel anbieten, was den Kürbis betrifft, rund um den Kürbis, Halloween-Kürbis, Hokkaido. Sämtliche Muskatkürbisse sind hier vorhanden und es wird Hüpfburgen geben, Kinderschminken, Glücksrad, Kürbisschnitzen darf man natürlich nicht vergessen.
0: Ja, klar, natürlich nicht.
1: Und fürs leibliche Wohl wird auch gesorgt sein, also es wird natürlich eine Kürbissuppe geben.
0: Okay, ja klar.
1: Kaffeekuchen werden wir anbieten. Und ganz viele Spiele rund um den Kürbis.
0: Ach, das finde ich ganz toll. Es geht morgen von 10 bis 17 Uhr im Leher Weg in Brunsbüttel, also bei Familie Bui. Und ihr seid die Experten in der Region, was den Kürbis betrifft?
1: Ja, Experten ist übertrieben, aber wir sagen mal so, wir kennen uns schon ganz gut aus, aber wir sind auch in den Anfängen. Also wir sind jetzt erst das vierte Jahr dabei und wir versuchen uns stetig zu steigern und brauchen dafür ganz viel Unterstützung und vor allen Dingen ganz viele Besucher, die uns dabei helfen, ein bisschen zu wachsen.
0: Aber kurze Frage, ihr züchtet schon Kürbisse professionell?
1: Ja, auf jeden Fall. Wir bedienen Großhandel und auch kleine Läden und verkaufen im Direktvertrieb.
0: Wollte ich gerade sagen, also einen Kürbis kann man dann auch noch mitnehmen für Halloween. Meinst du, der hält sich?
1: Ja, der hält sich natürlich, solange er nicht angeschnitzt ist, hält er sich.
0: Wunderbar. Also morgen ein großes Fest, das Kürbisfest in Brunsbüttel im Leher Weg bei der Kürbisfamilie Bui. Ich wünsche euch ganz, ganz viel Erfolg und toll, dass ihr so viel Farbe in den Herbst bringt.
1: Perfekt. Vielen, vielen, vielen Dank.

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23: 5:05. Ich bin Imme Karsten. Guten Tag.
0: Vor dem Tag der deutschen Einheit morgen findet heute die lange Nacht der Demokratie in Schleswig-Holstein statt. In vielfältigsten Formaten sollen die Menschen zum Mitmachen für die Demokratie begeistert werden. Der Landesbeauftragte für politische Bildung Christian Meyer-Heidemann.
3: Das sind ganz verschiedene Veranstaltungen. Wir machen Theatervorführungen, Poetry Slams. Es wird auf der Fähre in Brunsbüttel gesungen. Es gibt einen Kneipenquiz. Oder in Kiel in der Seeburg diskutieren wir über die politische Kultur. Also alles bunte Formate, niedrigschwellige Formate, wo alle Menschen willkommen sind, auch die, die vielleicht an Demokratie gerade zweifeln.
0: Heute entscheidet sich, ob die Kieler Universität zur Exzellenzuniversität wird. 7 Hochschulen kämpfen noch um die verbliebenen Plätze. Es geht um mehr Sichtbarkeit im Ausland, eine bessere Position bei Berufungen von Spitzenpersonal und um bis zu 15 Millionen Euro Fördergelder pro Jahr. Es ist die 4. Insolvenz in nur 6 Jahren. Galeria Kaufhof ist schon wieder pleite. Das hat das Unternehmen heute bestätigt. Womöglich ein letzter Versuch für einen Neustart. Tom Husse.
8: Für die 12.000 Beschäftigten ist die Zukunft erneut ungewiss. Seit der Fusion von Karstadt und Kaufhof 2019 wurde die Zahl der Standorte schon auf rund 80 halbiert. Berichten zufolge sollen jetzt nochmal 30 weitere wegfallen und damit auch tausende Jobs. Etwa die Wirtschaftswoche rechnet mit einem noch schlimmeren Ende und schreibt, eine Zerschlagung des Unternehmens wird sich diesmal nur schwer verhindern lassen. Grund für die erneute Insolvenz ist unter anderem ein weiterer Umsatzeinbruch.
0: Der Ehemann der vermissten Frau aus Nöhr im Kreis Rendsburg-Eckernförde bleibt in U-Haft. Er bleibe dringend tatverdächtig, so das Oberlandesgericht Schleswig. Die Haftbeschwerde der Verteidigung wurde daher zurückgewiesen. Seit über einem Jahr ist die 44-Jährige verschwunden. Ihr Mann hatte sie damals selbst vermisst gemeldet. Bei einem Großbrand auf einem Bauernhof in Hennstedt-Ulzburg sind rund 30 Kälber verendet. Am späten Abend gestern war ein kombiniertes Wohn- und Stallgebäude in Brand geraten. Bis zu 150 Feuerwehrleute waren die ganze Nacht über vor Ort, um die Flammen zu löschen. Auch ein Bagger kam zum Einsatz. 4 Bewohner und 2 Einsatzkräfte wurden laut Feuerwehr verletzt. Feuerwehrsprecher Nils Schöning.
23: Es ist kein Gebäude mehr vorhanden. Das, was ich jetzt noch sehe, ist eine Außenwand. Ob es jetzt das Wirtschafts- oder Wohngebäude war, kann ich nicht sagen, aber das Gebäude und auch die Stallungen sind in Flammen komplett zum Opfer gefallen.
0: Die Polizei geht von einem Millionenschaden aus.
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24: Von O bis O. Und habt ihr jetzt schon gewechselt auf Winterreifen? Presslufthubschrauber schon mal rausgeholt. Ich glaube, noch ist keinem irgendwie eine Reifenwechsel. Aber ich denke, dass die Dienste sich freuen würden, wenn ihr rechtzeitig einen Termin macht. Wir gehen heute Nachmittag von der Nordsee her über zu einem freundlichen Wechsel aus Sonne und Wolken bei uns in Schleswig-Holstein. Es ist meist trocken. 18 Grad haben wir am Sportplatz in Jablun, 19 Grad am Sportplatz in Lunstedt und 19 Grad auch am Wiesentgehege in Fredeburg. In der Nacht bewölkt und trocken, aber auch Nebel möglich. Es geht bis 7 Grad runter und der RSH-3-Tage-Trend. Das wird ein relativ schönes und beständiges Wochenende ohne Regen, der schlägt wohl erst am Montag wieder zu.
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24: Schleswig-Holsteins bester Verkehrsservice, B203 Rendsburg Richtung Kappelnhöhe, Ausfahrt Barkelsbühl, hat es gerade einen Unfall gegeben. Danke, Cindy. Auf der A1 Fehmarn Richtung Lübeck ist die Straße zwischen Heiligenhafen Ost und Heiligenhafen Mitte sowie die Auf- und Abfahrt Heiligenhafen Nord nach Unfall gesperrt. Und auch die A1 in Lübeck Richtung Hamburg zwischen Bad Oldes und dem Kreuz Bargteheide nach Unfall bis heute Abend dicht. Schon 7 Kilometer Rückstau, dauert über eine Stunde länger und drumherum ist natürlich auch alles voll. Ein Lachslaster verunglückt. A1 Lübeck Richtung Hamburg zwischen Moorfleet und Dreieck-Norder Elbe 2 Kilometer. A1 Bremen Richtung Lübeck hier 3 Kilometer vor der Norderelbbrücke, Viertelstunde Zeitverlust für euch. A7 Hannover Richtung Hamburg zwischen Hausbruch und Othmarschen 4 Kilometer 20 Minuten. Dann nochmal zwischen Bad Bramstedt und Großen Aspe Richtung Flensburg die rechte Spur gesperrt. Und weiter zwischen Schleswig-Jagel und Parkplatz Ahrenholz 5 Kilometer Richtung Flensburg Stau auf der A7 25 Minuten plus. A24 Hamburg Richtung Schwerin zwischen Rheinbeck und Sachsenwald 5 Kilometer, mindestens 40 Minuten länger. Und A23 Heide Richtung Heide ist es vor Itzehoe Süd ab Legerdorf Stau. Also das dauert da 20 Minuten länger, hat Andreas eben erzählt.
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24: Wir machen alle mal kurz einen Sprung in die Vergangenheit und sind wieder 11. Also ich habe mit 11 noch Autoquartett gespielt und davon geträumt, mal ein Rennen zu fahren. Julius Grabo aus Pinneberg ist da schon ein paar Schritte weiter. Er ist mit gerade mal 11 Jahren schon Weltmeister und zwar im Kartfahren. Der junge Kart-Champion aus Pinneberg, gleich hier bei mir.
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0: ist das, was uns verbindet. Können wir gerade in der heutigen Zeit wieder mehr von gebrauchen, haben sie auch diese Jungs hier auf die Fahne geschrieben. So ein schöner Sound, Take That und Michael Patrick Kelly sind das mit Feel My Love neu bei uns in Schleswig-Holsteins bestem Musikmix. Das ist die RSA Nachmittagsshow mit voller Mitmann. Viele von uns sind in den vergangenen Monaten eher ein bisschen langsamer unterwegs, um Sprit zu sparen. Das Wort langsam ist für ihn hier ein Fremdwort. Julius Grabors Pinneberg ist frisch gebackener deutscher Meister im Kartfahren und das mit gerade mal 11 Jahren. Julius, die meisten in deinem Alter spielen wahrscheinlich eher beim Lokalverein Fußball. Wie bist du denn zum Kartfahren gekommen?
1: Also mein Vater ist früher schon selbst deutsche Meisterschaften gefahren, mhm, und ich war dann schon, seit ich denken kann, eigentlich

0: ich an der Rennstrecke und fand das alles schon sehr spannend. Hab dann auch immer zugeguckt und konnte die Namen von Rennstrecken und Kurvennamen konnte ich dann schon auswendig lernen.
1: Okay.
0: Mit 8 bin ich dann meine ersten Rennen gefahren und ja, jetzt bin ich hier und bin deutscher Meister.
1: So schnell kann es manchmal gehen, aber Julius, schnelle Talente gibt es ja viele. Wie hast du denn gemerkt, dass du was drauf hast und Rennen gewinnen kannst?
0: Also ich glaube, zum Gewinnen reicht es nicht immer nur der Schnellste zu sein, sondern man muss auch verstehen, was das Kart macht, verstehen, was man am Kart verbessern könnte, damit man mehr miteinander harmoniert und dass man sich auch selbst Fehler eingesteht und dass man nicht das auf das Kart schiebt, wenn es mal nicht so gut gelaufen ist und so. Diese Saison habe ich so ab der Mitte gemerkt, dass ich das schaffe, also all diese Dinge zusammenzubringen, dass ich auch Rennen gewinnen kann und auch dann auch vielleicht auch die Meisterschaft.
1: Und der Rest ist Geschichte, wie man so schön sagt. Julius, das Besondere ist ja, dein größter Konkurrent ist dein Teamkollege und Kumpel gewesen. Sind da die Fetzen geflogen, wo es dann um den Titel ging oder wie lief das?
0: Nee, also die Fetzen sind nicht geflogen. Wir haben die ganze Saison ja miteinander zusammengearbeitet, sind im Training Stoßstange an Stoßstange gefahren, über 100 km/h, Überholmanöver und Zweikampfverhalten geübt. Ich bin eigentlich sofort zu ihm hingegangen und habe ihm gratuliert und habe ihn so ein bisschen getröstet. Er war natürlich traurig, aber er hat sich auch für mich gefreut. Wir haben uns dann die Hand gegeben und wir waren danach auch wieder Freunde danach. Und dann habe ich noch eine Sektdusche gekriegt.
1: Genau. Wie toll. Das ist doch genau der richtige Sportsgeist, ne? Und Interviews kannst du auch schon ganz gut geben. Vielen Dank dir, Julius. Der 11-jährige Pinneberger ist deutscher Meister im Kartfahren und fährt damit auch im November zur Kart-WM nach Portugal. Julius, nochmal herzlichen Glückwunsch und toi, toi, toi weiterhin, ne?
0: Ja, danke. Vielen Dank. 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

0: Heute ist übrigens Schutzengelfest. Falls also jemandem schon mal das Leben gerettet hat oder so, vielleicht eine gute Zeit, mal Danke zu sagen. Aber die wahren Schutzengel sieht man ja offensichtlich nicht. Wir sehen am Himmel allerdings, dass es immer weniger Wolken werden, immer mehr Sonne durchkommt. Das geht von der Nord- zur Ostsee rüber und hält sich dann auch. Aktuell haben wir 18 Grad am historischen Futtersilo in Groß-Sold, 19 Grad in Stavstedt an der Lunau und 19 Grad auch am Antik-Café La Benz. In der Nacht bewölkt und trocken, aber auch Nebel möglich bei 13 bis 7 Grad. Und der RSA-3-Tage-Trend, das wird ein relativ schönes und beständiges Wochenende ohne Regen. Der schlägt wohl erst am Montag wieder zu. Also vielleicht heute noch Autobahn.
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0: Schleswig-Holsteins bester Verkehrsservice. Achtung Autofahrer. B203 Rendsburg Richtung Kappelnhöder Ausfahrt Bargelsbüh ist ein Unfall passiert. A1 erstmal Fehmarn Richtung Lübeck ist die Straße zwischen Heiligenhafen Ost und Heiligenhafen Mitte sowie die Auf- und Abfahrt Heiligenhafen Nord nach Unfall gesperrt. Dann weiter zwischen Bad Oldes und dem Kreuz Barkte Heide ist nach Unfall bis heute Abend auch die Autobahn dicht. Die A1 Richtung Süden staut sich hier bereits um die 8 Kilometer zurück. Wer ist denn da?
2: Hi, hier ist Jacqueline. Ich rufe wegen dem Stau auf der A1 an.
0: Ja.
2: Der beginnt vom guten halben Kilometer vor Rheinfeld Richtung Hamburg. Also am besten alle in Lübeck schon runter und rumfahren, weil das, ich schätze mal, dass wird gute Stunde dauern, mindestens bis man durch ist. Ich fahre nämlich gerade in die entgegengesetzte Richtung.
0: Ja, ich habe hier sogar, Jacqueline, vielen Dank, 1,5 Stunden stehen. Mann, Mann, Mann. A1 Bremen Richtung Lübeck zwischen Harburg und Norderelbbrücke, 6 Kilometer, braucht ihr 25 Minuten länger. Rüber auf die A7 nordwärts zwischen Hausbruch und Uttmarschen, 6 Kilometer vom Elbtunnel, 25 Minuten plus. Dann nochmal zwischen Schleswig-Jagel und Parkplatz Ahrenholz, 5 Kilometer, 25 Minuten. A24 Hamburg Richtung Schwerin zwischen Rheinbeck und Sachsenwald, 5 Kilometer und 40 Minuten plus. Es dauert leider, bis ihr ins Wochenende kommt.
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0: Jeder hier bei RSH hat seinen Spitznamen und seine Qualitäten. Die RSH Nachmittagsshow mit voller Mitmann. Meine ist zum Beispiel die absolut laute Lache. Und dann gibt's noch den Mann mit den 1000 Stimmen. Das ist unser Frank Bremse. Und der erzählt halt nicht nur Märchen. Der erzählt auch, was wahr ist. Zum Beispiel, wo der Name eures Ortes herstammt. Und das macht er auch wieder mit seinen 1000 Stimmen. Also, heute Tungendorf in Neumünster. Ist das etwa ein Tungenbrecher?
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2: Tungendorf in Neumünster. Klingt erstmal so, als wäre es Plattdeutsch für Zungendorf, aber weit gefehlt. Der Ort hieß mal Tüntrop.
3: So schreibe mal mein Ortsschild.
4: Ja, was muss ich denn da eintragen? Wie heißt das denn?
3: Tüntrop.
4: Tüntrop. Das klingt ja wie ein Mixgetränk aus den 70er.
3: Was für 70er?
4: Man sagt mir hellseherische Fähigkeiten voraus.
3: Dann weißt du ja auch, dass aus Tüntrop dann irgendwann Tungendorf wurde.
4: Nö.
2: Woher das Tün kam, ist bis heute nicht verlässlich bewiesen. Das Trop ist eine Form von Dorf. Solche Formen kennt man auch aus westfälischen Ortsnamen wie Bottrop und Kastrop.
4: Ach, das ist ja interessant. Wusste ich gar nicht. Bin ich jetzt dumm?
3: Nein, du bist nicht dumm. Du hast einfach nur ein bisschen Pech beim Denken.
4: Das war jetzt nicht nett, oder?
2: Aus dem alten Tüntrop entwickelte sich im Laufe der Zeit Tungendorf. Heute gehört der Ort zu Neumünster. Und das ist eine andere Geschichte. Demnächst an dieser Stelle.
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14: 5:04. Ich bin Imme Karsten. Guten Tag. Morgen feiern wir 36 Jahre deutsche Einheit. Und vorab gibt's die lange Nacht der Demokratie. In 41 Orten in Schleswig-Holstein gibt's insgesamt 111 Veranstaltungen. Von Theateraufführungen über Poetry Slams bis hin zum Kneipenquiz. Das Programm ist bunt und jeder kann mitmachen, das sagt Christian Meyer-Heidemann, der Landesbeauftragte für politische Bildung.
15: Sie können hingehen und mitmachen. Alle Veranstaltungen sind kostenfrei, in der Regel auch ohne Anmeldung. Das heißt, wer Lust hat, kann einfach vorbeikommen und vor Ort sich informieren. Auf der Website lndd.sh findet man alle Veranstaltungen im Land.
14: An der Kieler Uni fiebert man dem Nachmittag jetzt entgegen. Um 16 Uhr wird verkündet, welche Uni den Titel Exzellenzuniversität bekommt. Sönke Röhling, das ist ja nicht der erste Versuch. Warum ist das für die Uni denn so wichtig?
16: Das stimmt. Die CAU bewirbt sich bereits zum dritten Mal um diese Auszeichnung. Bisher war sie immer leer ausgegangen.
12: Der Titel Exzellenzuniversität ist deshalb so wichtig, weil es der Uni zum einen mehr Sichtbarkeit im Ausland verleihen würde, man hätte bessere Chancen im Kampf um Spitzenpersonal und es winken bis zu 15 Millionen Euro Fördergelder pro Jahr. Das alles könnte der Uni natürlich einen kräftigen Schub geben, deshalb hofft man, dass nun aller guten Dinge drei sind. Mit der CRU sind noch 6 andere Hochschulen im Rennen.
14: Es steht weiter nicht gut um Galeria. Die angeschlagene Warenhauskette ist schon wieder pleite und hat einen Insolvenzantrag beim Amtsgericht Düsseldorf gestellt. Wie mehrere Medien berichten, soll der Betrieb in den gut 80 Filialen in Deutschland aber erst einmal weiterlaufen. Handelsforscher Jörg Funder sagte bei NTV.
16: Heute halte ich es für äußerst schwierig, auch dem Kunden nochmals zu erklären, warum er dann noch ins Warenhaus gehen sollte. Wir halten das Geld zusammen, wir geben weniger aus, wir haben Konsumverzicht und das ist insbesondere dann für so Allerweltsformate, die kaum Wettbewerbsvorteile heute besitzen, extrem schwierig, dann noch loyale Kunden neu aufzubauen für dieses Unternehmen.
14: Die Schülerproteste in Frankreich laufen aus dem Ruder. Hunderte Schulen im Land sind zugeblieben. Seit Tagen gehen Schüler gegen den Lehrermangel und marode Schulgebäude auf die Straße. Dabei gibt es auch immer wieder Gewaltrandale und auch Festnahmen.
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17: Mein schwarzer Peugeot hieß mal Mick. Dann die aus Australien, obwohl Renault ja eigentlich oder Peugeot nichts mit Australien zu tun hat. Heute ist der Gib deinem Auto einen Namentag und das fährt heute nicht durch Regen oder größere Pfützen, denn es kommt nichts mehr runter. Es klart eigentlich immer weiter auf von links nach rechts, von der Westküste zur Nordsee. 18 Grad haben wir aktuell am Watschau-Kruger Hofladen, 19 Grad in Immenstedt an der Hauptstraße und 20 Grad in Wackendorf. In der Nacht bewölkt und trocken, aber auch Nebel möglich bei 13 bis 7 Grad und der RSH-3-Tage-Trend. Das wird ein relativ schönes und beständiges Wochenende ohne Regen. Der schlägt wohl erst am Montag wieder zu.
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17: Schleswig-Holsteins bester Verkehrsservice. Da tut natürlich ganz besonders die A1 weh. Wir haben aber auch einen Unfall aktuell auf der 203 Bundesstraße Rendsburg Richtung Kappeln, Höhe der Ausfahrt Barkelsbü. Auf der A1 Fehmarn Richtung Lübeck ist die A1 zwischen Heiligenhafen Ost und Heiligenhafen Mitte sowie die Auf- und Abfahrten Heiligenhafen Nord nach Unfall gesperrt. A1 Lübeck Richtung Hamburg, hier der verunglückte Lachslaster zwischen Bad Oldest und dem Kreuzpark der Heidenheim im Unfall bis heute Abend gesperrt. Staut sich schon 9 Kilometer Minimum zurück bis Rheinfeld. Ganz übel, auch die Ausweichstrecken, habt Geduld. A1 Bremen Richtung Lübeck wäre also die Gegenrichtung zwischen Harburg und Norderelbbrücke 6 Kilometer. A7 Hannover Richtung Hamburg zwischen Hausbruch und Othmarschen 6 Kilometer, plan 25 Minuten mehr ein. Dann die A7 weiter Richtung Flensburg zwischen Schleswig-Jagel und dem Parkplatz Ahrenholz 5 Kilometer, 25 Minuten. A23 staut sich ab Legerdorf bis Itzehoda wegen der Baustelle. A24 Hamburg Richtung Schwerin zwischen Rheinbeck und Sachsenwald 5 Kilometer, 40 Minuten. Dann haben wir noch einen Blitzer in Kleinwittensee-Dorfstraße. Neumünster-Kieler-Straße, sagt Jens. Und wer ist da noch?
18: Ja, moin, Vollhard, Michael hier. Michael. Ich habe einen Blitzer für euch.
17: Mhm, und zwar?
18: Und zwar auf der 206 von der Bramstedt nach Bad Segeberg, kurz vor Bad Segeberg bei Obi an der Eisenbahnbrücke.
17: Danke, Michael.
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17: Es ist noch nicht passiert, es wurde noch nicht genannt, es gab noch keinen Finderlohn, es wird aber noch passieren, dass ihr das 1000-Euro-Wort hier bei RSH irgendwo hören werdet. Bleibt also dran, vielleicht ja gleich hier bei mir.
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0: Him mit Join Me höre ich noch ganz gut mit meinen kleinen Lauschern und gleich ganz frisch hinterher Alex Warren mit Ordinary. Das ist Schleswig-Holsteins bester Musikmix in der RSH Nachmittagsshow mit voller Mitmann. Das hören wir gleich definitiv. Aber wann hören wir endlich das hier?
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0: Ich weiß nicht, ob sich schon Hein und Matze Schmark aus der RSH Moin Show dieses Wort heute Morgen auf dem Klo ausgedacht haben. Findet jeden Tag ein neues 1000-Euro-Wort bei RSH. Heute geht es um das Wort Achtung. Das zählt jetzt nicht als Nennung. Ich muss es euch ja aber mal sagen. Raumlufterfrischer. Jeden Morgen um 7 verraten euch die beiden das 1000-Euro-Wort des Tages. Danach heißt es Ohren auf, denn das Wort kann jederzeit passieren, jederzeit zu hören sein im RSH-Programm. Verpasst das bloß nicht. Wenn ihr das Wort findet, schnell in der RSH-App anmelden und mit etwas Glück rufen wir zurück. Und die 1000 Euro gehören euch, Spürnasen. Das hat schon toll geklappt, diese Tage.
3: Super!
4: Boah, wie geil ist

0: das denn? Mega, ey.
1: Geil, ich freu mich. 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
11: Welttag des Lächelns und Schleswig-Holstein lächelt von der Nord- bis zur Ostsee, denn es klart auf, immer weniger Wolken, immer mehr Sonne und es bleibt auch meist trocken. 18 Grad in Wesebüfeld, 19 Grad am Hundepfotenhotel in Süderdorf und 19 Grad in Langeln an der Hofherberge. In der Nacht bewölkt und trocken, aber auch Nebel möglich und dann geht das Thermometer auf 13 bis sogar 7 Grad runter. Der RSH 3 Tage Trend, das wird ein relativ schönes und beständiges Wochenende ohne Regen, der haut dann wohl erst wieder Motor ins Kontor.
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11: Schleswig-Holsteins bester Verkehrsservice, die A1 Lübeck Richtung Hamburg. Also erstmal Heiligenhafen scheint wieder frei zu sein, aber zwischen Bad Ollis und Kreuzbergheide nach Unfall der Lachslaster, ihr wisst das, 14 Kilo Fisch, bis heute Abend gesperrt, da staut sich bereits um 8 Kilometer zurück. Habe ich 14 Kilo oder 14 Tonnen? Dachte ich mal natürlich. 14 Tonnen, 90 Minuten mehr. Ich weiß, euch ist da wahrscheinlich nicht zu lachen zumute. A1 Bremen Richtung Lübeck zwischen Harburg und Norderelbbrücke, 6 Kilometer, braucht ihr 25 Minuten länger. A7 Hannover Richtung Hamburg zwischen Hausbruch und Othmarschen, 6 Kilometer, 25 Minuten. Weiter nordwärts Richtung Flensburg zwischen Schleswig-Jagel und Parkplatz Ahrenholz, 3 Kilometer, 10 Minuten. Und A24 Hamburg Richtung Schwerin zwischen Rheinbeck und Sachsenwald haben sich 5 Kilometer aufgebaut. Die bauen sich auch nicht richtig wieder ab, 40 Minuten plus. Die meisten Blitzer nur bei Assa, Bad Segeberg, Bramstedter Landstraße dürfte nur 60 fahren, danke Christian. Neumünster-Kieler Straße ist ein 30er-Bereich und 20 hat uns eine Sprachnachricht geschickt.
12: Ja, hallo, hier ist Swantje. Ich wollte einen Blitzer melden und zwar von Kleinwittensee Ausfahrt Richtung Großwittensee. Auf dem letzten Hof auf der rechten Seite steht der weiße Kasten, der teure Fotos macht.
11: Charmant vorgetragen, liebe Svantje. Vielen Dank und auch dir ein schönes Wochenende. Staus und Blitzer meldet ihr uns immer kostenlos unter der 08000 774 774.
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0: hier bei RSA. Habe ich denn auch die Geschichte schon erzählt? Ich hatte ein gelbes Märchenbuch, als ich noch Kind war. Auf dem gelben Märchenbuch waren aber braune Flecken, weil ich damit mal zwei Motten erschlagen habe, die in meinem Kinderzimmer waren. Ich habe mich vor Motten so geekelt. Tut mir natürlich heute fürchterlich leid, was ich da getan habe. Die RSA Nachmittagsshow mit voller Mitmann. Mir hat früher meine Mama immer die Märchen vorgelesen. Heute übernimmt das Frank Bremser für sie. 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

0: Na, wie oft habt ihr den Gag gelesen? Ab heute Abend Ladenschluss gibt es nie wieder Lebensmittel, denn morgen ist Tag der Deutschen Einheit und das ist ein Feiertag und deswegen haben die meisten Geschäfte ja geschlossen morgen. Ja, eine Ironie, weil natürlich doch viele heute losgezogen sind, als gäbe es kein Morgen. Nichtsdestotrotz ist es ein Samstag, es ist ein Feiertag und wo tatsächlich gefeiert wird, das hört ihr gleich in RSH 5 vor 5, das Nachrichtenmagazin am Abend.
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1: Einen schönen guten Abend. Musik, Theater, Diskussionen. Der Tag der Deutschen Einheit wird auch in diesem Jahr wieder groß gefeiert. Die zentralen Feierlichkeiten gehen in Bremen über die Bühne. Da läuft seit dem Nachmittag das Bürgerfest. 36 Jahre Deutsche Einheit, jetzt mein Top-Thema. Ja, und die geballte Politprominenz versammelt sich dann morgen in Bremen beim offiziellen Festakt. Eine problematische Spaltung zwischen Ost und West sieht Gastgeber Bremens Bürgermeister Andreas Bovenschulte übrigens nicht mehr. Er sagt im ZDF:
2: Die Gefahr im Moment ist gar nicht so sehr Ost gegen West, sondern diejenigen politischen Kräfte, die sagen, wir haben richtig viel erreicht mit unserem Grundgesetz, Menschenwürde, Freiheit, Demokratie und Rechtsstaat. Und diejenigen, die sagen, wir wollen das alles nicht, wir wollen statt der vielfältigen Republik unsere ethnisch homogene Volksgemeinschaft dagegen setzen. Das ist die wirkliche Auseinandersetzung um die Seele des Landes.
1: Ja, und auch Schleswig-Holstein präsentiert sich natürlich auf der Ländermeile in Bremen. Im Mittelpunkt stehen da die Themen Tourismus, Wissenschaft und Meeresforschung. Bei uns im Land gibt es anlässlich der Einheitsfeier auch schon heute zahlreiche Veranstaltungen, und zwar im Rahmen der Langen Nacht der Demokratie. Der Landesbeauftragte für politische Bildung Christian Meyer-Heidemann:
3: Bei der Langen Nacht der Demokratie wollen wir zeigen, dass Demokratie positiv ist, dass sie für uns alle eine Errungenschaft ist. Und deswegen machen wir 111 Veranstaltungen an 41 Orten im ganzen Land, zwischen Flensburg und Wedel, zwischen Sylt und Timmendorf, ist richtig was los.
1: Das Programm reicht von Theateraufführungen über Poetry Slams bis hin zum Kneipenquiz. Ziel ist, die Menschen zum Mitmachen für die Demokratie zu begeistern. Der Eintritt ist frei. Bei den meisten Veranstaltungen ist auch keine Voranmeldung nötig. Und jetzt erstmal weitere Meldungen von Finn Riebesell-Freundlieb aus unserem Nachrichtencenter.
4: Die Kieler Uni ist auch im dritten Versuch, Exzellenz-Uni zu werden, leer ausgegangen. Stattdessen werden die Unis Jena, Freiburg, das Ruhr-Innovationslab in Bochum und Dortmund, die Rhein-Main-Universitäten und die Uni Köln ausgewählt. Sie können nun unter anderem mit Fördergeldern in Millionenhöhe planen. Am Zwischenlager Krümmel geht ein neues Lager für schwach- und mittelradioaktive Abfälle in Betrieb. Umweltminister Goldschmidt hat am Morgen eine entsprechende Genehmigung an die Betreibergesellschaft übergeben. Das Lager nimmt damit die Abfälle aus dem Betrieb und dem Abbau des Kernkraftwerks Krümmel auf, bis das Endlager bereitsteht. Der Ehemann der vermissten Frau aus Nöhr im Kreis Rendsburg-Eckernförde bleibt in U-Haft. Er bleibe dringend tatverdächtig, so das Oberlandesgericht Schleswig. Die Haftbeschwerde der Verteidigung wurde daher zurückgewiesen. Seit über einem Jahr ist die 44-Jährige verschwunden. Ihr Mann hatte sie damals selbst vermisst gemeldet. Bei der Deutschen Bahn hapert's weiter in Sachen Zuverlässigkeit. Auch im September ist nur jeder zweite Fernzug pünktlich gewesen. Die Bahn spricht von vielen Baustellen und gestörten Anlagen. Seit heute ist die Strecke Hannover-Berlin wegen Bauarbeiten für ein Jahr gesperrt.
1: Dankeschön, Finn. Und zum Schluss noch diese gute Nachricht aus Ostholstein. Da hat der Kreis jetzt nämlich eine App speziell für Zugewanderte gestartet. Darin gibt's jede Menge Infos für ihren Alltag, etwa zu Behörden, Beratungsstellen oder auch Jobs. Und damit die App jeder nutzen kann, gibt es sie in mehreren Sprachen.
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5: Heute ist das Fest aller Schutzengel. Unsere Schutzengel fliegen gerade durch die Sonne hier bei uns in Schleswig-Holstein. Heute Nachmittag ja von der Nordsee her ordentlich aufgeklärt. Sonne, fast gar keine Wolken, auf jeden Fall meist trocken. Also richtig schön. 18 Grad haben wir am Alten Kirchkrug in Großsold, 19 Grad am Heider Baggersee und 19 Grad auch in Kiebitzreihe an der Schulstraße. In der Nacht bewölkt und trocken, aber auch Nebel möglich. Bis 13 Oh, bis 7 Grad geht sogar runter und der RSH 3 Tage Trend. Das wird ein relativ schönes und beständiges Wochenende ohne Regen. Der kommt am Montag vielleicht wieder.
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5: Schleswig-Holsteins bester Verkehrsservice, A23 Heide Richtung Hamburg in Ausfahrt Schenefeld ein Stehenbleiber und A1 Hamburg Richtung Lübeck zwischen Basbüttel und Stapelfeld Gegenstände auf dem rechten Fahrstreifen. Die A1 Lübeck Richtung Hamburg quält euch weiter zwischen Bad Oldesloe und Kreuzbergheide nach dem Unfall. Bis heute Abend Sperrung, staut sich schon 8 Kilometer über Rheinfeld hinaus teilweise zurück. Hier steht 3 Stunden plus. Oh Mann, ihr müsst was ertragen. A1 Bremen Richtung Lübeck, also Gegenrichtung zwischen Harburg und Norderelbrücke, 5 Kilometer, 20 Minuten. A7 Hannover Richtung Hamburg zwischen Hausbruch und Othmarschen, 6 Kilometer, 25 Minuten in der Gegenrichtung. A7 Hamburg Richtung Flensburg, ist die gleiche Richtung, nur weiter oben. Das wollen wir nochmal genau sagen, hier zwischen Schleswig-Jagel und dem Parkplatz Ahrenholz, 3 Kilometer, 10 Minuten. Und A24 Hamburg nach Schwerin zwischen Rheinbeck und Sachsenwald, 3 Kilometer. 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Klein-Wittensee-Dorfstraße, sagt Swantje per Sprachnachricht. Bad Segeberg, Bramstedter Landstraße, der Christian, Neumünster-Kieler Straße in der 30er. Und wer ist da noch, Thomas, ne?
7: Und zwar ist es die Umleitung von der A23 um das Endstück Heide rum in Richtung Süden. Mhm. Neunkirchen, Ortsteil Wendemann-Zwisch. Da stehen die hinter so einer leichten Kurve auf dem blanken Acker mit zum Anhänger.
5: Na, danke, Thomas.
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5: Und ich gehe hier mit euch schon in die 4. Stunde des letzten Tages der Woche. Die Luft steht und weil man das Studiofenster nicht öffnen kann und die Klimaanlage streikt, greife ich einfach mal zum Raumlufterfrischer. Welche Geschmacksrichtung hättet ihr denn gerne? Morgentau, Blütenzauber oder Frühlingserwachen?
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0: 17.13 Uhr, das riecht jetzt hier aber gewaltig nach 1.000 Euro für euch. Die RSH-Nachmittagsshow mit voller Mittmann.
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0: Sharon Heine und Matze Schmark aus der RSH Moin-Show machen euch jetzt zu Radiodetektiven. Findet das 1.000-Euro-Wort bei RSH jeden Morgen um 7 Uhr. Verraten euch die beiden ein neues Wort, dann heißt es Ohren auf. Denn das Wort kann jederzeit im RSH-Programm auftauchen, in der Moderation, im Wetter, in den Nachrichten oder genau dann, wenn ihr damit nicht rechnet. Sicher ist nur, zwischen 7 und 18 Uhr kommt das 1.000-Euro-Wort garantiert. Verpasst das bloß nicht. Wenn ihr das Wort findet, schnell in der RSH-App anmelden. Und mit etwas Glück rufen wir zurück und die 1.000 Euro gehören euch. Katja Lauch aus Eckernförde. Warum hast du dich in der RSH-App angemeldet? Was ist los?
3: Na, weil ich was gehört habe.
0: Und zwar was?
3: Ja, dein spezielles Wort. Raumerfrischer.
0: Raumlufterfrischer. Hast du gehört?
3: Ja,
0: wann das denn?
3: 5:02.
0: Kurz, kurz bevor es hier richtig losging mit der Musik, will ich das gesagt haben, sagst du?
3: Ja, hast du.
0: Wollen wir zusammen mal reinhören?
3: Ja, bitte.
0: Okay, was habe ich denn wohl gesagt? Und ich gehe hier mit euch schon in die vierte Stunde des letzten Tages der Woche. Die Luft steht und weil man das Studiofenster nicht öffnen kann und die Klimaanlage streikt, greife ich einfach mal zum Raumlufterfrischer. Katja Lau.
3: Wie geil.
0: 1.000 Euro.
3: Ja, perfekt. Danke dir.
0: Herzlichen Glückwunsch.
3: Cool.
0: Du bist ja lange dran geblieben. Hast den ganzen Tag extra gehört oder wie?
3: Ich war gerade ins Solarium gefahren, deswegen habe ich das nochmal gehört.
0: Oh, sehr schön. Mal gut, dass du für eine gute Gesichtsfarbe gesorgt hast. Jetzt gibt's.
3: jetzt, die habe ich jetzt.
0: Jetzt erst recht mit der Aufregung zusammen. Herzlichen Glückwunsch, 1.000 Euro für dich.
3: Ja, danke schön. Danke.
0: Und das nächste RSH 1.000 Euro Wort gibt's am Montagmorgen um 7 in der RSH Moin Show bei Matze Schmark und Sharon Hein.
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0: 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RSA Verkehrsservice. Achtung, Autofahrer. A7 Hamburg-Flensburg. Vorsicht in beiden Richtungen. Zwischen Dreieck Nordwest und Schnellsen sind Kinder auf der A7. Zwischen Dreieck Nordwest und Schnellsen sind Kinder auf der Straße. Und ich sehe gerade, kommt noch eine Meldung von Kindern auf der Straße rein. A23 Heide Richtung Hamburg. Vorsicht in beiden Richtungen. Zwischen Dreieck Hamburg Nordwest und Hals Mikrofon. Da ebenfalls Kinder auf der Autobahn. Bitte fahrt vorsichtig.
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0: Monat wird auch noch die Zeit umgestellt, aber da haben wir noch 3 Wochen. Wir gehen heute Nachmittag von der Nordsee her über zu einem freundlichen Wechsel aus Sonne und Wolken. Zur Ostsee hin länger wolkig, aber meist trocken. Also da haben wir mittlerweile auch aufgeräumt. Wir sind ja schon am frühen Abend und gehen wirklich in einen schönen Feierabend rein. Genießt ihn bei 18 Grad am Sportplatz in Jablo und 19 Grad haben wir derzeit in Stavstedt an der Lunau oder 19 Grad in Langeln an der Hofherberge. In der Nacht bewölkt und trocken, aber auch Nebel möglich. Geht auf 13 bis 7 Grad runter. Und der RSH-3-Tage-Trend, das wird ein relativ schönes und beständiges Wochenende ohne Regen. Den gibt's wohl erst am Montag wieder.
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0: Schleswig-Holsteins bester Verkehrsservice. Achtung Autofahrer, A7, Hamburg-Flensburg, Vorsicht in beiden Richtungen. Zwischen dem Dreieck Nordwest und Schnellsen Kinder auf der Straße. Und A23 Heide Richtung Hamburg auch. Vorsicht zwischen Dreieck Hamburg-Nordwest und Halsen-Beckrupunder, Kinder auf der Autobahn. Die A1 Lübeck Richtung Hamburg ist zwischen Bad Oldesloe und Kreuzbargteheide nach Unfall bis heute Abend noch gesperrt. Es staut sich bereits um 8 Kilometer zurück. Wir wurden hier 3 Stunden Wartezeit aufgeschrieben. Aber ich denke mal, da haben wir noch jemanden mit einer besseren Umleitung.
7: Moin Moin, hier ist der Mike.
0: Hallo Mike.
7: Ich wollte euch nochmal eine sehr gute Ausfallstrecke wegen der Sperrung melden. Mhm. Und zwar kann man sehr gut über die 208 Ratzeburg-Mölln auf die 24 Richtung Hamburg fahren. Ich habe einen Zeitverlust von einer knappen halben Stunde gehabt.
0: Boah, du bist ein Engel. Danke, dass du sowas großherzig weitergibst. Dir ein schönes Wochenende.
7: Auch so, danke.
0: Damit zur Gegenrichtung A1 Bremen Richtung Lübeck zwischen Harburg und Norderelbbrücke 3 Kilometer, 10 Minuten plus. A7 Hannover Richtung Hamburg erstmal zwischen Hausbruch und Othmarschen 6 Kilometer, 25 Minuten. Später nochmal zwischen Schleswig-Jagel und Ahrenholz den Parkplatz 2 Kilometer. Gegenrichtung A7 Flensburg Richtung Hannover zwischen Bahrenfeld und Waltershof 3 Kilometer. Und A24 Hamburg Richtung Schwerin zwischen Rheinbeck und Sachsenwald ebenfalls 3 Kilometer, 25 Minuten. Wie meist im Blitzer nur bei RSA, Klein-Wittensee-Dorfstraße, Bad Segeberg, Bramstedter Landstraße und Neumünster-Kieler Straße kommt gut und ohne Geldbuße ins Wochenende.
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0: Wir fassen mal zusammen alles der Reihe nach. Das war die Arasan Nachmittagsshow mit voller Mitmachen. Gleich folgt hier Maybrit Winkler und führt euch durch den Abend. Es ist der schönste Abend der Woche, denn wir haben das ganze Wochenende noch vor uns. Morgen dann Tag der Deutschen Einheit, ein Feiertag. Und am Sonntag ist nicht nur verkaufsoffen, da feiern wir auch ein großes christliches Fest, nämlich Erntedank. Also noch eine Krone oder Kranz binden und dann hören wir uns am Montag wieder. Ach nee. Ich bin ja im Urlaub.
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2: Zum Erntedank wollen wir auch Stadtkinder ein bisschen aufklären. Denn nein, echte Kühe sind nicht lila, die geben auch keine Hafermilch. Echte Kuhmilch kommt genau...
3: natürlich aus dem Supermarkt. Kühlregal, Digga.
2: Genau, Äpfel wachsen eher selten direkt im Sechserpack, Gurken nicht in der Folie und Nuggets wachsen auch nicht am Strauch, sondern gackern, bevor sie Nuggets werden. Beim Erntedank danken wir in Deutschland natürlich vor allem für Kartoffeln.
4: Ih, mag ich nicht.
2: Also auch für Pommes.
4: Oh, mag ich doch.
2: Denn die Kartoffel, so wie wir sie aus der Erde holen, ist ja wirklich ein Wunder und viel gesünder als viele denken. Die enthält in der Schale wunderbares Vitamin C. Und darum macht es auch Sinn, sich ab und an auch mal ein oder zwei Schalen Pommes zu bestellen.
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11: 5:05. Ich bin Imme Karsten. Guten Abend. Musik, Theater, Diskussionen. Der Tag der Deutschen Einheit wird wieder groß gefeiert. Die zentralen Feierlichkeiten gehen in Bremen über die Bühne. Dort läuft seit dem Nachmittag ein Bürgerfest mit viel Programm. Die geballte Politprominenz versammelt sich dann morgen bei einem offiziellen Festakt. Zum Stand der Wiedervereinigung sagt Bremens Bürgermeister Bruven Schulte im ZDF.
12: Ich denke, wenn man die Situation vor 36 Jahren mit der Situation heute vergleicht, dann kann man ja überhaupt nicht bestreiten, dass da ganz viel zusammengewachsen ist. Dass trotzdem Unterschiede bleiben, ist normal und das finde ich ehrlich gesagt auch gar nicht so schlimm. Ich meine, es bleiben auch Unterschiede zwischen Bremen und Bayern und da würde auch niemand sagen, das muss sich zu 100% angleichen, das würde auch niemand wollen.
11: Die Kieler Uni ist auch im dritten Versuch, Exzellenz-Uni zu werden, leer ausgegangen. Stattdessen wurden die Unis Jena, Freiburg, das Ruhr Innovation Lab in Bochum und Dortmund, die Rhein-Main-Universitäten und die Uni Köln ausgewählt. Sie können nun unter anderem mit Fördergeldern in Millionenhöhe planen. Der Ehemann der vermissten Frau aus Nöhr im Kreis Rendsburg-Eckernförde bleibt in U-Haft. Das Oberlandesgericht Schleswig hat entschieden, den Haftbefehl aufrechtzuerhalten. Er bleibe dringend tatverdächtig, heißt es. Der Verteidiger des 50-Jährigen hatte Haftbeschwerde eingelegt, ohne Erfolg. Seit mehr als einem Jahr ist die 44-jährige Ehefrau des Mannes verschwunden. Es gab mehrere große Suchaktionen. Der Fall war auch schon Thema in der ZDF-Sendung Aktenzeichen XY ungelöst. Es ist die vierte Insolvenz in nur 6 Jahren. Galeria Kaufhof ist schon wieder pleite. Für die 12.000 Beschäftigten ist die Zukunft erneut ungewiss. Berichten zufolge sollen womöglich 30 weitere Standorte wegfallen, vorausgesetzt, es kann überhaupt weitergehen. Die G7-Länder geben Dieselvorräte frei. Es geht um 100 Millionen Barrel Diesel und Rohöl in den kommenden Monaten, sagte Frankreichs Präsident Macron. US-Präsident Trump hatte zuvor Druck auf die europäischen Partner gemacht und die Freigabe der Dieselreserven gefordert, um so die hohen Spritpreise zu senken. Die waren weltweit durch den Iran-Krieg in die Höhe geschossen. Ein Krieg, den die USA mit ausgelöst haben.
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13: Die nassen Klamotten von gestern Abend und heute Morgen, das hat ja so geregnet, könnt ihr heute Abend wirklich toll draußen aufhängen. Es ist ja schon wieder richtig schönes Wetter. 18 Grad am Hafen in Pfarrdorf, 19 Grad am Dorfteich in Wader und 20 Grad am Sportplatz in Hamor. Der RSH-3-Tage-Trend. Morgen wird es bei uns in Schleswig-Holstein überwiegend trocken und wieder ziemlich angenehm. Sonne und Wolken wechseln sich ab bis zu 19 Grad. Sonntag und Montag ähnlich, aber etwas kühler und ab Montag auch windiger.
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13: Schleswig-Holsteins bester Verkehrsservice. Achtung, wenn ihr auf der A7 unterwegs seid, Hannover Richtung Hamburg, zwischen Hausbruch und Waltershof liegen Gegenstände auf der Fahrbahn. A20 Lübeck Richtung Bad Segeberg, zwischen Mönckhagen und Geschendorf liegen auch Gegenstände, und zwar auf dem rechten Fahrstreifen. Und ganz viel Geduld braucht ihr auf der A1 Lübeck Richtung Hamburg. Die ist zwischen Bad Oldesloe und dem Kreuz Bargte Heide nach einem Unfall bis heute Abend gesperrt. Hier staut sich das bereits um 8 Kilometer zurück, also da geht gar nichts mehr im Moment. Und auch die Umleitungsstrecken sind bereits ziemlich überlastet. Wer mit einem LKW fährt, sollte am besten weiträumiger das Ganze umfahren, zum Beispiel über die B208. Die A1 Bremen Richtung Lübeck ist auch ein bisschen voll. Zwischen Harburg und der Norderelbbrücke gibt es 3 Kilometer Stau. Und ihr müsst mindestens 25 Minuten warten auf der A7 Hannover Richtung Hamburg zwischen Hausbruch und Othmarschen. In der Gegenrichtung A7 Flensburg Richtung Hannover zwischen Bahrenfeld und Waltershof gibt es 3 Kilometer Stau. Und ein bisschen steht ihr auch auf der A7 Hamburg Richtung Flensburg zwischen Schleswig-Jagel und dem Parkplatz Ahrenholz. Da gibt es 2 Kilometer Stau. Außerdem braucht ihr 25 Minuten länger auf der A24 Hamburg Richtung Schwerin zwischen Rheinbeck und Sachsenwald. Die meisten Blitzer nur bei RSH, zum Beispiel einer in Neumünster auf der Kieler Straße. Da ist eine 30er-Zone. Fahrt nicht schneller als 50 in Kleinwittensee auf der Dorfstraße. Da wird ortsauswärts geblitzt. Und es steht auch ein Blitzer in Bad Segeberg auf der Bramstedter Landstraße. Da sind 60 erlaubt. Danke an unsere Stau- und Blitzermelder Christian, Swantje und Jens. Und Staus und Blitzer meldet ihr uns immer kostenlos unter der 08000 774 774. Gute Fahrt!
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13: Mit 11 darf man ja noch kein Mofa fahren. Und Julius aus Pinneberg hat sich da gedacht, na gut, dann fahre ich im Kart. Und während seine Kumpels noch Fußballbilder sammeln, sammelt er Meistertitel. Gerade wurde Julius deutscher Meister im Kartfahren. Wie der 11-Jährige das geschafft hat und warum er jetzt schon schneller Karriere macht, als wir anderen überhaupt schalten können, hört ihr gleich hier bei RSH. Schönen Abend.
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0: Ihr hört RSH mit Schleswig-Holsteins bestem Musikmix und ich habe eine Warnmeldung für euch. Seid vorsichtig auf der A7 Hamburg Richtung Flensburg. In Höhe Schleswig-Schubi ist eine ungesicherte Unfallstelle, also Vorsicht da. Ja, viele von uns haben sich in den letzten Monaten ja angewöhnt, ein bisschen langsamer zu fahren. Spart ja schließlich Sprit. Julius Grabo aus Pinneberg aber, der hat das konsequent ignoriert. Der ist gerade mal 11 Jahre alt und frisch gebackener deutscher Meister im Kartfahren. Während andere in seinem Alter nachmittags zum Fußballtraining oder zum Flöten gefahren werden, fährt Julius lieber selbst und zwar ziemlich schnell im Kreis. Julius, wie kommt man denn mit 11 überhaupt auf die Idee, joa, Fußballplatz ist nett, aber ich hätte lieber einen Motor unterm Hintern?
1: Also mein Vater ist früher schon selbst deutsche Meisterschaften gefahren und ich war dann schon, seit ich denken kann, eigentlich an der Rennstrecke und fand das alles schon sehr spannend. Hab dann auch immer zugeguckt und konnte die Namen von Rennstrecken und Kurvennamen konnte ich dann schon auswendig lernen. Mit 8 bin ich dann meine ersten Rennen gefahren und ja, jetzt bin ich hier und bin deutscher Meister.
0: Ja, wie cool, Julius. So, ja, so schnell kann es gehen. Aber ich sag mal, im Kreis fahren, das können ja viele. Das konnte ich sogar auch, als ich mal auf einer Kartbahn war. Nur haben mich da irgendwie alle überholt. Aber wann hast du gemerkt, Moment mal, ich kann die anderen alle hinter mir lassen und abhängen?
1: Also ich glaube, zum Gewinnen reicht es

0: nicht immer nur der Schnellste zu sein, sondern man muss auch verstehen, was das Kart macht, verstehen, was man am Kart verbessern könnte, damit man mehr miteinander harmoniert und dass man sich auch selbst Fehler eingesteht und dass man nicht das auf das Kart schiebt, wenn es mal nicht so gut gelaufen ist und so. Diese Saison habe ich so ab der Mitte gemerkt, dass ich das schaffe, also all diese Dinge zusammenzubringen und dass ich auch Rennen gewinnen kann und auch dann auch vielleicht auch die Meisterschaft.
1: Wow, Julius, das klingt ja total weise und da wird wohl selbst mancher Erwachsene neidisch. So eine funktionierende Beziehung wie du zu deinem Kart, das haben manche nicht zu ihrem Partner. Also super. Der 11-jährige Pinneberger Julius ist deutscher Meister im Kartfahren und fährt damit auch im November zur Kart-WM nach Portugal. Julius, vielen Dank, herzlichen Glückwunsch und toi toi toi weiterhin.

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11: Ich bin Imme Kasten. Guten Abend. Bei einem Großbrand auf einem Bauernhof in Hennstedt-Ulzburg sind rund 30 Kälber verendet. Am späten Abend gestern war ein kombiniertes Wohn- und Stallgebäude in Brand geraten. Bis zu 150 Feuerwehrleute waren die ganze Nacht über vor Ort, um die Flammen zu löschen. Auch ein Bagger kam zum Einsatz. 4 Bewohner und 2 Einsatzkräfte wurden laut Feuerwehr verletzt. Feuerwehrsprecher Nils Schöning.
12: Es ist kein Gebäude mehr vorhanden. Das, was ich jetzt noch sehe, ist eine Außenwand. Ob es jetzt das Wirtschafts- oder Wohngebäude war, kann ich nicht sagen, aber das Gebäude und auch die Stallungen sind in Flammen komplett zum Opfer gefallen.
11: Die Polizei geht von einem Millionenschaden aus. Der Ehemann der vermissten Frau aus Nöhr im Kreis Rendsburg-Eckernförde bleibt in U-Haft. Das Oberlandesgericht Schleswig hat entschieden, den Haftbefehl aufrechtzuerhalten. Er bleibe dringend tatverdächtig, heißt es. Der Verteidiger des 50-Jährigen hatte Haftbeschwerde eingelegt, ohne Erfolg. Seit mehr als einem Jahr ist die 44-jährige Ehefrau des Mannes verschwunden. Es gab mehrere große Suchaktionen. Der Fall war auch schon Thema in der ZDF-Sendung Aktenzeichen XY ungelöst. Die Kieler Uni ist auch im dritten Versuch, Exzellenz-Uni zu werden, leer ausgegangen. Stattdessen wurden die Unis Jena, Freiburg, das Ruhr Innovation Lab in Bochum und Dortmund, die Rhein-Main-Universitäten und die Uni Köln ausgewählt. Sie können nun unter anderem mit Fördergeldern in Millionenhöhe planen.
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13: Nicht vergessen, Leute, morgen ist Feiertag und die Läden sind dann dicht. Aber das Gute, den eventuell nun hektischen Supermarkt-Sprint heute Abend schafft ihr trockenen Fußes. Nach dem ganzen Wasser von oben dürfen wir jetzt auch wettertechnisch durchschnaufen und es ist sogar auch ziemlich mild. 18 Grad am Sportplatz in Jablund, 19 Grad am Bahnhof in Bordesholm und 20 Grad am Dorf Anger in Lasbeck. Der RSH-3-Tage-Trend. Morgen wird es bei uns in Schleswig-Holstein freundlich mit Sonne und Wolken und bis zu 19 Grad. Sonntag und Montag bleibt es überwiegend trocken, ab Montag mit etwas mehr Wind.
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13: Schleswig-Holsteins bester Verkehrsservice. Achtung, wenn ihr auf der A7 unterwegs seid, Hamburg Richtung Flensburg in Höhe Schleswig-Schubi, ist eine ungesicherte Unfallstelle. A20 Lübeck Richtung Bad Segeberg zwischen Mönckhagen und Geschendorf liegen Gegenstände immer noch auf dem rechten Fahrstreifen. Geduld braucht ihr auf der A1 Lübeck Richtung Hamburg zwischen Bad Oldesloe und dem Kreuz Bagde Heide ist nach einem Unfall die Fahrbahn, also die beide Fahrbahnen gesperrt. Es staut sich hier bereits um 7 Kilometer zurück. Da geht gerade nicht viel und auch die Umleitungsstrecken sind bereits überlastet. Wer mit einem LKW fährt, der sollte am besten weiträumiger das Ganze umfahren, über die B208 zum Beispiel. Die A1 Bremen Richtung Lübeck ist etwas voll zwischen Harburg und der Norderelbbrücke. Da gibt es 3 Kilometer Stau. 25 Minuten mindestens braucht ihr länger auf der A7 Hannover Richtung Hamburg zwischen Hausbruch und Othmarschen. Da gibt es 5 Kilometer Stau. A7 Flensburg Richtung Hamburg, die Gegenrichtung. Zwischen Bahrenfeld und Waltershof gibt es 4 Kilometer Stau. Und auf der A24 Hamburg Richtung Schwerin dauert es auch ein bisschen, nicht so lange, nur eine Viertelstunde ungefähr zwischen Rheinbeck und Sachsenwald. Die meisten Blitzer gibt es nur bei RSH. In Neumünster steht einer auf der Kieler Straße. Da solltet ihr nicht schneller als 30 fahren. Dann werdet ihr geblitzt, wenn ihr schneller als 50 unterwegs seid. In Kleinwittensee auf der Dorfstraße, ortsauswärts. Und in Bad Segeberg ist auch noch ein Blitzer gemeldet worden von Christian auf der Bramstedter Straße. Da ist 60 erlaubt. Danke auch an Swantje und Jens. Die haben uns auch Blitzer gemeldet. Und Staus und Blitzer meldet ihr uns immer kostenlos unter der 0800 774 774. Gute Fahrt euch!
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0: Ihr hört Schleswig-Holsteins besten Musikmix bei RSH und ich habe zwei dringende neue Verkehrsmeldungen für euch. Auf der A7 Hannover Richtung Hamburg in Höhe Waltershof ist ein Auto auf dem Verzögerungsstreifen liegen geblieben. Seid da vorsichtig und passt ebenfalls auf der A7 Hamburg Richtung Hannover zwischen Hausbruch und Heimfeld. Da liegen Reifenteile über die Straße verteilt. Ja, und das hier ist neu bei RSH und ihr kriegt es gleich in voller Länge. I Knew It, I Knew You von Taylor Swift, einer Frau mit einer wunderschönen Stimme und ich muss auch wirklich zugeben, einer märchenhaften Karriere. 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
9: 5:07. Ich bin Imme Karsten. Guten Abend. In Bremen laufen die Feierlichkeiten zum Tag der Deutschen Einheit. Am Nachmittag gab es den Startschuss für das Bürgerfest mit Musik, Theater und Diskussionsrunden. Morgen steht dann der große Festakt an. Eine problematische Spaltung zwischen Ost und West sieht Bremens Bürgermeister Andreas Bovenschulte übrigens nicht mehr. Er sagt im ZDF.
10: Die Gefahr im Moment ist gar nicht so sehr Ost gegen West, sondern diejenigen politischen Kräfte, die sagen, wir haben richtig viel erreicht mit unserem Grundgesetz Menschenwürde, Freiheit, Demokratie und Rechtsstaat. Und diejenigen, die sagen, wir wollen das alles nicht. Wir wollen statt der vielfältigen Republik unsere ethnisch homogene Volksgemeinschaft dagegen setzen. Das ist die wirkliche Auseinandersetzung um die Seele des Landes.
9: Die G7-Länder geben Dieselvorräte frei. Es geht um 100 Millionen Barrel Diesel und Rohöl in den kommenden Monaten, sagte Frankreichs Präsident Macron. US-Präsident Trump hatte das zuvor von den europäischen Partnern gefordert, um so die hohen Spritpreise zu senken. Am Zwischenlager Krümmel geht ein neues Lager für schwach- und mittelradioaktive Abfälle in Betrieb. Umweltminister Goldschmidt hat jetzt eine entsprechende Genehmigung an die Betreibergesellschaft übergeben. Das Lager nimmt damit die Abfälle aus dem Betrieb und dem Abbau des Kernkraftwerks Krümmel auf, bis das Endlager bereitsteht. Der Ehemann der vermissten Frau aus Nöhr im Kreis Rendsburg-Eckernförde bleibt in U-Haft. Das Oberlandesgericht Schleswig hat entschieden, den Haftbefehl aufrechtzuerhalten. Er bleibe dringend tatverdächtig, heißt es. Der Verteidiger des 50-Jährigen hatte Haftbeschwerde eingelegt, ohne Erfolg. Seit mehr als einem Jahr ist die 44-jährige Ehefrau des Mannes verschwunden. Es gab mehrere große Suchaktionen. Der Fall war auch schon Thema in der ZDF-Sendung Aktenzeichen XY ungelöst. In Grömitz sind heute die Dünenwelten eröffnet worden. Eine Indoor-Spielwelt mit Bowling, Gastronomie und Räumen für Tagungen und Veranstaltungen. Das Land hat das rund 12,5 Millionen Euro teure Projekt mit über 8 Millionen Euro unterstützt. Bürgermeister Rieke spricht von einer Investition in die Lebensqualität in der Gemeinde.
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11: Hatten wir ja gestern nur wirklich genug. Heute haben die Klamotten Zeit zum Trocknen. Und die gute Nachricht, es bleibt auch trocken. 17 Grad sind es im Moment am Zopp in Schleswig. 19 Grad am Hundeauslauf in Kiel-Mettendorf. Hof, meine ich natürlich. Und 19 Grad am Drägerpark in Lübeck. Der RSH-3-Tage-Trend. Morgen wird es bei uns in Schleswig-Holstein überwiegend trocken mit bis zu 19 Grad. Sonntag gibt Sonne und Wolken, Montag auch. Dann kommt nur ein bisschen Wind dazu.
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11: Schleswig-Holsteins bester Verkehrsservice. Achtung, wenn ihr auf der A7 unterwegs seid, Hamburg Richtung Hannover, zwischen Hausbruch und Heimfeld, da liegen Reifenteile auf der Straße. In der Gegenrichtung A7 Hannover Richtung Hamburg in Höhe Waltershof ist ein Auto auf dem Verzögerungsstreifen liegen geblieben. Und auf der A7 Hamburg Richtung Flensburg in Höhe Schleswig-Schubi ist auch eine Unfallstelle. Da bitte vorsichtig dran vorbeifahren. Geduld braucht ihr auf der A1 Lübeck Richtung Hamburg. Die ist zwischen Bad Oldesloe und dem Kreuzberg der Heide nach einem Unfall bis heute Abend noch gesperrt. Da staut sich das um 7 Kilometer zurück bereits. Und ihr braucht da bestimmt noch 2 Stunden. So lange müsst ihr da ausharren. Deswegen nehmt eine Umleitung, am besten schon über die B208, weil die anderen Umleitungsstrecken sind schon alle ziemlich voll. Die A1 Bremen Richtung Lübeck ist recht voll. Zwischen Harburg und der Norderelbbrücke gibt es 3 Kilometer Stau. Auf der A7 Hannover Richtung Hamburg zwischen Hausbruch und Othmarschen wartet ihr mindestens 25 Minuten länger und in der Gegenrichtung ebenfalls A7 Flensburg Richtung Hannover zwischen Bahrenfeld und Waltershof. A24 Hamburg Richtung Schwerin zwischen Rheinbeck und Sachsenwald gibt es 2 Kilometer Stau und die Dorfstraße in Höhe des Ortseingangs ist wegen Bergungsarbeiten in Welt ist die Dorfstraße wegen Bergungsarbeiten in beiden Richtungen gesperrt. Das ist gerade reingekommen und das war noch so ein bisschen durcheinander hier. Die meisten Blitzer gibt es nur bei RSH, zum Beispiel einen in Jagel auf dem Selkerweg. Da sind 50 erlaubt. Fahrt auch nicht schneller als 50 in Böklund auf der Flensburger Straße und auch nicht schneller als 50 in Kleinwittensee auf der Dorfstraße. Da wird ortsauswärts geblitzt. Außerdem ist ein Blitzer in der 30er-Zone in Neumünster. Danke an unsere Stau- und Blitzermelder. Und Staus und Blitzer meldet ihr uns immer kostenlos unter der 08000 774 774. Ich wünsche euch eine gute Fahrt.
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11: Ihr könnt an diesem Wochenende natürlich auch die Waschmaschine anschmeißen, das Bad putzen und den Keller aufräumen. Müsst ihr aber nicht. Morgen ist schließlich Tag der Deutschen Einheit. Und wenn wir uns auf eins ja wohl auf jeden Fall einigen können, dann doch wohl darauf, dass so ein Feiertag für schöne Dinge da ist. Wir hätten da sowieso ein paar deutlich bessere Ideen und unsere RSH-Veranstaltungstipps, die hört ihr gleich. Schönen Abend.
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Ihr hört Katy Perry bei RSH und sorry Katy, aber wir müssen da mal rein. Vorsicht, ich habe eine dringende Warnmeldung für alle, die auf der A7 unterwegs sind. Hamburg Richtung Flensburg. In beiden Richtungen aufpassen bitte. In Höhe Bad Bramstedt ist eine Person auf der Straße.

0: Reality. Ihr hört Schleswig-Holsteins besten Musikmix und hört mal hier. Why don't you stay? Why don't you stay? Die unverkennbar tolle Stimme von Nico Santos. Vitamin D für die Ohren. Das ist neu bei RSH und ihr hört es gleich. So, Wochenende. Und bevor Sofa und Jogginghose schon wieder ungefragt die Führung übernehmen, wir hätten ein paar Alternativen. Schließlich ist Schleswig-Holstein schon komplett im Herbstmodus. Laternenumzüge, Herbstmärkte, Erntedank. In Molfsee startet zum Beispiel der Herbstmarkt. Auf Gut Basthorst zwischen Trittau und Schwarzenbeck auch. Aber wir haben noch ein paar Tipps mehr. Unsere RSH Schleswig-Holstein-Reporter haben sich nämlich für euch umgeguckt. Und los geht's im Kreis Pinneberg mit RSH-Reporter Leon Thomsen. Leon, bei dir wird am Wochenende nicht gekleckert. Da werden gleich 40.000 Leute erwartet. Was ist denn da los?
1: Genau, im Stadtteil Waldenau in Pinneberg ist bis Sonntag noch riesiges Erntedankfest angesagt. Um die 40.000 Besucher werden da erwartet. Und Highlight ist am Sonntag der große Festumzug. Da sind fast 50 geschmückte Wagen unterwegs und ordentlich Kamelle fliegen da natürlich auch.
0: Wow, also Taschen auf. Wenn schon Kamelle fliegen, wollen wir ja nichts verkommen lassen. Und weiter geht's in den Kreis Schleswig-Flensburg zur RSH-Reporterin Gina Maria Kock. Gina, bei dir wird's deutlich fruchtiger. Was hast denn du entdeckt?
2: Das deutsch-dänische Apfelfestival im Landwirtschaftsmuseum Angeln Unnewart. Da veranstalten die Kindergärten für alle kleinen Besucher Bastelaktionen. Es gibt ganz viel Leckeres, um den Apfel zu probieren. Und als Geheimtipp ist auch frisch gebackener Apfelkuchen von den Landfrauen Munk-Prarup auf dem Plan.
0: Oh, Apfelkuchen von Landfrauen. Also spätestens da wäre meine Wochenendplanung abgeschlossen. Da bleibe ich. Aber einen haben wir trotzdem noch. RSH-Reporter Sascha Kropf schickt uns an die Ostsee. Sascha, bei dir müssen wir diesmal ein bisschen weiter nach oben gucken, ne?
3: Ja, da wird's wieder bunt am Himmel beim Herbstdrachenfest in Travemünde. Da flattern noch bis Sonntag die riesigen Lenkdrachen durch die Lüfte. Samstagabend gibt's sogar eine Nachtflugshow. Mitmachen ist natürlich auch möglich.
0: Oh, sehr schön. Also dieses Wochenende einmal das komplette Herbstprogramm. Erntedank, Apfelkuchen und Drachen am Himmel. Und noch mehr Tipps fürs Wochenende findet ihr bei uns auf Instagram und auf Facebook. Also guck mal.

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3: Ich bin Imme Kasten. Guten Abend. In Grömitz sind heute die Dünenwelten eröffnet worden. Auf dem Gelände des ehemaligen Freibads ist jetzt eine große Indoor-Spielwelt mit Bowling, Gastronomie und Räumen für Tagungen und Veranstaltungen entstanden. Die Dünenwelten sollen vor allem helfen, mehr Gäste auch außerhalb der Sommersaison nach Grömitz zu locken. Sie richten sich nicht nur an Urlaubsgäste, sondern auch an einheimische Familien, Vereine und Unternehmen, so Manfred Wohnrade vom Tourismusservice Grömitz. Bei einem Großbrand auf einem Bauernhof in Hennstedt-Ulzburg sind rund 30 Kälber verendet. Am späten Abend gestern war ein kombiniertes Wohn- und Stallgebäude in Brand geraten. Bis zu 150 Feuerwehrleute waren die ganze Nacht über vor Ort, um die Flammen zu löschen. Auch ein Bagger kam zum Einsatz. 4 Bewohner und 2 Einsatzkräfte wurden laut Feuerwehr verletzt. Feuerwehrsprecher Nils Schöning.
4: Es ist kein Gebäude mehr vorhanden. Das, was ich jetzt noch sehe, ist eine Außenwand. Ob es jetzt das Wirtschafts- oder Wohngebäude war, kann ich nicht sagen, aber das Gebäude und auch die Stallungen sind den Flammen komplett zum Opfer gefallen.
3: Die Polizei geht von einem Millionenschaden aus. Der Ehemann der vermissten Frau aus Nöhr im Kreis Rendsburg-Eckernförde bleibt in U-Haft. Er bleibe dringend tatverdächtig, so das Oberlandesgericht Schleswig. Die Haftbeschwerde der Verteidigung wurde daher zurückgewiesen. Seit über einem Jahr ist die 44-Jährige verschwunden. Ihr Mann hatte sie damals selbst vermisst gemeldet.
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5: Mein Hund müffelt immer noch sehr überzeugend nach dem Spaziergang heute Morgen im strömenden Regen. Das hat die Kollegen hier sehr gefreut, aber der Regen ist durch und mild ist es auch. Die Temperaturen sind für Oktober wirklich völlig in Ordnung. 16 Grad am Dorfplatz in Jörl, 17 Grad am Sportplatz in Molfsee und 18 Grad am Elbe-Lübeck-Kanal in Dalldorf. Der RSH-3-Tage-Trend, es bleibt trocken bei uns in Schleswig-Holstein. Morgen mit Sonne und Wolken und bis zu 19 Grad. Sonntag und Montag ist es ähnlich, allerdings etwas kühler und ab Montag auch etwas windiger.
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5: Schleswig-Holsteins bester Verkehrsservice. Achtung, wenn ihr auf der A7 unterwegs seid, Flensburg Richtung Hamburg. Zwischen Volkspark und Bahrenfeld ist eine ungesicherte Unfallstelle. Die A1 Lübeck Richtung Hamburg ist zwischen Bad Oldesloe und dem Kreuzberg der Heide nach einem Unfall immer noch gesperrt. Da könnt ihr nicht durch und müsst eine Umleitung nehmen. Das ist aber inzwischen ausgeschildert. Die A1 Bremen Richtung Lübeck zwischen Harburg und der Norderelbbrücke gibt es 3 Kilometer Stau. Da wartet ihr mindestens eine Viertelstunde länger. Und auf der A7 Hannover Richtung Hamburg dauert es noch ein bisschen länger, so ungefähr eine halbe Stunde zwischen Hausbruch und Othmarschen. In der Gegenrichtung A7 Flensburg Richtung Hannover zwischen Bahrenfeld und Waltershof braucht ihr auch ungefähr eine halbe Stunde länger. Die A7 Hamburg Richtung Flensburg ist Höhe Bad Bramstedt wegen einer Person auf der Straße gesperrt. Da könnt ihr im Moment nicht durch. In Welt ist die Dorfstraße in Höhe des Ortseingangs wegen Bergungsarbeiten in beiden Richtungen gesperrt. Und die meisten Blitzer gibt es nur bei RSH. In Jagel, beim Selker Weg, da sind 50 erlaubt, danke an Alexander. In Bad Segeberg ist ein Blitzer aufgestellt auf der Bramstedter Landstraße. Da solltet ihr nicht schneller als 60 fahren. 50 ist erlaubt in Bücklund auf der Flensburger Straße. Und in Neumünster auf der Kieler Straße in der 30er-Zone wird auch geblitzt. Danke an unsere Stau- und Blitzermelder, Swantje, Jens, Christian und Alexander. Und Staus und Blitzer meldet ihr uns immer kostenlos unter der 08000 774 774. Gute Fahrt!
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0: Stadt RSH und ich habe eine dringende Meldung für alle, die auf der A25 Geesthacht Richtung Hamburg oder beziehungsweise entgegengesetzte Richtung unterwegs sind. Vorsicht in beiden Richtungen zwischen Neu-Allermöhe West und Allermöhe sind Tiere auf der Straße. Ihr hört RSH und vielleicht kennt ihr das ja auch. Na, du hättest doch einfach was sagen können. Ich hätte dir doch geholfen. Woher soll ich denn wissen, dass das heute gemacht werden muss? Oder warum hast du denn nicht einfach mich mal dran erinnert? Das sind Sätze, die erstaunlich oft von Menschen kommen, die offenbar davon ausgehen, dass sich Termine, Einkäufe, Kindergeburtstage und Arztbesuche und der leere Kühlschrank von allein bemerkbar machen. Und genau darum geht's beim Thema Mental Load. Und nicht nur Dinge zu erledigen, sondern überhaupt ständig daran denken zu müssen, dass sie erledigt werden müssen. Das gehört auch dazu. Wer braucht neue Schuhe? Wann ist der Elternabend? Haben wir noch Hundefutter? Wer kauft das Geschenk für Oma? Und warum bin ich eigentlich die Person, die weiß, dass Zahnpasta nur noch für ungefähr 2,5 Zähne reicht? Diese unsichtbare To-Do-Liste im Kopf kann ganz schön schwer werden. Und über dieses Thema Mental Load sprechen Sharon Hein und Matze Schmark in der nächsten Woche täglich in ihrer Themenwoche zur mentalen Gesundheit. Beziehungsweise Sharon und Matze, ihr sprecht darüber, denn ihr seid dafür extra nochmal zu mir ins Studio gekommen, weil das so ein wichtiges Thema ist.
1: Ja, das dachten wir uns. Und ich sag dir auch ganz ehrlich, Sharon kam damit auf mich zu. Wir haben uns da irgendwie mal privat drüber unterhalten und dann ist das so entstanden, weil dir geht es zu Hause ja auch so, Sharon.
2: Ja, genau. Und ich glaube, ich bin da vor allem als Frau nicht alleine. Studien zeigen auch, dass viele, viele Frauen darunter leiden. Männer auch. Ich glaube, es trifft vor allem Familien. Diese ganze Arbeit, die man im Kopf hat und einfach nur Dinge, an die man denken muss in der Familienorganisation. Und ich glaube, Maybrit, das kennst du auch sehr gut.
0: Oh ja. Wobei, bei dem Begriff Mental Load, da rollen jetzt manche wahrscheinlich schon mit den Augen und sagen, früher hieß das einfach Alltag. Aber egal, wie wir es nennen, wenn im Kopf ständig 27 Tabs gleichzeitig offen sind, wird es irgendwann einfach zu viel.
1: Genau, weil es ist so viel vielleicht manchmal zu Hause. Vielleicht werdet ihr euch auch wiederentdecken und da irgendwie auch hören, Mensch, ja, geht mir ganz genauso. Diese ganzen Aufgaben, das ganze Zeug, was wir privat alle so auf dem Zettel haben. Ich glaube, wenn man sich mal in die eigene Nase fasst, dann ist das am Ende des Tages doch ganz schön viel.
2: Ja, wir sitzen da alle in einem Boot und wir haben uns tolle Experten noch dazu geholt, die mit uns da durchrudern und uns auch ein paar Tipps mit an die Hand geben werden im Laufe der Woche, wie wir damit vielleicht besser umgehen und da vielleicht auch rauskommen können.
1: Und wir haben eins gemerkt, vielleicht abschließend noch, wir müssen alle darüber sprechen miteinander. Ja. Weil ihr seid nicht allein, wenn ihr auch manchmal privat einfach nicht klarkommt, weil es so viel ist. So fühlen wir uns auch tagtäglich.
0: Ja, und irgendwie kriegen wir es ja am Ende auch meistens hin. Die Frage ist nur, warum muss eigentlich immer einer an alles denken und der andere nur daran zu fragen, was er machen soll? Um 6:06 am Montag früh und dann jeden Morgen nächste Woche hört ihr ganz viel zum Thema Mental Load. Dankeschön, ihr beiden, und jetzt ab ins Wochenende und versucht bitte, euch zu erholen. Also nicht erholen und nebenbei schon mal die nächste Woche durchorganisieren.

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2: 5:05. Ich bin Imme Karsten. Guten Abend. In Bremen laufen die Feierlichkeiten zum Tag der Deutschen Einheit. Am Nachmittag gab es den Startschuss für das Bürgerfest mit Musik, Theater und Diskussionsrunden. Morgen steht dann der große Festakt an. Eine problematische Spaltung zwischen Ost und West sieht Bremens Bürgermeister Andreas Bovenschulte übrigens nicht mehr. Er sagt im ZDF:
3: Die Gefahr im Moment ist gar nicht so sehr Ost gegen West, sondern diejenigen politischen Kräfte, die sagen, wir haben richtig viel erreicht mit unserem Grundgesetz, Menschenwürde, Freiheit, Demokratie und Rechtsstaat. Und diejenigen, die sagen, wir wollen das alles nicht. Wir wollen statt der vielfältigen Republik unsere ethnisch homogene Volksgemeinschaft dagegen setzen. Das ist die wirkliche Auseinandersetzung um die Seele des Landes.
2: Die Kieler Uni hat es auch im dritten Anlauf nicht zur Exzellenz-Uni geschafft. Für Wissenschaftsministerin Dorit Stenke ist die Bewerbung aber trotzdem ein Erfolg. Die CAU habe ihr Forschungsprofil weiterentwickelt und mit Blick auf den Ostseeraum eine überzeugende internationale Perspektive entwickelt, so Stenke. Die G7-Länder geben Dieselvorräte frei. Es geht um 100 Millionen Barrel Diesel und Rohöl in den kommenden Monaten, sagte Frankreichs Präsident Macron. US-Präsident Trump hatte das zuvor von den europäischen Partnern gefordert, um so die hohen Spritpreise zu senken. Es ist die vierte Insolvenz in nur 6 Jahren. Galeria Kaufhof ist schon wieder pleite. Das hat das Unternehmen heute bestätigt. Womöglich ein letzter Versuch für einen Neustart. Tom Husse.
4: Für die 12.000 Beschäftigten ist die Zukunft erneut ungewiss. Seit der Fusion von Karstadt und Kaufhof 2019 wurde die Zahl der Standorte schon auf rund 80 halbiert. Berichten zufolge sollen jetzt nochmal 30 weitere wegfallen und damit auch tausende Jobs. Etwa die Wirtschaftswoche rechnet mit einem noch schlimmeren Ende und schreibt, eine Zerschlagung des Unternehmens wird sich diesmal nur schwer verhindern lassen. Grund für die erneute Insolvenz ist unter anderem ein weiterer Umsatzeinbruch.
2: In Grömitz sind heute die Dünenwelten eröffnet worden. Eine Indoor-Spielwelt mit Bowling, Gastronomie und Räumen für Tagungen und Veranstaltungen. Das Land hat das rund 12,5 Millionen Euro teure Projekt mit über 8 Millionen Euro unterstützt. Bürgermeister Rieke spricht von einer Investition in die Lebensqualität in der Gemeinde.
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5: Morgen ist ja Feiertag und wer jetzt noch mal schnell zum Supermarkt sprinten muss, ihr braucht keinen Regenschirm. Schön, ne? Trocken ist es überall bei uns in Schleswig-Holstein. 16 Grad an der Hafenspitze in Flensburg, 17 Grad am Dorfteich in Schierensee und 18 Grad am Sportplatz in Bergentin. Der RSH-3-Tage-Trend. Morgen wird ziemlich ordentlich. Sonne und Wolken überwiegend trocken und bis zu 19 Grad. Sonntag und Montag ähnlich, etwas kühler und ab Montag auch etwas windiger.
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5: Schleswig-Holsteins bester Verkehrsservice. Achtung, wenn ihr auf der A7 unterwegs seid, Flensburg Richtung Hamburg, zwischen Volkspark und Bahrenfeld ist immer noch eine Unfallstelle. A1 Bremen Richtung Lübeck, zwischen Harburg und der Norderelbbrücke gibt es 3 Kilometer Stau. Etwa eine Viertelstunde wartet ihr auf der A7 Hannover Richtung Hamburg, zwischen Hausbruch und Othmarschen und in der Gegenrichtung auch etwa eine Viertelstunde A7 Flensburg Richtung Hannover, zwischen Bahrenfeld und Waltershof. Die A7 Hamburg Richtung Flensburg ist in Höhe Bad Bramstedt wegen einer Person auf der Straße immer noch gesperrt. Und die Innenwelt, mal sehen, ob ich es heute noch hinkriege, ist die Dorf. Dorfstraße in Höhe des Ortseingangs wegen Bergungsarbeiten in beiden Richtungen gesperrt. Die meisten Blitzer gibt es nur bei RSH. Zum Beispiel habe ich einen für euch in Kleinwittensee. Da sind 50 erlaubt auf der Dorfstraße ortsauswärts. Dann steht einer in Jagel-Selkerweg. Da sind 50 erlaubt. In Bad Segeberg wird geblitzt auf der Bramstedter Landstraße. Da solltet ihr nicht schneller als 60 fahren und fahrt nicht schneller als 50 in Bücklund auf der Flensburger Straße. Danke an unsere Stau- und Blitzermelder Christian, Alexander und Zwanche. Und Staus und Blitzer meldet ihr uns immer kostenlos unter der 08000 774 774. Gute Fahrt!
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5: Es gibt Dinge, die muss man seinem Hund wirklich nicht zweimal sagen. Zum Beispiel Fressen, Gassi oder Strand. Und jetzt könnt ihr vielerorts eurem Vierbeiner die gute Nachricht überbringen. Ab Oktober startet wieder die sturmfreie Zeit an vielen Stränden mit Buddeln, Möwenjagen und anschließend ungefähr 3 Kilo Sand mit nach Hause schleppen. Wo jetzt wieder offiziell 4 Pfoten in den Sand dürfen, hört ihr gleich hier bei RSH. Schönen Abend.
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Ihr hört RSH und ich habe zwei dringende Meldungen, wenn ihr gerade auf der A7 unterwegs seid. Seid ganz vorsichtig. Hamburg Richtung Flensburg zwischen Kaltenkirchen und Bad Bramstedt. Da ist ein Auto auf der mittleren Spur liegen geblieben. Und ebenfalls A7 Flensburg Richtung Hamburg zwischen Tarp und Schleswig-Schubi befinden sich Rehe auf der Fahrbahn. So, gute Nachrichten für alle Hundehalter in Schleswig-Holstein und damit ausdrücklich auch für mich. Wir dürfen beim Strandspaziergang in zahlreichen Orten jetzt die komplette Familie mitnehmen, auch die Familienmitglieder mit den vier Beinen. Denn seit Oktober heißt es an vielen Stränden wieder leinenlos bzw. Hund mit. Die Vierbeiner dürfen ab jetzt deutlich an mehr Strandabschnitte. Na endlich. Mein Hund hat ohnehin den ganzen Sommer nicht verstanden, warum ich an den Strand da

0: wieder an den Strand. Aber in Travemünde, Heiligenhafen, Grömitz oder Eckernförde, da bleiben die normalen Strände noch bis einschließlich 31. Oktober für Hunde gesperrt. Da geht's dann im November wieder los.
1: Und an der Westküste ist das alles wegen Nationalpark und Wattenwehr ja eh so ein bisschen strenger. Wie sieht's denn an der Nordsee aus, Gina?
0: Ja, auf den Inseln Föhr, Amrum und Sylt dürfen Hunde erst ab dem 1. November an den Strand. Bis dahin müsst ihr als Hundehalter mit den Wuffis an die ausgewiesenen Hundestrände. Gibt's hier aber inzwischen auch fast überall. Ausnahme ist natürlich St. Peter. Da dürfen Hunde ja das ganze Jahr mit an den Strand, aber an der Leine. Deshalb guckt sowieso am besten vorher nochmal auf die Schilder im Ort, egal wo ihr seid. Gibt ja auch immer mal Naturschutzgebiete oder Deiche zum Beispiel, wo Sonderregeln gelten. Und eine Sache ist ja wohl überall klar. Hundehaufen gehören auch am Strand eingesammelt.
1: Na, da gibt's ja wohl keine zwei Meinungen. Danke dir, liebe Gina. Dann also Hund schnappen, ab an den Strand und viel Spaß beim gemeinsamen Buddeln. Und schickt uns gern ein Foto von euren tobenden Fellnasen. Am besten noch, bevor sie sich in irgendwas Müffeligen wälzen. Ich weiß, wovon ich spreche.

0: Where the hell is my husband?
1: Rieke will heute raus. Mit ihren Mädels Party machen. Und Rieke versucht sich gerade am perfekten Make-up.
0: Oh!
1: Zum dritten Mal.
0: Moment, das haben wir gleich. 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
0: Yippie!
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3: Ich bin Imme Kasten. Guten Abend. Der Ehemann der vermissten Frau aus Nöhr im Kreis Rendsburg-Eckernförde bleibt in U-Haft. Das Oberlandesgericht Schleswig hat entschieden, den Haftbefehl aufrechtzuerhalten. Er bleibe dringend tatverdächtig, heißt es. Der Verteidiger des 50-Jährigen hatte Haftbeschwerde eingelegt, allerdings ohne Erfolg. Seit mehr als einem Jahr ist die 44-jährige Ehefrau des Mannes verschwunden. Es gab mehrere große Suchaktionen. Der Fall war auch schon Thema in der ZDF-Sendung Aktenzeichen XY ungelöst. In Grömitz sind heute die Dünenwelten eröffnet worden. Auf dem Gelände des ehemaligen Freibads ist jetzt eine große Indoor-Spielwelt mit Bowling, Gastronomie und Räumen für Tagungen und Veranstaltungen entstanden. Die Dünenwelten sollen vor allem helfen, mehr Gäste auch außerhalb der Sommersaison nach Grömitz zu locken. Sie richten sich nicht nur an Urlaubsgäste, sondern auch an einheimische Familien, Vereine und Unternehmen, sagt Manfred Wohnrade vom Tourismusservice in Grömitz. Am Zwischenlager Krümmel geht ein neues Lager für schwach- und mittelradioaktive Abfälle in Betrieb. Umweltminister Goldschmidt hat jetzt eine entsprechende Genehmigung an die Betreibergesellschaft übergeben. Das Lager nimmt damit die Abfälle aus dem Betrieb und dem Abbau des Kernkraftwerks Krümmel auf, bis das Endlager bereitsteht.
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4: Das Wochenende steht vor der Tür und immerhin kommt es nicht mit nassen Füßen zur Türe rein. 16 Grad sind es im Moment am Sportplatz in Walsbüll, 17 am Dorfanger in Grevenkrug und 17 Grad am Bahnhof in Bad Schwartau, der RSH3-Tage-Trend. Morgen wird es bei uns in Schleswig-Holstein freundlich und meist trocken mit einem Mix aus Sonne und Wolken. Bis zu 19 Grad. Sonntag und Montag bleibt es ähnlich, maximal 18 Grad aber nur noch. Und ab Montag dreht dann auch der Wind ein bisschen auf.
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4: Schleswig-Holsteins bester Verkehrsservice. Achtung, wenn ihr auf der A1 unterwegs seid, Hamburg Richtung Lübeck, zwischen Moorfleet und Billstedt. Da befindet sich ein langsam fahrendes Fahrzeug auf der Straße. A7, Flensburg Richtung Hamburg, zwischen Tarp und Schleswig-Schubü. Da befinden sich Rehe auf der Fahrbahn. Und ihr braucht immer noch ein bisschen Geduld auf der A7, Hannover Richtung Hamburg, zwischen Hausbruch und Othmarschen sind immer noch 2 Kilometer Stau. Und in Welt ist die Dorfstraße in Höhe des Ortseingangs wegen Bergungsarbeiten in beiden Richtungen gesperrt. Die meisten Blitzer gibt es nur bei RSH, zum Beispiel in Kleinwittensee auf der Dorfstraße. Da wird ortsauswärts geblitzt, da sind 50 erlaubt, danke Swantje. Es gibt einen Blitzer in Jagel auf dem Selker Weg, da würde ich nicht schneller als 50 fahren. Das hat uns Alexander gemeldet. In Bad Segeberg auf der Bramstedter Landstraße sind 60 erlaubt, da wird auch geblitzt. Und es gibt noch einen in Bücklund auf der Flensburger Straße, fahrt da nicht schneller als 50. Dank an unsere Stau- und Blitzermelder und Staus und Blitzer meldet ihr uns immer kostenlos unter der 08000 774 774. Gute Fahrt!
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0: 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Und ich habe eine dringende Verkehrsmeldung für euch. Vorsicht auf der A7 Hamburg Richtung Flensburg. Zwischen Quickborn und Hennstedt-Ulzburg befindet sich eine Ölspur auf der Fahrbahn. Und jetzt von der Ölspur zur gut geölten Stimme. Das ist die Stimme der Jungs von You Not Us. Eine Art gute Laune-Impfung kriegt ihr da gleich mit Flipside. Macht richtig happy. Hört ihr wie gesagt gleich, aber vorher gibt's nochmal was Monetäres.
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0: Ja, Raumlufterfrischer kennt ihr, oder? Einmal sprühen und schon riecht das Gäste-WC nach karibischer Meeresbrise, obwohl draußen Nieselregen ist und drinnen gerade, naja, lassen wir das. Heute hat der Raumlufterfrischer aber nicht nur die Luft verbessert, sondern auch den Kontostand. Ja, aber warum denn eigentlich genau?
3: Na, weil ich was gehört habe.
4: Und zwar was?
3: Ja, dein Raumerfrischer.
4: Raumlufterfrischer? Wann das denn?
3: 2 Minuten vor 5.
4: Kurz bevor es hier richtig losging mit der Musik, will ich das gesagt haben, sagst du?
3: Ja, hast du.
4: Katja, 1000 Euro!
3: Ja, perfekt, danke dir.
4: Herzlichen Glückwunsch.
3: Ja, cool. Ja, danke schön, danke.
0: Ja, das war unser 1000-Euro-Wort heute bei RSH. Wenn das mal kein dufter Start ins Wochenende ist. 1000 Euro für Raumlufterfrischer. Herzlichen Glückwunsch. Katja Lauch aus Eckernförde hat sich rechtzeitig in der RSH-App angemeldet, als mein lieber Kollege Voller Mittmann das Wort in seinen Wetterbericht eingebaut hatte. Ja, und nun bekommt Katja 1000 Euro Finderlohn. Jetzt ist erstmal Wochenende für unser 1000-Euro-Wort. Am Montagmorgen dann aber um 7 schicken Sharon und Matze das nächste 1000-Euro-Wort ins Rennen. Welches das sein wird? Keine Ahnung, aber wir wissen, es wird vermutlich eins der wenigen Wörter am frühen Montagmorgen sein, über das man sich wirklich freut. Also hört auf jeden Fall zu. Montagmorgen um 7.
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2: 5:09. Ich bin Imme Karsten. Guten Abend. In Bremen laufen die Feierlichkeiten zum Tag der Deutschen Einheit. Am Nachmittag gab es den Startschuss für das Bürgerfest mit Musik, Theater und Diskussionsrunden. Morgen steht dann der große Festakt an. Eine problematische Spaltung zwischen Ost und West sieht Bremens Bürgermeister Andreas Bovenschulte übrigens nicht mehr. Er sagt im ZDF:
3: Die Gefahr im Moment ist gar nicht so sehr Ost gegen West, sondern diejenigen politischen Kräfte, die sagen, wir haben richtig viel erreicht mit unserem Grundgesetz, Menschenwürde, Freiheit, Demokratie und Rechtsstaat. Und diejenigen, die sagen, wir wollen das alles nicht. Wir wollen statt der vielfältigen Republik unsere ethnisch homogene Volksgemeinschaft dagegen setzen. Das ist die wirkliche Auseinandersetzung um die Seele des Landes.
2: Die Kieler Uni hat es auch im dritten Anlauf nicht zur Exzellenz-Uni geschafft. Für Wissenschaftsministerin Dorit Stenke ist die Bewerbung aber trotzdem ein Erfolg. Die CAU habe ihr Forschungsprofil weiterentwickelt und mit Blick auf den Ostseeraum eine überzeugende internationale Perspektive entwickelt, so Stenke. Es ist die vierte Insolvenz in nur 6 Jahren. Galeria Kaufhof ist schon wieder pleite. Das hat das Unternehmen heute bestätigt. Womöglich ein letzter Versuch für einen Neustart. Tom Husse.
4: Für die 12.000 Beschäftigten ist die Zukunft erneut ungewiss. Seit der Fusion von Karstadt und Kaufhof 2019 wurde die Zahl der Standorte schon auf rund 80 halbiert. Berichten zufolge sollen jetzt nochmal 30 weitere wegfallen und damit auch tausende Jobs. Etwa die Wirtschaftswoche rechnet mit einem noch schlimmeren Ende und schreibt, eine Zerschlagung des Unternehmens wird sich diesmal nur schwer verhindern lassen. Grund für die erneute Insolvenz ist unter anderem ein weiterer Umsatzeinbruch.
2: Die G7-Länder geben Dieselvorräte frei. Es geht um 100 Millionen Barrel Diesel und Rohöl in den kommenden Monaten, sagte Frankreichs Präsident Macron. US-Präsident Trump hatte das zuvor von den europäischen Partnern gefordert, um so die hohen Spritpreise zu senken. In Grömitz sind heute die Dünenwelten eröffnet worden. Eine Indoor-Spielwelt mit Bowling, Gastronomie und Räumen für Tagungen und Veranstaltungen. Das Land hat das rund 12,5 Millionen Euro teure Projekt mit über 8 Millionen Euro unterstützt. Bürgermeister Rieke spricht von einer Investition in die Lebensqualität in der Gemeinde.
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5: Klamotten von gestern Abend und heute Morgen trocknen vermutlich immer noch. Das waren ja Güsse, aber heute Abend und heute Nacht ist alles schön trocken. 15 Grad am Schleswiger Stadthafen, 16 Grad am Sportplatz in Bredenbeck und 17 Grad im Dorfteich in Kleinwesenberg. Der RSH-3-Tage-Trend. Morgen wird es bei uns in Schleswig-Holstein ganz schön mit Sonne und Wolken, nochmal bis zu 19 Grad. Sonntag und Montag geht es ähnlich weiter, aber ein bisschen kühler, maximal 18 Grad und ab Montag auch etwas windiger.
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5: Schleswig-Holsteins bester Verkehrsservice. Achtung, wenn ihr auf der A1 Hamburg Richtung Lübeck unterwegs seid, zwischen Moorfleet und Billstedt, da fährt immer noch ein sehr, sehr langsam fahrendes Fahrzeug auf der Straße. Das kann auch gefährlich sein, wenn man zu langsam unterwegs ist, vor allem auf einer Autobahn. Also da bitte Vorsicht. A7 Hamburg Richtung Flensburg, zwischen Quickborn und Hennstedt-Ulzburg befindet sich eine Ölspur auf der Fahrbahn. Und in Welt ist die Dorfstraße in Höhe des Ortseingangs wegen Bergungsarbeiten in beiden Richtungen gesperrt. Die meisten Blitzer gibt es nur bei RSH. Ich habe einen kleinen Wittensee für euch auf der Dorfstraße, ortsauswärts. Da sind 50 erlaubt. Ebenfalls 50 erlaubt sind in Jagel auf dem Selker Weg. Fahrt nicht schneller als 60 in Bad Segeberg auf der Bramstedter Landstraße. Und es gibt noch einen in Bücklund, Flensburger Straße. Da sind 50 erlaubt. Danke an unsere Stau- und Blitzermelder. Und alle Staus und Blitzer findet ihr auch in der RSH-App. Gute Fahrt!
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2: Ist es bei uns in Schleswig-Holstein erstmal. Später kann sich aber vereinzelt Nebel dazuschummeln und die Temperaturen sinken in der Nacht auf 14 bis 8 Grad. Der RSH-3-Tage-Trend. Morgen startet es stellenweise neblig, danach wird es meist sonnig und trocken bei bis zu 21 Grad, am Sonntag mehr Wolken und ab und zu ein Schauer und am Montag dann eher grau mit leichtem Regen.
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2: Schleswig-Holsteins bester Verkehrsservice mit KI-Unterstützung. Die A215 Neumünster Richtung Kiel ist in Höhe Blumenthal nach einem Unfall gesperrt. Die meisten Blitzer nur bei RSH. In Kleinwittensee auf der Dorfstraße ortsauswärts, in Jagel auf dem Selkerweg und es blitzt auch in Böklund auf der Flensburger Straße. Staus und Blitzer meldet ihr uns kostenlos unter 08000 774 774.
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5: 5:10. Ich bin Jana Klonikowski. Guten Abend. In Bremen laufen die Feierlichkeiten zum Tag der Deutschen Einheit. Am Nachmittag gab es schon den Startschuss für ein Bürgerfest mit Musik, Theater und Diskussionsrunden. Am Tag der Deutschen Einheit selbst steht dann ein großer Festakt an. Eine problematische Spaltung zwischen Ost und West sieht Bremens Bürgermeister Andreas Bovenschulte nicht mehr. Er sagte im ZDF:
6: Die Gefahr im Moment ist gar nicht so sehr Ost gegen West, sondern diejenigen politischen Kräfte, die sagen, wir haben richtig viel erreicht mit unserem Grundgesetz, Menschenwürde, Freiheit, Demokratie und Rechtsstaat. Und diejenigen, die sagen, wir wollen das alles nicht. Wir wollen statt der vielfältigen Republik unsere ethnisch homogene Volksgemeinschaft dagegen setzen. Das ist die wirkliche Auseinandersetzung um die Seele des Landes.
5: Es hapert weiter an der Zuverlässigkeit. Auch im September ist nur etwa jeder zweite Fernzug der Deutschen Bahn pünktlich gewesen. Von der Bahn heißt es, das liege an vielen Baustellen. Bundesverkehrsminister Bilger rechnet damit, dass Bahnkunden in den nächsten Jahren aufatmen können. Bis 2029 soll die Pünktlichkeit bei 70% liegen. Bilger sagte in der ARD:
7: Wenn man sieht, dass wir in den letzten Monaten bei etwas mehr als 50% Pünktlichkeit im Fernverkehr waren, dann sieht man, dass dieses Ziel schon vielleicht durchaus ambitioniert ist. Zu einem positiven Bahnerlebnis trägt nicht nur das Thema Pünktlichkeit bei, wo wir definitiv besser werden müssen, sondern es geht eben auch um Sicherheit, es geht um Sauberkeit, es geht um Kundenkommunikation.
5: Der Ehemann der vermissten Frau aus Nöhr bleibt in Urhaft. Das Oberlandesgericht Schleswig hat entschieden, den Haftbefehl aufrechtzuerhalten. Der Mann bleibe dringend tatverdächtig, heißt es. Der Verteidiger des 50-Jährigen hatte Haftbeschwerde eingelegt, ohne Erfolg. Seit mehr als einem Jahr ist die 44-jährige Ehefrau des Mannes verschwunden. Es gab mehrere große Suchaktionen. Der Fall war auch schon Thema in der ZDF-Sendung Aktenzeichen XY ungelöst. Die G7-Länder geben Dieselvorräte frei. Es geht um 100 Millionen Barrel Diesel und Rohöl in den kommenden Monaten, so Frankreichs Präsident Macron. US-Präsident Trump hatte diesen Schritt zuvor von den europäischen Partnern gefordert, um so die hohen Spritpreise zu senken.
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8: Ist es bei uns in Schleswig-Holstein erstmal. Später kann sich aber vereinzelt Nebel dazuschummeln und die Temperaturen sinken in der Nacht auf 14 bis 8 Grad. Der RSH-3-Tage-Trend. Morgen startet es stellenweise neblig, danach wird es meist sonnig und trocken bei bis zu 21 Grad, am Sonntag mehr Wolken und ab und zu ein Schauer und am Montag dann eher grau mit leichtem Regen.
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8: Schleswig-Holsteins bester Verkehrsservice mit KI-Unterstützung. Auf der A215 Neumünster Richtung Kiel. Vorsicht, in Höhe Blumenthal ist nach einem Unfall die rechte Spur gesperrt. Und auf der A1 Lübeck Richtung Hamburg ist die Norderelbbrücke wegen eines Schwertransports gesperrt. Die meisten Blitzer nur bei RSH. In Jagel im Selker Weg und es blitzt auch in Böklund auf der Flensburger Straße. Staus und Blitzer meldet ihr uns kostenlos unter 08000 774 774.
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2: Ist es bei uns in Schleswig-Holstein erstmal. Später kann sich aber vereinzelt Nebel dazuschummeln und die Temperaturen sinken in der Nacht auf 14 bis 8 Grad. Der RSH-3-Tage-Trend. Morgen startet es stellenweise neblig, danach wird es meist sonnig und trocken bei bis zu 21 Grad, am Sonntag mehr Wolken und ab und zu ein Schauer und am Montag dann eher grau mit leichtem Regen.
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2: Schleswig-Holsteins bester Verkehrsservice mit KI-Unterstützung. Auf der A24 Hamburg Richtung Schwerin, Achtung, zwischen Jenfeld und dem Kreuz Hamburg-Ost sind Leute auf der Fahrbahn. Auf der A215 Neumünster Richtung Kiel ist in Höhe Blumenthal nach einem Unfall die rechte Spur gesperrt. Die meisten Blitzer nur bei RSH. In Jagel im Selkerweg und ein Blitzer steht auch in Böklund auf der Flensburger Straße. Staus und Blitzer meldet ihr uns kostenlos unter 08000 774 774.
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4: 5:11. Ich bin Jana Klonikowski. Guten Abend. Musik, Theater, Diskussionen. Der Tag der Deutschen Einheit wird wieder groß gefeiert. Die zentralen Feierlichkeiten gehen dieses Jahr in Bremen über die Bühne. Dort läuft seit dem Nachmittag ein Bürgerfest mit viel Programm. Die geballte Politprominenz versammelt sich dann jetzt am Samstag bei einem offiziellen Festakt. Zum Stand der Wiedervereinigung sagt Bremens Bürgermeister Bovenschulte im ZDF.
5: Ich denke, wenn man die Situation vor 36 Jahren mit der Situation heute vergleicht, dann kann man ja überhaupt nicht bestreiten, dass da ganz viel zusammengewachsen ist. Dass trotzdem Unterschiede bleiben, ist normal und das finde ich ehrlich gesagt auch gar nicht so schlimm. Ich meine, es bleiben auch Unterschiede zwischen Bremen und Bayern und da würde auch niemand sagen, das muss sich zu 100% angleichen, das würde auch niemand wollen.
4: Es ist die vierte Insolvenz in nur 6 Jahren. Galeria Kaufhof ist schon wieder pleite. Das hat das Unternehmen bestätigt. Womöglich gibt es jetzt den letzten Versuch für einen Neustart, Tom Husse.
6: Für die 12.000 Beschäftigten ist die Zukunft erneut ungewiss. Seit der Fusion von Karstadt und Kaufhof 2019 wurde die Zahl der Standorte schon auf rund 80 halbiert. Berichten zufolge sollen jetzt nochmal 30 weitere wegfallen und damit auch tausende Jobs. Etwa die Wirtschaftswoche rechnet mit einem noch schlimmeren Ende und schreibt, eine Zerschlagung des Unternehmens wird sich diesmal nur schwer verhindern lassen. Grund für die erneute Insolvenz ist unter anderem ein weiterer Umsatzeinbruch.
4: Auf die Deutsche Bahn kann man sich weiterhin nicht so richtig verlassen. Auch im September ist nur jeder zweite Fernzug pünktlich gewesen. Im Vergleich zum August hat sich die Quote sogar noch mal etwas verschlechtert. Die Bahn begründet das mit vielen Baustellen und gestörten Anlagen. Jetzt ist auch die Bahnstrecke Hannover-Berlin für 1 Jahr gesperrt. Sie wird saniert, Fernzüge werden umgeleitet. Heißt, Reisende müssen deutlich mehr Zeit einplanen. In Grömitz sind jetzt die Dünenwelten eröffnet worden. Auf dem Gelände des ehemaligen Freibads ist nun eine große Indoor-Spielwelt mit Bowling, Gastronomie und Räumen für Tagungen und Veranstaltungen entstanden. Die Dünenwelten sollen vor allem helfen, mehr Gäste auch außerhalb der Sommersaison nach Grömitz zu locken, heißt es vom Tourismusservice Grömitz.
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7: Ist es bei uns in Schleswig-Holstein erstmal. Später kann sich aber vereinzelt Nebel dazuschummeln und die Temperaturen sinken in der Nacht auf 14 bis 8 Grad. Der RSH-3-Tage-Trend. Morgen startet es stellenweise neblig, danach wird es meist sonnig und trocken bei bis zu 21 Grad. Am Sonntag mehr Wolken und ab und zu ein Schauer und am Montag dann eher grau mit leichtem Regen.
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7: Schleswig-Holsteins bester Verkehrsservice mit KI-Unterstützung. Auf der A215 Neumünster Richtung Kiel. Vorsicht, in Höhe Blumenthal ist nach einem Unfall die rechte Spur gesperrt. Im Kreis Dithmarschen gibt es auf der Kanalfähre Brunsbüttel in beiden Richtungen Störungen im Fährbetrieb. Es verkehren nur eine 100-Tonnen- und eine 45-Tonnen-Fähre. Die meisten Blitzer nur bei RSH. In Jagel am Selkerweg und ein Blitzer steht auch in Böklund auf der Flensburger Straße. Staus und Blitzer meldet ihr uns kostenlos unter 08000 774 774.
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5: Ist es bei uns in Schleswig-Holstein erstmal. Später kann sich aber vereinzelt Nebel dazuschummeln und die Temperaturen sinken in der Nacht auf 14 bis 8 Grad. Der RSH-3-Tage-Trend. Morgen startet es stellenweise neblig, danach wird es meist sonnig und trocken bei bis zu 21 Grad, am Sonntag mehr Wolken und ab und zu ein Schauer und am Montag dann eher grau mit leichtem Regen.
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5: Schleswig-Holsteins bester Verkehrsservice mit KI-Unterstützung. Auf der A7 Hamburg Richtung Flensburg. Achtung, zwischen Quickborn und Hennstedt-Ulzburg liegen Gegenstände auf der Fahrbahn. Auf der A1 Hamburg Richtung Bremen steht zwischen Harburg und dem Maschener Kreuz ein kaputtes Auto. Und im Kreis Dithmarschen gibt es auf der Kanalfähre Brunsbüttel in beiden Richtungen Störungen im Fährbetrieb. Es verkehren nur eine 100-Tonnen- und eine 45-Tonnen-Fähre. Staus und Blitzer meldet ihr uns kostenlos unter 08000 774 774.
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2: 5:12. Ich bin Jana Klonikowski. Guten Abend. Bremen ist in Feierstimmung. Seit dem Nachmittag laufen dort die zentralen Feierlichkeiten für den Tag der Deutschen Einheit. In der Stadt gibt es ein großes Bürgerfest mit Musik, Theater, Diskussionen und vielem mehr. Jetzt am Samstag steht dann ein offizieller Festakt an, bei dem auch Bundespräsident Steinmeier und Kanzler Merz dabei sein werden. Jetzt am Wochenende erwartet Bremen bis zu 400.000 Besucher zum Tag der Deutschen Einheit. Die G7-Länder geben Dieselvorräte frei. Es geht um 100 Millionen Barrel Diesel und Rohöl in den kommenden Monaten, das sagte Frankreichs Präsident Macron. US-Präsident Trump hatte zuvor Druck auf die europäischen Partner gemacht und die Freigabe der Dieselreserven gefordert, um so die hohen Spritpreise zu senken. Die waren weltweit durch den Iran-Krieg in die Höhe geschossen, ein Krieg, den die USA mit ausgelöst haben. Es steht weiter nicht gut um Galeria. Die angeschlagene Warenhauskette ist erneut pleite und hat einen Insolvenzantrag beim Amtsgericht Düsseldorf gestellt. Wie mehrere Medien berichten, soll der Betrieb in den gut 80 Filialen in Deutschland aber erstmal weiterlaufen. Handelsforscher Jörg Funder sagte bei NTV:
3: Heute halte ich es für äußerst schwierig, auch dem Kunden nochmals zu erklären, warum er dann noch ins Warenhaus gehen sollte. Wir halten das Geld zusammen, wir geben weniger aus, wir haben Konsumverzicht. Und das ist insbesondere dann für so Allerweltsformate, die kaum Wettbewerbsvorteile heute besitzen, extrem schwierig, dann noch loyale Kunden neu aufzubauen für dieses Unternehmen.
2: Der Ehemann der vermissten Frau aus Nöhr bleibt in Urhaft. Das Oberlandesgericht Schleswig hat entschieden, den Haftbefehl aufrechtzuerhalten. Der Mann bleibe dringend tatverdächtig, heißt es. Der Verteidiger des 50-Jährigen hatte Haftbeschwerde eingelegt, ohne Erfolg. Seit mehr als einem Jahr ist die 44-jährige Ehefrau des Mannes verschwunden. Es gab mehrere große Suchaktionen. Der Fall war auch schon Thema in der ZDF-Sendung Aktenzeichen XY ungelöst. Serge Gnabry wird beim Nations League-Spiel gegen Griechenland am Sonntag nicht im DFB-Kader sein. Er ist bereits aus dem Trainingslager abgereist. Gnabry ist der einzige Spieler, der in allen drei Spielen unter Neubundestrainer Jürgen Klopp zum Einsatz gekommen ist.
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4: Bei uns in Schleswig-Holstein erstmal. Später kann sich aber vereinzelt Nebel dazuschummeln und die Temperaturen sinken in der Nacht auf 14 bis 8 Grad. Der RSH-3-Tage-Trend. Morgen startet es stellenweise neblig, danach wird es meist sonnig und trocken bei bis zu 21 Grad. Am Sonntag mehr Wolken und ab und zu ein Schauer und am Montag dann eher grau mit leichtem Regen.
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4: Schleswig-Holsteins bester Verkehrsservice mit KI-Unterstützung. Auf der A1 Hamburg Richtung Bremen, Achtung, zwischen Harburg und dem Maschener Kreuz steht ein kaputtes Auto. Und im Kreis Dithmarschen gibt es auf der Kanalfähre Brunsbüttel in beiden Richtungen Störungen im Fährbetrieb. Es verkehren nur eine 100-Tonnen- und eine 45-Tonnen-Fähre. Staus und Blitzer meldet ihr uns kostenlos unter 08000 774 774.
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0: Moin, Sharon Hein und Matze Schmark hier.
1: Moin.
0: Schönes Wochenende euch. Wir freuen uns aber jetzt auch schon auf Montag, denn da bringen wir ein ganz wichtiges Thema mit dem Sharon kürzlich auf mich zukam.
1: Ja, ich weiß, dass es ganz vielen von euch auch so geht, zu Hause in den Familien, dass man manchmal einfach super viel auf dem Zettel hat und auch im Kopf, woran man alles denken muss, dass der Kopf schon fast irgendwie platzen könnte. Und da haben wir irgendwie gemerkt, das ist doch ein Riesenthema, über das wir alle vielleicht mal sprechen sollten.
0: Es gibt ja sogar einen modernen Begriff dafür. Mental Load nennt man die Alltagssorgen und Aufgaben, mit denen wir uns alle so rumschlagen. Und wir wollen euch sagen, ihr seid damit nicht allein.
1: Genau, und wie wir da alle besser durchkommen und was wir dagegen tun können, dass uns das nicht kaputt macht, das hört ihr kommende Woche bei uns. 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Bis dahin euch ein hoffentlich entspanntes Wochenende.
2: Neblig ist es am Morgen bei uns in Schleswig-Holstein. Das löst sich dann aber fix auf und danach wird es meist sonnig und bleibt trocken. Höchstens an der Küste ziehen mal ein paar Wolken durch. Die Höchstwerte liegen heute bei 18 bis 21 Grad. Der RSH-3-Tage-Trend. Morgen viele Wolken und ab und zu Schauer. Später lockert es auf bei maximal 18 Grad. Am Montag und Dienstag geht es eher wolkig weiter und gelegentlich nass.
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2: Schleswig-Holsteins bester Verkehrsservice mit KI-Unterstützung. Im Kreis Dithmarschen gibt es auf der Kanalfähre Brunsbüttel in beiden Richtungen Störungen im Fährbetrieb. Es verkehren nur eine 100-Tonnen- und eine 45-Tonnen-Fähre. Staus und Blitzer meldet ihr uns kostenlos unter 08000 774 774.
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4: 5 vor 1. Ich bin Jana Klonikowski. Die G7-Staaten pumpen zusätzlich Diesel in den Markt. Die Staats- und Regierungschefs haben sich darauf geeinigt, 100 Millionen Barrel Diesel und Rohöl aus ihren Reserven freizugeben. US-Präsident Trump hatte die Europäer zu diesem Schritt gedrängt, um die Dieselpreise weltweit zu senken. Die bewegen sich ja seit Beginn des Irankriegs, den die USA mit ausgelöst haben, in Rekordhöhen. Als erste Reaktion auf die G7-Entscheidung ist auch bereits der Ölpreis gesunken. Bleibt das so, dürften wohl auch die Spritpreise bei uns an den Tankstellen in den kommenden Tagen runtergehen. Es ist die vierte Insolvenz in nur 6 Jahren. Galeria Kaufhof ist schon wieder pleite. Das hat das Unternehmen bestätigt. Womöglich gibt es jetzt den letzten Versuch für einen Neustart, Tom Husse.
5: Für die 12.000 Beschäftigten ist die Zukunft erneut ungewiss. Seit der Fusion von Karstadt und Kaufhof 2019 wurde die Zahl der Standorte schon auf rund 80 halbiert. Berichten zufolge sollen jetzt nochmal 30 weitere wegfallen und damit auch tausende Jobs. Etwa die Wirtschaftswoche rechnet mit einem noch schlimmeren Ende und schreibt, eine Zerschlagung des Unternehmens wird sich diesmal nur schwer verhindern lassen. Grund für die erneute Insolvenz ist unter anderem ein weiterer Umsatzeinbruch.
4: Auf der griechischen Insel Rhodos ist eine deutsche Touristin von einem Blitz getroffen worden und gestorben. Ihr Mann wurde bei dem Unglück an einem Strand verletzt. In der Region toben seit Tagen Unwetter. Auf Kreta etwa hatte es zuletzt heftige Überschwemmungen gegeben. In Bremen laufen die Feierlichkeiten zum Tag der Deutschen Einheit. Am Nachmittag gab es den Startschuss für ein Bürgerfest mit Musik, Theater und Diskussionsrunden. Zum 3. Oktober selbst steht dann ein großer Festakt an. Mit dabei sind auch Bundespräsident Steinmeier und Kanzler Merz. In Grömitz sind jetzt die Dünenwelten eröffnet worden. Auf dem Gelände des ehemaligen Freibads ist nun eine große Indoor-Spielwelt mit Bowling, Gastronomie und Räumen für Tagungen und Veranstaltungen entstanden. Die Dünenwelten sollen vor allem helfen, mehr Gäste auch außerhalb der Sommersaison nach Grömitz zu locken, heißt es vom Tourismusservice Grömitz.
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6: Neblig ist es am Morgen bei uns in Schleswig-Holstein. Das löst sich dann aber fix auf und danach wird es meist sonnig und bleibt trocken. Höchstens an der Küste ziehen mal ein paar Wolken durch. Die Höchstwerte liegen heute bei 18 bis 21 Grad. Der RSH-3-Tage-Trend. Morgen viele Wolken und ab und zu Schauer. Später lockert es auf bei maximal 18 Grad. Am Montag und Dienstag geht es eher wolkig weiter und gelegentlich nass.
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6: Schleswig-Holsteins bester Verkehrsservice mit KI-Unterstützung. Auf der A21 Richtung Bargteheide, Achtung, in Höhe Nettelsee liegt ein angefahrenes Tier auf der Autobahn. Und im Kreis Dithmarschen gibt es auf der Kanalfähre Brunsbüttel in beiden Richtungen Störungen im Fährbetrieb. Es verkehren nur eine 100-Tonnen- und eine 45-Tonnen-Fähre. Staus und Blitzer meldet ihr uns kostenlos unter 08000 774 774.
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3: Neblig ist es am Morgen bei uns in Schleswig-Holstein. Das löst sich dann aber fix auf und danach wird es meist sonnig und bleibt trocken. Höchstens an der Küste ziehen mal ein paar Wolken durch. Die Höchstwerte liegen heute bei 18 bis 21 Grad. Der RSH-3-Tage-Trend. Morgen viele Wolken und ab und zu Schauer. Später lockert es auf bei maximal 18 Grad. Am Montag und Dienstag geht es eher wolkig weiter und gelegentlich nass.
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3: Schleswig-Holsteins bester Verkehrsservice mit KI-Unterstützung. Auf der A21 Richtung Bargteheide, Vorsicht, in Höhe Nettelsee liegt ein angefahrenes Tier auf der Autobahn. Und im Kreis Dithmarschen gibt es auf der Kanalfähre Brunsbüttel in beiden Richtungen Störungen im Fährbetrieb. Es verkehren nur eine 100-Tonnen- und eine 45-Tonnen-Fähre. Staus und Blitzer meldet ihr uns kostenlos unter 08000 774 774.
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7: 5:05. Ich bin Jana Klonikowski. Die G7-Länder geben Dieselvorräte frei. Es geht um 100 Millionen Barrel Diesel und Rohöl in den kommenden Monaten, das sagte Frankreichs Präsident Macron. US-Präsident Trump hatte zuvor Druck auf die europäischen Partner gemacht und die Freigabe der Dieselreserven gefordert, um so die hohen Spritpreise zu senken. Die waren weltweit durch den Iran-Krieg in die Höhe geschossen, ein Krieg, den die USA mit ausgelöst haben. Es steht weiter nicht gut um Galeria. Die angeschlagene Warenhauskette ist erneut pleite und hat einen Insolvenzantrag beim Amtsgericht Düsseldorf gestellt. Wie mehrere Medien berichten, soll der Betrieb in den gut 80 Filialen in Deutschland aber erstmal weiterlaufen. Handelsforscher Jörg Funder sagte bei NTV:
8: Heute halte ich es für äußerst schwierig, auch dem Kunden nochmals zu erklären, warum er dann noch ins Warenhaus gehen sollte. Wir halten das Geld zusammen, wir geben weniger aus, wir haben Konsumverzicht. Und das ist insbesondere dann für so Allerweltsformate, die kaum Wettbewerbsvorteile heute besitzen, extrem schwierig, dann noch loyale Kunden neu aufzubauen für dieses Unternehmen.
7: Die Deutsche Bahn kommt bei der Pünktlichkeit nicht voran. Nur jeder zweite Fernzug ist im September rechtzeitig ans Ziel gekommen. Laut Bahn liegt das auch an vielen Baustellen. Eine größere kam jetzt dazu. Die Bahnstrecke Hannover-Berlin wird saniert. Reisende müssen mehr Zeit einplanen. Der Ehemann der vermissten Frau aus Nöhr bleibt in Urhaft. Das Oberlandesgericht Schleswig hat entschieden, den Haftbefehl aufrechtzuerhalten. Der Mann bleibe dringend tatverdächtig, heißt es. Der Verteidiger des 50-Jährigen hatte Haftbeschwerde eingelegt, ohne Erfolg. Seit mehr als einem Jahr ist die 44-jährige Ehefrau des Mannes verschwunden. Es gab mehrere große Suchaktionen. Der Fall war auch schon Thema in der ZDF-Sendung Aktenzeichen XY ungelöst. Serge Gnabry wird beim Nations League-Spiel gegen Griechenland am Sonntag nicht im DFB-Kader sein. Er ist bereits aus dem Trainingslager abgereist. Gnabry ist der einzige Spieler, der in allen drei Spielen unter Neubundestrainer Jürgen Klopp zum Einsatz gekommen ist.
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9: Neblig ist es am Morgen bei uns in Schleswig-Holstein. Das löst sich dann aber fix auf und danach wird es meist sonnig und bleibt trocken. Höchstens an der Küste ziehen mal ein paar Wolken durch. Die Höchstwerte liegen heute bei 18 bis 21 Grad. Der RSH-3-Tage-Trend. Morgen viele Wolken und ab und zu Schauer. Später lockert es auf bei maximal 18 Grad. Am Montag und Dienstag geht es eher wolkig weiter und gelegentlich nass.
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9: Schleswig-Holsteins bester Verkehrsservice mit KI-Unterstützung. Die Straßen sind aktuell frei, es gibt keine Staus. Staus und Blitzer meldet ihr uns kostenlos unter 08000 774 774.
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